0: 5 Uhr nur die linke Spur frei. A100 Stadtring Richtung Wedding. Die Ausfahrt Tempelhofer Damm ist wegen Fahrbahnausbesserung bis 5 Uhr früh gesperrt. A113 stadteinwärts. Zwischen Tunnel Rudauer Höhe und Adlershof ist wegen Fahrbahnausbesserung bis 5 Uhr früh die rechte Spur gesperrt.
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2: Gute Nacht, mein Name ist Benedikt Laven, schön, dass ihr mit dabei seid. So, jetzt machen wir noch alle Farben an und Justin Jesso, As Far As Feelings Go und vorher noch Harry Styles, American Girls. Und dann wird aber hier auch Müdigkeitssensor gespielt in der Show, nicht wahr?
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2: Ja, auf jeden Fall ist das wahr. Oh, Harry Styles.

Einmeldung aus dem Verkehrszentrum. Vorsicht, Falschfahrer auf der B233 Werne Richtung Unna. Zwischen der A44 Kreuz Unna Ost und Unna kommt ein Falschfahrer entgegen. Bitte äußerst rechts fahren und nicht überholen. Auf der B233 Werne Richtung Unna. Zwischen A44 Kreuz Unna Ost und Unna selbst ein Falschfahrer. Vorsicht hier in beiden Richtungen.

0: So, wird es vielleicht Marki schaffen? Wer stockt, verzockt. Das ist der Müdigkeitssensor hier in der Popnacht. Und jetzt geht's nach Niedersachsen zu Marki. Er kommt aus Wolfsburg. Hallo Marki, wie geht's?
1: Hi Benedikt, mir geht's gut. Und selbst?
0: Das ist ja auch, du weißt ja, mir geht's immer gut. 2.10 Uhr, das ist natürlich eine Uhrzeit, wo ich sage, hey, da kann's ja nur, nur super gehen. Was bist du unterwegs um die Uhrzeit?
1: Wir fahren zurück nach Wolfsburg. Wir haben meine Geschwister zum Flughafen gebracht.
0: Aha, fliegen die in Urlaub oder was?
1: Ja, genau, nach Türkei.
0: Oh, geil. Ohne dich?
1: Ja, leider.
0: Aber jetzt hast du sturmfrei zu Hause?
1: Ja.
0: Stabil. Kannst du nackig durch die Wohnung laufen, ganzen Tag?
1: Würde ich machen.
0: Ja, sehr gut. Das finde ich sehr gut. Okay, cool. Wir spielen, vielleicht kriegst du noch einen kleinen Preis obendrauf. Wir spielen mit dir den Müdigkeitssensor. Für dich gelten die Regeln, wer müde wird, verliert. Also du bekommst von uns gleich ein Thema vorgegeben und hast dann 30 Sekunden lang Zeit. Sag mal, was machst du da nebenher? Um zu diesem Thema passend Dinge aufzuzählen, die dir dazu einfallen. Du darfst dich aber nicht doppeln. Und Marki, du darfst keine Pause machen, weil wenn du zum Beispiel überlegen musst oder so, bist du ja kurz still. Und das müssen wir hier als Sekundenschlaf werten, also als Müdigkeit. In dem Fall hättest du verloren und es wäre automatisch, das hast du ja selber schon gemerkt, der oder die nächste dran. Ziehst du die 30 Sekunden durch, dann gewinnst du einen kleinen Preis.
1: Ja, super. Hört sich gut an.
0: Super. Okay, dann fehlt dir eigentlich nur noch dein Thema, ne?
1: Ja.
0: Bist du handwerklich begabt?
1: Ja.
0: Das ist schon mal gut. Ich habe heute gelesen, es gibt nichts, was sich nicht mit Kabelbinder oder einem Stück Kuchen lösen lässt. Wir finden, das stimmt. Kuchen geht immer, aber dein Thema ist Kabelbinder. Was kann man denn alles mit Kabelbindern befestigen? Zähl doch mal jetzt 30 Sekunden lang Dinge auf, die man mit Kabelbinder befestigen kann. Deine 30 Sekunden laufen ab jetzt.
1: Gitter, Rohre, Kabel, Hände, Füße, Seile, Laternen.
0: Ich finde gut, dass dein drittes war schon Hände. Stabil, ey. Ja, schade, schade, Marki, das war nix, aber du bist jetzt ein Ehrenmann, denn wegen dir ist jetzt der oder die nächste dran. Ich wünsche dir noch eine gute Nacht. Komm gut nach Hause, ne?
1: Dankeschön.
0: Genau. Ciao, ciao. 07221 2011. Dann jetzt vielleicht für die finale Runde im Müdigkeitssensor hier in der Popnacht. Jetzt anrufen. 07221 2011.

0: gemacht. Michiko von DJ Goja, Jason Derulo und Melody. Und wir spielen hier Runde 3 im Müdigkeitssensor. Wer stockt, verzockt. Dank Maki hat jetzt Tanja aus der Nähe von Euskirchen die Chance. Hallo Tanja.
1: Ja, hallo Benedikt.
0: Du sitzt schon im Auto vor deinem Haus. Du willst eigentlich nur ins Bett, aber trotzdem machst du noch mit beim Müdigkeitssensor. Finde ich gut.
1: Ja, man muss noch seinen Einsatz zeigen, oder?
0: Absolut, das ist die richtige Einstellung für diese Sendung, liebe Tanja. Du hast es verstanden. Wo kommst du denn her eigentlich jetzt gerade?
1: Also. Ich komme vom Dienst, ich bin Lokführerin.
0: Aha, so und jetzt hast du die Lok in die Garage gefahren und bist mit dem Auto nach Hause.
1: So in der Art,
0: finde ich gut. Wir spielen mit dir den Müdigkeitssensor. Für dich gelten natürlich die gleichen Regeln wie für alle. Wer müde wird, verliert. Du bekommst von uns gleich ein Thema vorgegeben und hast dann 30 Sekunden lang Zeit, um zu diesem Thema passend Dinge aufzuzählen. Du darfst dich aber nicht doppeln und du darfst keine Pause machen, zum Überlegen zum Beispiel, denn bist du kurz still, müssen wir das als Sekundenschlaf werten, als Müdigkeit. In dem Fall wäre dann der oder die Nächste dran. Wird allerdings keine Müdigkeit bei dir detektiert, dann gewinnst du einen kleinen Prize.
1: Ja, dann bin ich mal gespannt.
0: Okay, dann machen wir es jetzt einfach ganz kurz und knapp. Das Spiel heißt der Müdigkeitssensor. Es geht also um Müdigkeit und du, Tanja, hast jetzt die Aufgabe, Dinge aufzuzählen, die dich wach halten. Deine 30 Sekunden laufen ab jetzt.
1: Cola, Kaffee, durch die Gegend laufen, einen Tee machen, spazieren gehen, die Nachbarn beobachten, mit dem Auto unterwegs sein. Der Hund muss gefüttert werden, der Hund muss noch nach draußen. Im Garten Licht anmachen, im Garten eine Runde drehen, in der Erde buddeln, Fanta trinken, mich durch das Haus bewegen, die Treppe raufgehen, die Treppe wieder runtergehen, von der Couch aufstehen.
0: Das waren 30 Sekunden, herzlichen Glückwunsch. Ich liebe im Garten graben, oder was hast du gesagt, in der Erde graben, finde ich gut. Das hält mich auf jeden Fall auch wach. Stark. Tanja, danke schön fürs Mitspielen. Auch allen anderen, die sich natürlich beworben haben, vielen Dank fürs Melden. Wir spielen bald wieder. Dir herzlichen Glückwunsch und bleib noch dran für die Adresse, ne?
1: Alles klar, ich danke dir. Genieß den Abend.
0: So, mach was. Gute Nacht.

Entwarnung von der B233 Werne Richtung Unna. Kein Falschfahrer mehr zwischen A44 Kreuz Unna Ost und Unna.

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6: Heute teilen sich Sonne und Wolken den Himmel und zu Beginn sind ein paar kräftige Schauer und Gewitter möglich. Später ist es freundlicher und trocken bei 26 bis 27 Grad. Am Mittwoch scheint zunächst neben wenigen Wolken länger die Sonne. Am Nachmittag und Abend wird es zwar allmählich wolkiger, bei maximal 27 Grad bleibt es aber noch trocken.
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7: A10, südlicher Berliner Ring Richtung Dreieck Spreeau. Zwischen Ludwigsfelde West und Ost ist wegen Bauarbeiten bis 5 Uhr nur die linke Spur frei. A100, Stadtring Richtung Wedding. Zwischen Oberlandstraße und Tempelhofer Damm ist wegen Fahrbahnausbesserung bis früh um 5 nur die linke Spur frei. A100, Stadtring Richtung Wedding. Die Ausfahrt Tempelhofer Damm ist wegen Fahrbahnausbesserung bis 5 Uhr früh gesperrt. A113 stadteinwärts. Zwischen Tunnel Rudauer Höhe und Adlershof ist wegen Fahrbahnausbesserung bis 5 Uhr früh die rechte Spur gesperrt.
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0: Hallo, hier ist die Pop nach der ARD. Martin Garrix und Ed Sheeran jetzt mit Repeated. Mein Name ist Benedikt Lavin.

0: Parkplatz Silbergrund. Fällt mir gerade so spontan ein, wenn man zum Weg zum Sender fährt, kommt man am Parkplatz Silbergrund vorbei. Lisa, jemals am Parkplatz Silbergrund vorbeigekommen?
1: Nee, aber das scheint ein Insider-Tipp zu sein.
0: Es ist ein ganz normaler Autobahnparkplatz, aber ich stelle mir die ganze Zeit vor, könnten wir nicht mal so ein Popnacht-Konzert mit Silbermond auf dem Silbergrund-Parkplatz machen an der Autobahn? Gut, ist nur eine Idee, haben wir jetzt gedroppt. Vielleicht hört die Chefin ja zu oder alle Chefs gerade von allen Sendern.
1: Natürlich.
0: Wir kommen drauf, weil der ADAC jetzt 50 Rastplätze getestet hat, also unbewirtschaftete.
1: Das ist ein schlimmes Wort, ja. Das gibt es auch eigentlich nicht.
0: Also ein Rastplatz einfach, wo keine Tanke ist und keine.
1: Kein Restaurant
0: und so. So, die haben sich jetzt angeguckt, 50 Rastplätze haben sie geguckt und Lisa Reister aus dem ARD Pop-Nacht-Team ist da. Wo ist denn der schönste unbewirtschaftete Rastplatz Deutschlands? Meine Güte.
1: Es ist der Rastplatz Linsenbühl an der A6 bei Mannheim.
0: Ach was.
1: Ja, und der wird sogar in den Online-Rezensionen, die habe ich mal kurz durchgelesen, wird er richtig abgefeiert.
0: Okay, warum?
1: Also der Kevin schreibt da zum Beispiel, für eine Rastplatztoilette ist diese sehr sauber und der Geruch hält sich in Grenzen.
0: Das ist ja fantastisch. Man könnte schon fast von einem Art Michelin-Stern sprechen.
1: Also ich glaube, mehr geht nicht, oder?
0: Nee, mehr geht nicht.
1: Ja. Also der ADAC hat sich bei dem Test immer 4 Kategorien angeschaut. Mhm. Toiletten, wie der Rastplatz an sich gestaltet ist, Verkehr und Parken und persönliche Sicherheit. Und Linsenbühl hat da also wirklich crazy performt. Note sehr gut bei den Toiletten. Also ich kann es gar nicht glauben eigentlich. Ne? Das bedeutet, müssen wir uns vor Augen führen, da war alles sauber, da war Toilettenpapier und da war Seife.
0: Stabil.
1: Also habe ich, glaube ich, noch nie erlebt. Und Linsenbühl hat außerdem noch einen Spielplatz und eine eingezäunte Hundewiese.
0: Hä? Entschuldigung, Sommerurlaub, Rastplatz Linsenbühl ist doch jetzt schon gebucht. Das klingt wie Wellnessurlaub auf der A6.
1: Voll. Findet auch der Online-Rezenseur Stefan. Der schreibt nämlich, wer Parkplätze an der Autobahn mag, kommt auf seine Kosten. Bänke und Tische zum Sitzen waren okay. Die sanitären Anlagen waren auch okay. Gibt's schlimmere.
0: Am meisten gefällt mir eigentlich, wenn er schreibt, also wer Parkplätze an der Autobahn mag, der kommt hier auf
1: also
0: seine Kosten.
1: Also wer denn nicht, frage ich mich.
0: Nee, das stimmt. Wie sieht's denn so mit dem Rest der Parkplätze in Deutschland aus? Qualitätsmäßig?
1: Ja, nicht so gut. Ja. Also fast die Hälfte hat mangelhaft oder sehr mangelhaft bekommen. Und das liegt laut ADAC meistens eben an den Toiletten. Und seit dem letzten Test 2022 haben sich leider auch 2/3 der Anlagen verschlechtert.
0: Das ist jetzt nicht unbedingt ein gutes Ergebnis, ne? Also Deutschland, deine Autobahnradstätten. Jetzt hat der ADAC stichprobenartig 50 unbewirtschaftete Rastplätze angeschaut. Also ohne Tankstelle, ohne Restaurant, aber 50 ist ja keine repräsentative Zahl, finden wir hier in der Popnacht. Ihr kennt doch viel mehr. Ihr seid doch ständig unterwegs auf den deutschen Autobahnen. Sagt uns doch mal, wo muss man unbedingt mal rausgefahren sein? Was ist denn, wie ihr findet, 07221 2011, was findet ihr, ist der schönste unbewirtschaftete Rastplatz Deutschlands?
1: Geil.
0: Ich habe es jetzt beim dritten
1: Endlich
0: Mal
1: geschafft.
0: Einmal geschafft. 07221 2011.

0: So. Stichprobenartig hat der ADAC sich 50 Raststätten, also ohne Tankstelle und ohne Restaurant, angeguckt in Deutschland und ausgewertet. Das Ergebnis lief jetzt nur so mittel, war jetzt nicht so wahnsinnig gut, sogar noch ein bisschen schlechter als die letzte Auswertung von 2022. Der schönste und, wie viele finden, der tollste Rastplatz ist Linsenbühl auf der A6 bei Mannheim. Also solltet ihr jemals da vorbeifahren, fahrt doch mal runter, schaut euch Linsenbühl an und findet es vielleicht genauso gut. Die Toiletten dort sollen wohl in einem ganz tollen Zustand sein. Kann man ja auch mal erzählen. So, der ADAC hat sich aber nur 50 Raststätten angeguckt. Wir in der Popnacht sind aber stärker. 07221 2011. Welche Raststätten kennt ihr denn noch, wo man unbedingt mal hinfahren muss, die einfach wahnsinnig schön sind, die vielleicht sauber sind, wo man eine tolle Aussicht hat, wie auch immer. Bedingung ist, dort darf keine Tankstelle stehen und kein Restaurant. Also unbewirtschaftet sollte sie sein. 07221 2011. Was sagt Erkan?
1: Also ein Tipp von mir, auf der A49 Richtung Frankfurt, also kurz vor der A5, ist ein unbewirtschafteter Parkplatz, das heißt Debachgraben.
0: Was, Debachgraben?
1: Debachgraben.
0: Ah, ja.
1: Und es ist 4 Kilometer oder 5 Kilometer vor der A5. Also wer da drauf fährt, also die Toiletten sind sowas von sauber, die werden fast stündlich gereinigt. Also ich bin da drauf gewesen, man hat kaum getraut, da sein Geschäft zu verrichten, sag ich mal. Also so sauber war das, sag ich mal. Ne? Also das wollte ich nochmal sagen, auf der A49, kurz vor der A5, Debachgraben.
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1: Um 3 Uhr mit Cedric Bies. Immer mehr junge Menschen in Deutschland stellen einen Antrag auf Kriegsdienstverweigerung. Im ersten Halbjahr sind beim zuständigen Bundesamt knapp 5.900 Anträge eingegangen. Das sind schon jetzt deutlich mehr als im gesamten Jahr 2025. Marc Geißler aus der Nachrichtenredaktion mit Details.
2: Durch den russischen Angriffskrieg gegen die Ukraine hat sich die Sicherheitslage in Europa verschärft. Verteidigungsminister Pistorius will deshalb die Bundeswehr wieder stärker aufstellen. Seit Anfang des Jahres werden alle 18-jährigen Männer gemustert. Parallel dazu steigt nun aber auch die Zahl derjenigen, die den Dienst an der Waffe ablehnen. Wer aus Gewissensgründen keine Waffe tragen möchte, kann weiterhin einen Antrag auf Verweigerung stellen. Dieses Recht ist im Grundgesetz weiterhin verankert.
1: Das US-Militär greift nach eigenen Angaben die dritte Nacht in Folge Ziele in Iran an. Die Angriffe sollen gegen 22:45 deutscher Zeit gestern Abend begonnen haben. Als Grund nennen die USA weiter, dass Iran Schiffe in der Straße von Hormuz angegriffen hat. Die angekündigte Blockade der Meerenge für Schiffe, die aus Iran kommen und dorthin wollen, soll heute Abend gegen 22 Uhr deutscher Zeit beginnen. Dann soll außerdem alle anderen Schiffe für die Durchfahrt eine Gebühr von 20% des Frachtwertes bezahlen. Der Ebola-Patient in der Frankfurter Uniklinik ist gesundheitlich stabil, das haben die behandelnden Ärzte gesagt. Der US-Amerikaner hatte sich in der Demokratischen Republik Kongo infiziert und war letzte Nacht nach Frankfurt gebracht worden. Dort gibt es eine spezielle Isolierstation für hoch ansteckende Krankheiten. Auf der Isolierstation gelten hohe Sicherheitsmaßnahmen, eine Gefahr für andere Patienten soll deshalb nicht bestehen. 12 US-Bundesstaaten wollen mit einer Klage verhindern, dass der Medienkonzern Paramount seinen Konkurrenten Warner Bros. Discovery übernimmt. Das US-Justizministerium hat den Deal schon genehmigt. An der Klage beteiligt sind unter anderem die Staaten New York, Washington State und Kalifornien. Nils Dams berichtet aus Los Angeles.
3: Der Generalstaatsanwalt von Kalifornien, Rob Bonta, sagte, der Zusammenschluss der beiden Unterhaltungsgiganten führe zu höheren Preisen, geringerer Qualität und weniger Filmen und Fernsehserien. Die 12 Staaten haben ihre gemeinsame Klage bei einem Bundesgericht in San Francisco eingereicht. Dabei berufen sie sich auf ein Gesetz, das Fusionen untersagt, wenn sie den Wettbewerb beeinträchtigen könnten. Zu Warner Bros. Gehört das Hollywood-Studio, das die Superman, Batman oder Harry Potter-Filme produziert. Die Streaming-Plattform HBO und TV-Sender wie CNN.
1: Das Wetter. Den Rest der Nacht gibt es in Deutschland teilweise viele Wolken und auch einzelne Regenschauer und Gewitter. Dazu ist es mild mit Temperaturen zwischen 22 und 13 Grad. Am Tag dann in Norddeutschland die meiste Sonne. Sonst ist es oft schwül und es kann immer wieder Gewitter geben. Teilweise mit Unwettergefahr, das heißt mit Starkregen, Hagel und Sturm. Die Temperaturen steigen auf maximal 35 Grad am Oberrhein. Es ist 3.03 Uhr.
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4: A10, südlicher Berliner Ring Richtung Dreieck Spreeau. Zwischen Ludwigsfelde West und Ost ist wegen Bauarbeiten bis 5 Uhr nur die linke Spur frei. A100, Stadtring Richtung Wedding. Zwischen Oberlandstraße und Tempelhofer Damm ist wegen Fahrbahnausbesserung bis früh um 5 nur die linke Spur frei. A100, Stadtring Richtung Wedding. Die Ausfahrt Tempelhofer Damm ist wegen Fahrbahnausbesserung bis 5 Uhr früh gesperrt.
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5: Eine gute Nacht zusammen, so zur Orientierung. Es ist übrigens Dienstag und der 14. Juli 2026. Nur falls ihr euch gerade wie eine gewisse Person in diesem Studio gefragt habt, wie, warum und wann.
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0: Ja, aber wenn, das fragt sich Uli aus Kirchhardt gerade, aus dem Landkreis Heilbronn, WhatsApp 07221 2011, wenn doch in Frankreich Nationalfeiertag ist, wird dann heute eigentlich das Halbfinale der Fußball-WM verschoben? Wir haben ja Feiertag. Uli, du hast mich ehrlich gesagt mit dieser Frage ein bisschen verunsichert hier in der Popnacht. Aber ja, natürlich, klar. Also natürlich findet das Halbfinale statt, Frankreich gegen Spanien. Das Spiel ist ja auch in den USA. Aber heute wird es vor dem Spiel noch eine Schweigeminute geben zum Gedenken der Opfer des Terroranschlags von Nizza vor 10 Jahren. Und dann gibt es danach das Spiel, das Halbfinale. Und das wird wahrscheinlich sehr, sehr spannend. Vize-Weltmeister gegen Europameister. Also da könnte guter Fußball gespielt werden. Frankreich-Stürmer Kylian Mbappé. Klingt auf jeden Fall schon mal richtig, sagen wir mal, selbstbewusst.
1: Wir dürfen nicht nachlassen. Jetzt stehen wir im Halbfinale. Wir sind zufrieden, aber es liegt noch ein langer Weg vor uns. Und wir wissen, dass es ab jetzt nur noch schwieriger wird. Aber wir sind bereit für jeden Gegner.
0: Okay, und wenn es um Selbstbewusstsein geht, da sind die Spanier, sagen wir mal, sehr, sehr engagiert. Also noch ein bisschen mehr bietet zum Beispiel Lamine Jamal.
1: Seit Beginn der WM haben wohl alle auf dieses Spiel gewartet. Wir freuen uns, denn ich glaube, jetzt treffen die beiden besten Mannschaften aufeinander. Aber wir haben keine Angst. Ich glaube, wenn jemand Frankreich schlagen kann, dann sind wir das.
0: On verra. Wir werden sehen. Heute Abend dann ab 21 Uhr im ZDF WM-Halbfinale Frankreich gegen Spanien. Und wenn ihr es nicht gucken könnt, ihr verpasst hier bei uns selbstverständlich nichts.

0: man singt ja dann doch mit, ne? Hier ist die Popnacht, hallo, mein Name ist Benedikt 07221 2011. Tobi ist dran und möchte ein Fleißsternchen bekommen.
1: Ich wollte dir mal einen defekten Schwertransport bilden.
0: Okay, und los.
1: Auf der A14 Richtung Dresden zwischen Könnern und Löbejün, der hat einen Reifenplatz und Reifenteile auf allen Fahrspuren.
0: Oh, verdammt, da muss man vorsichtig fahren.
1: Alles vor mir passiert.
0: Okay, sehr gut, alles klar, cool, dann vielen Dank fürs Bescheid sagen.
1: Nicht dafür.
0: Kriegst einen extra Bussi aus der Popnacht?
1: Danke.
0: Gute Fahrt noch.
1: Danke und gute Sendung.
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0: The Edge of Glory von Lady Gaga. Es ist 4:30.
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2: Heute teilen sich Sonne und Wolken den Himmel und zu Beginn sind ein paar kräftige Schauer und Gewitter möglich. Später ist es freundlicher und trocken bei 26 bis 27 Grad. Am Mittwoch scheint zunächst neben wenigen Wolken länger die Sonne. Am Nachmittag und Abend wird es zwar allmählich wolkiger, bei maximal 27 Grad bleibt es aber noch trocken. Der Donnerstag bringt aus der Nacht heraus dichte Wolken mit schauerartigen Regenfällen. Später gewinnen die trockenen Phasen die Oberhand, die Wolken lockern jedoch wohl nur zögerlich auf.
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3: A100 Stadtring Richtung Wedding. Zwischen Oberlandstraße und Tempelhofer Damm ist wegen Fahrbahnausbesserung bis früh um 5 nur die linke Spur frei.
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0: Hier ist die Popnacht. SWR3, genauer gesagt in der gemeinsamen Popnacht von SR1, NDR2, WDR2, HR3, Bremen 4, RBB 888 und MDR Jump. Mein Name ist Benedikt Laven. Schön, dass ihr dabei seid. Und hier ist Dasha mit Austin.

David Guetta auch dabei war. J-Lo war die Tage beim Wimbledon-Finale, sagt das mal um 3.41 Uhr, wenn ihr keinen Kaffee trinken dürft, Wimbledon-Finale. J-Lo war jedenfalls da, Jennifer Lopez gerade gehört, mit Save Me Tonight. Auf die Beats von David Guetta hat sie gesungen und J-Lo war dort. Am Center Court hat sie gestanden, geklatscht, hatte eine riesige Sonnenbrille an. Allerdings hatte sie auch einen riesigen Hut an. Also wirklich so, also dieser Hut ist fast so groß wie, man möchte fast sagen, ein kleiner Parkplatz. Und das ist natürlich besonders freundlich für die Leute, die hinten dran stehen. Entschuldigen Sie, könnten Sie vielleicht kurz mal auf Seite gucken? Das ist ein bisschen ärgerlich mit so einem riesigen Hut. Mensch, J-Lo, denk doch mal mit.

Popnacht hier am sehr frühen Dienstagmorgen. Wir alle kennen dieses Gefühl in der Schule, wenn jemand fragt, möchte jemand was vorlesen? Und alle so auf den Boden gucken, weil man auf gar keinen Fall drangenommen werden will. Ja, wenn jetzt jemand freiwillig was vorsingen sollte, da hat Lou Saint auf jeden Fall gebrüllt, und hat erst später gemerkt, ja Moment, man kann aus Singen ja sogar einen Beruf machen. Und das hat sie auch getan. Und sie möchte uns jetzt daran erinnern, dass wir nicht ständig besser, nicht größer, nicht reicher, nicht erfolgreicher werden müssen. Manchmal dürfen wir uns auch einfach mal mit dem zufrieden geben, was wir haben. Es sei denn, wir haben beim Nachtdienst Snacks zu Hause vergessen. Gut, das hat Lou Saint jetzt nicht so explizit gesagt, aber wir interpretieren das jetzt einfach mal dazu. In ihren neuen Song Love Bites Back. Jetzt hier in der Popnacht der ARD.

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1: Um 4 Uhr mit Cedric Bies. Das US-Militär greift nach eigenen Angaben die dritte Nacht in Folge Ziele in Iran an. Die Angriffe sollen gegen 22.45 Uhr deutscher Zeit begonnen haben. Nina Barth berichtet aus Washington.
2: Das US-Militär begründet das mit Attacken Irans auf Schiffe in der Straße von Hormuz. Das Zentralkommando teilte auch mit, dass die von US-Präsident Donald Trump angeordnete erneute US-Blockade iranischer Häfen am Dienstagnachmittag Ostküstenzeit beginnen soll, in Deutschland um 22 Uhr heute Abend. Gestern hatte Trump angekündigt, dass kein Schiff, das den Iran ansteuern oder von dort ablegen wolle, die Straße von Hormuz mehr passieren dürfe. Allen anderen Schiffen sei die Durchfahrt gestattet. Dafür würden die USA aber eine Gebühr von 20% des Frachtwertes erheben.
1: Iran hat offenbar zwei weitere Tanker in der Straße von Hormuz angegriffen. Das melden die Vereinigten Arabischen Emirate, zu denen die Tanker gehören sollen. Das Verteidigungsministerium berichtet, dass die Schiffe innerhalb der omanischen Hoheitsgewässer von zwei Marschflugkörpern getroffen worden sind. Dabei soll ein indisches Besatzungsmitglied getötet worden sein, 8 weitere Menschen seien verletzt worden. Die Emirate haben angekündigt, dass sie darüber nachdenken, auf den Angriff zu reagieren. Im Ahrtal in Rheinland-Pfalz finden heute viele Gedenkveranstaltungen zum 5. Jahrestag der Flutkatastrophe 2021 statt. Bundespräsident Steinmeier und Bundeskanzler Merz werden als Gäste erwartet. Merz will am Abend eine Rede im Ahrtal halten. Dort läuft immer noch der Wiederaufbau. Viele Schulen sind nach wie vor in Containern untergebracht. Bei der Flutkatastrophe waren allein im Ahrtal 135 Menschen gestorben. In den USA wird ein riesiges Dinosaurier-Skelett versteigert. Die Knochen des Tyrannosaurus Rex sollen rund 30 Millionen US-Dollar wert sein, also etwa 26 Millionen Euro. Giselle Ucker berichtet aus den USA.
3: Gefunden wurde Gus auf einer Farm in South Dakota. Benannt wurde er nach dem Grundstücksbesitzer. Immer wieder hatte er Zähne und Knochenteile bei seiner Arbeit gefunden. 2021 holte er sich deshalb professionelle Hilfe von einem privaten Unternehmen, das den T-Rex mehrere Jahre lang ausgegraben hat. Es gehört zu den größten und vollständigsten T-Rex-Fossilen, die je gefunden wurden. Der Dino, der vor 67 Millionen Jahren gelebt haben soll, ist fast 4 Meter hoch und etwa 12 Meter lang. An seinem gut erhaltenen Schädel sind sogar Bissspuren von einem Kampf mit anderen Artgenossen zu erkennen.
1: Das Wetter. Zum Morgen hin gibt es in Deutschland teilweise viele Wolken und auch noch einzelne Regenschauer und Gewitter bei Temperaturen zwischen 22 und 13 Grad. Am Tag dann in Norddeutschland die meiste Sonne. Sonst ist es sehr schwül und es kann immer wieder Gewitter geben. Die bringen teilweise auch Unwetterpotenzial mit Starkregen, Hagel und Sturm. Temperaturen steigen bis zu 35 Grad. Es ist 4.03 Uhr.
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4: A100 Stadtring Richtung Wedding. Zwischen Oberlandstraße und Tempelhofer Damm ist wegen Fahrbahnausbesserung bis früh um 5 nur die linke Spur frei. A113 stadteinwärts. Zwischen Tunnel Rudauer Höhe und Adlershof ist wegen Fahrbahnausbesserung bis 5 Uhr früh die rechte Spur gesperrt.
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5: Eine gute Nacht zusammen. Mein Name ist Benedikt Laven oder vielleicht an die, die schon für den Frühdienst aufstehen, auch schon einen guten Morgen. Jetzt Tate McRae mit Greedy.
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In der Popnacht Vorsicht, ein Pannen-LKW auf der A9 Nürnberg Richtung Halle-Leipzig zwischen Bad Lobenstein und Schleiz. Hier bitte besonders aufpassen, hier steht ein defekter LKW. Die Popnacht hier mit Daft Punk und Get Lucky

Das ist leider ein richtig geiler Song, den Olivia Rodrigo da gemacht hat. Drop Dead. Hier in der Popnacht. Es ist schön, dass ihr dabei seid. Jetzt kommt was Neues von ADMT, von Adam Taylor. Burn Brighter, also brenn heller. Da stellt sich uns Top-Journalisten selbstverständlich die Frage, nun, welche Flamme brennt denn am hellsten? Tauchen wir also ein. Okay, wow. In die große Welt der Pyrotechnik. Denn dort werden zum Beispiel gerne Metalle verwendet, wie zum Beispiel Titan oder Zirconium oder auch Magnesium, um eine ganz grell weiße Flamme zu erzeugen. Tatsächlich brennt Magnesium sehr hell, aber noch heller brennt Fluor. Also nicht der Haus, ihr wisst, was ich meine. Das erzeugt sogar UV-Licht. Haben wir hier gerade auf gar keinen Fall schnell mit der Google-KI nachgelesen. Nun, es wird wohl ein Flur-Song sein, den ADMT da gesungen hat. Burn Brighter. Erzeugt UV-Licht, also kriegt man davon Sonnenbrand? Habt ihr schon Sonnenmilch drauf?

0: Fishbones Come to Sin in der Popnacht drin. Nun? 07221 2011, Sprachnachricht.
1: Guten Morgen, Benedikt, hier ist der Klausi aus dem LKW.
0: Ah, hi.
1: Ich bin hier auf der A61 Richtung Köln unterwegs.
0: Ja.
1: Wir hatten einen Reifenpanne-Schaden vor mir. Da waren so zwei LKWs vor mir, da ist der Reifen geplatzt. Hier liegt alles quer durch den Garten.
0: Oh.
1: Kurz vor der Abfahrt Koblenz-Mitte-Waldesch. Das ist Kilometer 241,5.
0: Aber genau da.
1: Ist noch alles verteilt. Wir haben angehalten, bisschen mit aufgeräumt. Polizei ist informiert, aber ist noch nicht da. Wir sind jetzt weitergefahren, aber aufpassen, liegt in eine Kurve. Kurz Koblenz Mitte, Waldesch runter geht. Fahrt Richtung Köln. Bitte aufpassen, da liegen noch einige Reifenteile. Dann noch eine angenehme Nacht. Tschüssi.
0: Tschüssi. Vielen Dank fürs Bescheid sagen.
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0: 20 bis 27 Grad. Am Mittwoch scheint zunächst neben wenigen Wolken länger die Sonne. Am Nachmittag und Abend wird es zwar allmählich wolkiger, bei maximal 27 Grad bleibt es aber noch trocken. Der Donnerstag bringt aus der Nacht heraus dichte Wolken mit schauerartigen Regenfällen. Später gewinnen die trockenen Phasen die Oberhand, die Wolken lockern jedoch wohl nur zögerlich auf.
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2: A100 Stadtring Richtung Wedding. Zwischen Oberlandstraße und Tempelhofer Damm ist wegen Fahrbahnausbesserung bis früh um 5 nur die linke Spur frei.
3: A100 Stadtring Richtung Wedding. Die Ausfahrt Tempelhofer Damm ist wegen Fahrbahnausbesserung bis 5 Uhr früh gesperrt.
4: A113 stadteinwärts. Zwischen Tunnel Rudauer Höhe und Adlershof ist wegen Fahrbahnausbesserung bis 5 Uhr früh die rechte Spur gesperrt.
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5: Teddy Swims an bei Mr. Know-It-All, der alles weiß. Hier ist die Popnacht der ARD. Mein Name ist Benedikt Laven. Für viele ist es noch die Nacht. Für manche ist es vielleicht sogar schon der...

0: George Ezra. Entschuldigung, wollte euch nicht erschrecken. Anyone for you, hier in der Popnacht. Nun kommen wir zu einem Comedian und auch gleichzeitig Kabarettisten. Sein Name ist Moritz Neumeier, jetzt hier in der Show. Und das Tolle an ihm ist, er macht sich Gedanken. Moritz Neumeier hat sich zum Beispiel mit der Frage beschäftigt, warum so viele Menschen Friedrich Merz gewählt haben.
1: Ich glaube, dass wir ganz genau wissen, was wir tun müssten, damit sich das, was schief läuft, ändert. Aber das ist auch ganz schön anstrengend. Ne, wir wissen ja, wenn wir nicht wollen, dass diese Schere aus Arm und Reich immer größer wird, wenn die Vermögensverhältnisse nicht immer und immer perverser sein sollen, wenn wir endlich wollen, dass Menschen fair bezahlt werden, dann müssten wir irgendwas an diesem kapitalistischen System hinterfragen und ändern. Aber, anstrengend. So, wenn wir wollen, dass Frauen in Deutschland in Sicherheit leben, wenn wir das wollen und vielleicht auch noch, dass die einigermaßen gleichberechtigt sind, nicht nur in dem Strafgesetzbuch, sondern wirklich auch im normalen Leben, dann müssten sich ja ab heute alle Männer, natürlich nicht doch alle Männer und natürlich nicht alle im gleichen Rahmen, aber doch alle Männer bis zu einem gewissen Grad hinterfragen und ihr Verhalten ändern. Anstrengend. Bestes Beispiel. Wenn wir nicht wollen, dass die Klimakrise in den nächsten 50 Jahren einen Großteil der Menschheit auslöscht, bis nur noch so ein paar Irre bei Bottrop um so eine angezündete Mülltonne stehen, weil die sich darauf geeinigt haben, sich die nächsten 15 Minuten nicht gegenseitig aufessen zu wollen, dann müssten wir ja alle ab heute und jede von unseren Konsumüberlegungen müssen wir ändern. Und dann ab heute unsere... Ja, als ob. Viel zu anstrengend. Und das ist der Trugschluss. Nur weil wir wissen, ne, dass das irgendwie moralisch nicht geht, machen wir es ja trotzdem nicht anders. Und natürlich wählen wir dann jemanden, der sagt, oder, das ist Quatsch. Vielleicht machen wir das alles so wie bisher. Ich bin privat versichert.
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0: Butterfly. Und damit wäre es auch schon das gewesen mit der Popnacht für diesen Dienstagmorgen mittlerweile schon. Mein Name ist Benedikt Laven. Es ist sehr schön, dass ihr damit dabei gewesen seid. Jetzt gleich noch Leonie mit Rock'n'Roll und dann singen die Imagine Dragons irgendwas über irgendeinen Fisch oder was auch immer die mit Zander meinen. Schönen Dienstag.
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1: Um 5 Uhr mit Ricardo Westphal. Guten Morgen. Das US-Militär hat nach eigenen Angaben erneut iranische Ziele angegriffen. Staatliche Medien melden Explosionen in verschiedenen Teilen des Landes. Die USA begründen ihr Vorgehen mit Attacken des Iran auf Schiffe in der Straße von Hormus. Der Iran wiederum verübte erneut Vergeltungsangriffe, so melden etwa die Vereinigten Arabischen Emirate Angriffe auf 2 Tanker in der Straße von Hormus. Demnach wurde ein indisches Crewmitglied getötet. Russland hat in der Nacht erneut die ukrainische Hauptstadt Kiew mit Raketen angegriffen. Nach Angaben von Behörden sind in verschiedenen Stadtteilen Brände ausgebrochen. Opfer wurden zunächst nicht gemeldet. Auch andere Regionen wurden attackiert. Kurz vorher wurde in Paris eine Initiative ins Leben gerufen, die die ukrainische Flugabwehr stärken soll. Auch Deutschland ist unter den Unterstützern. Tennisball große Hagelkörner sind bei einem Unwetter über Teile von Mecklenburg-Vorpommern niedergegangen. Betroffen war der Landkreis Ludwigslust-Parchim. Nach Angaben der Feuerwehr hat sich dort stellenweise so viel Hagel angesammelt, dass er mit Radladern weggeräumt werden musste. Zu Verletzten oder Schäden ist nichts bekannt. Außerdem gab es örtlich Überflutungen durch Starkregen und Bäume stürzten um. Nach dem Einzelhandelsverband spricht sich auch die Deutsche Industrie- und Handelskammer dafür aus, dass Geschäfte an Sonntagen öffnen können. Der IHK-Präsident Adrian sagte den Funke-Medien, man lebe in einer Zeit, in der jeder rund um die Uhr im Internet einkaufen könne, ausgerechnet der stationäre Handel unterliege aber noch sehr starren Regeln. Die schwarz-rote Koalition plant zumindest die Öffnungszeiten für Bäckereien an Sonntagen zu verlängern. Die Gewerkschaften sind dagegen.
2: Und jetzt das Wichtigste aus Berlin.
1: Der Berliner Richterbund beklagt eine größere IT-Störung seit gestern Morgen. Richter könnten sich flächendeckend nicht an ihren Computern anmelden, sagte der Co-Vorsitzende Schifferdecker dem RBB. Die Justiz könne nicht arbeiten, das sei ein unhaltbarer Zustand. Nach Angaben der Senatsjustizverwaltung handelt es sich um ein Softwareproblem. Der neue Berliner CDU-Spitzenkandidat Stefan Evers will im Wahlkampf eigene Schwerpunkte setzen. Er sagte am Abend im RBB, er habe einen eigenen Kopf und einen anderen Stil als der regierende Bürgermeister Wegner. Der Finanz- und Kultursenator betonte zugleich, der schwarz-rote Senat habe mit seiner Politik viele Grundlagen gelegt, um Berlin besser zu machen. Der CDU-Landesvorstand hat Evers gestern Abend einstimmig als Spitzenkandidaten für die Abgeordnetenhauswahl aufgestellt. 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
3: Niederschönhausen haben wir 17, Klado 18, Fenful 17 Grad. Heute haben wir es zunächst mal mit Sonne zu tun. Später gibt es dann auch ein paar mehr Wolken. Wir müssen mit Regen und Gewittern rechnen. Die Höchstwerte liegen bei 27 Grad.
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3: Soweit ist eigentlich alles ganz schön auf den Straßen, aber Rosenthal auf der Kastanienallee wird ab dem Morgen eine Straßenversackung repariert. Die Straße ist bis Freitag in Richtung Hauptstraße zwischen Eschenallee und Taufsteinweg für den Kfz-Verkehr gesperrt. Noch kurz zur U-Bahn. Die U5 ist bis Sonntag zwischen Kaulsdorf, Nord und Hennersdorf unterbrochen. Stattdessen fahren hier Busse. 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
3: Lydia hat Sommerferien frei und darum übernehme ich hier den frühen Wegdienst, hole die Post rein, alles, was so zu tun ist, gieße die Pflanzen. Wir haben natürlich auch alle Hits dabei. Jason Mraz und I'm Yours und davor für euch Madonna und Into the Groove. Ich bin Tim Koschwitz, guten Morgen zusammen.
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0: Jason Mraz und I'm yours. Um 11 Minuten nach 5 für euch hier auf RBB 88.8.
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0: Heute Abend startet das erste große Halbfinale bei dieser Fußball-Weltmeisterschaft. Die Titelfavoriten Frankreich und Spanien treffen aufeinander und wir wollen heute früh von euch wissen, wer zieht ins Finale ein. Auf unserer RBB 88.8 Facebook-Seite gibt es einen ziemlich klaren Trend. Die meisten von euch sehen Frankreich vorne. Frank schreibt zum Beispiel, ganz klar Frankreich. Und Thomas meint, Frankreich hoffentlich Finale, dann Frankreich gegen England. Weltmeister wird dann hoffentlich Frankreich. Aber nicht alle fiebern diesem Halbfinale entgegen. Einige von euch können mit dieser WM insgesamt nicht so wahnsinnig viel anfangen. Jan schreibt, ich habe zu dieser WM null Bezug. Und Caroline kommentiert, jetzt ist es eh nur noch langweilig, so ganz ohne Geheimfavoriten. Unterm Strich ist die Sache in den Kommentaren aber eindeutig. Frankreich liegt bei euch klar vor Spanien. Und was denkt ihr, wer zieht heute Abend ins Fußball-WM-Finale ein? Schickt mir gerne eine WhatsApp-Sprachnachricht oder klingelt kurz durch 030 30 32 88 8 100. Und falls ihr das Halbfinale live sehen wollt, klimatisiert und über den Dächern Berlins, dann guckt gerne bei unserer höchsten Fanmeile der Stadt vorbei, hier im Studio 14. Plätze sichern geht auf rbb888.de und ein bisschen Platz ist auch immer noch, falls man spontan vorbeikommen möchte. Heute Abend zu Gast übrigens sind der Kollege Ingo Hoppe und die Eisbärenlegende Sven Felski. Es ist jetzt gleich 13 Minuten nach 5, RBB 888. Guten Morgen, Berlin.

0: beschwingt starten wir rein in diesen Dienstagmorgen mit Cool and the Gang and Ladies Night auf RBB 88.8. Es ist 5:19 Uhr. Guten Morgen, Berlin.
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0: Es gibt hier den kostenlosen Museumssonntag, aber manche Museen sind dauerhaft umsonst. Ein ganz besonderes ist der Tränenpalast am Bahnhof Friedrichstraße, bis 1990 Grenzübergangsstelle mitten im Herzen unserer Stadt. RBB 88.8, Berlin-Reporterin Miriam Keuter hat den Tränenpalast besucht. Erneut.
2: Ja, das letzte Mal war ich hier im Sommer 1988. Da bin ich offiziell mit dem Visum hier über die Friedrichstraße eingereist. Und das Prozedere, das wissen alle, die mal hier waren, war sehr erniedrigend. Es führte vom S-Bahnsteig hoch in den Tränenpalast durch Schleusen, die ja im Prinzip nichts anderes waren als Container aus billigen Preschbahnplatten. Ein paar davon, die stehen hier heute noch im Original. Und ich bin natürlich durchgegangen. Und das war wirklich krass. Plötzlich hatte ich alles wieder vor Augen. Also die Tür, die hinter einem zugeht. Und dann war man allein mit einem Passkontrolleur, der hinter Glas stand. Mein Visum vor sich. Und dann wurde man von oben bis unten gemustert, bevor dann endlich der Summer ertönte und man durch die zweite Tür auf die andere Seite ging. In ein anderes Deutschland. In einem Lehrvideo, das hier zu sehen ist, ein Lehrvideo der Stasi, erzählt ein Kontrolleur, worauf es bei diesen Kontrollen ankam.
3: Das Ohr ist das wichtigste Mittel, an dem man einen Menschen identifizieren kann. Es gibt verschiedene Ohrformen, es gibt verschiedene Auswüchse an Ohren. Auf den ersten Blick wirkt es verwirrend, was alles gibt. Und all das muss man sich natürlich einprägen.
2: Solche Aufnahmen sind Teil der Dauerausstellung hier im Tränenpalast, diesem Ort, an dem man auch wieder ausreisen musste und sich dann von Verwandten verabschieden und deshalb auch Tränen vergossen hat. Und ich finde gut, dass es dieser Ort hier so erhalten wurde, denn viele haben das ja nie erlebt oder auch wieder vergessen, so wie zum Beispiel Anja und Michael aus Hannover.
4: Das, was hier auch berichtet wird, das ist auch so, wenn man durch diesen Gang durchgeht, ne, dass man sehr, sehr viel Respekt hatte und auch irgendwo immer so ein beklemmendes Gefühl hatte.
5: Ich hätte es, glaube ich, auch gerne mal in Natura gesehen, aber wenn ich mir das hier angucke, es ist einfach nur erschreckend, dass es sowas gab.
2: 65 Jahre im Übrigen ist der Schrecken des Mauerbaus her. Wäre doch mal ein Anlass für einen Besuch, den man umsonst machen kann, eine kleine Reise kostenlos in unsere jüngste Vergangenheit.
0: Sämtliche Info, nicht nur zum Tränenpalast, sondern eben auch zu unserer Kategorie zu den Sommerferien Berlin für Umme, findet ihr auf rbb88.de. Und wenn ihr vielleicht auch noch sogar einen eigenen Tipp habt für kostenlose Events in unserer Stadt, dann gerne kurz durchgeklingelt 30 32 88 8 100. Jetzt Shannon and Let the Music Play, es ist 5:22 Uhr. Guten Morgen, Berlin.

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0: Sachverstand gekürzt wurde.
1: Ewers selbst sagte, er habe die Regierungspolitik in der Tat mit zu verantworten. Dazu stehe er auch selbstbewusst. Er werde aber neue Akzente setzen als Wegner.
2: Ich habe meinen eigenen Kopf, ich habe meinen eigenen Stil. Und es geht um die Frage, wer der Stadt ehrlich sagt, was von der nächsten Legislaturperiode zu erwarten ist. Das wird sicherlich eine Zeit großer Herausforderungen. Das wird eine Zeit, in der wir miteinander auch beweisen müssen, welche Kraft die demokratische Mitte hat. Ich sage tatsächlich sehr klar und deutlich, ich will mit den Extremen an den Rändern nichts zu tun haben.
1: Ewers wurde gestern vom CDU-Landesvorstand einstimmig als Spitzenkandidat für die Abgeordnetenhauswahl aufgestellt. Gewerbeüberwachung funktioniert nicht. Gaststätten, Spielhallen, Bordelle, sie alle sollen von der Gewerbeüberwachung der Berliner Polizei kontrolliert werden. Allerdings gab es vergangenes Jahr nur 480 solcher Kontrollen. Zu wenig, sagt Oberstaatsanwalt Helle, Leiter der Abteilung für organisierte Wirtschaftskriminalität in Berlin.
3: Strukturell ist die Gewerbeüberwachung in Berlin nach meinem Eindruck im Wesentlichen brachliegend, also ein Polizeiführer beschrieb das mal als klinisch tot und dem Befund würde ich gar nicht mal widersprechen wollen. Für uns heißt das, dass wir de facto im Bereich der Straftaten, die mit Gewerbe zusammenhängen, keine Verfahren führen können. Uns fehlt schlicht der Partner bei der Polizei. Wir brauchen hier, um wirklich effektiv einsteigen zu können, ganz andere Strukturen.
1: Laut der Senatswirtschaftsverwaltung ist eine flächendeckende Überwachung personell nicht möglich. Kosten für Pflegeheime steigen erneut. Die finanzielle Belastung ist in Berlin und Brandenburg innerhalb eines Jahres um rund 300 Euro im Monat gestiegen. Für einen Platz in einem Berliner Pflegeheim liegt die Eigenbeteiligung nach Angaben des Verbands der Ersatzkassen mittlerweile bei durchschnittlich 3.750 Euro, in Brandenburg bei 3.480. Je nach Aufenthaltsdauer gibt es Zuschüsse der Pflegekassen. S-Bahnhof Olympiastadion saniert. Das historische Empfangsgebäude wurde genauso herausgeputzt wie die Bahnsteige, so der DB-Infrago-Vorstandsvorsitzende Philipp Nagel.
4: Es ist ein Teil der Bahnhöfe, in die wir sehr viel investieren und in Berlin der nächste Großbahnhof nach der Sanierung des Bahnhofsdach am Ostbahnhof jetzt wieder ein weiterer Baustein zur Modernisierung der Bahnhöfe. Also sowohl Information, Beleuchtung, die ganze Infrastruktur, das Mobiliar, eben aber auch das Thema Sicherheit, so wie hier, wo eben auch sehr, sehr viel in Videotechnik investiert wurde.
5: Weißensee haben wir 16, Britz 17, Marzahn 17 Grad. Zum Start in den Tag gibt es Sonne und Wolken im Wechsel. Im Tagesverlauf müssen wir allerdings auch mit Regen und Gewittern rechnen. Die Höchstwerte liegen bei 27 Grad.
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5: Es wird alles ruhig auf den Straßen, aber Rosenthal auf der Kastanienallee wird ab dem Morgen eine Straßenversackung repariert. Die Straße ist bis Freitag in Richtung Hauptstraße zwischen Eschenallee und Taufsteinweg für den Kfz-Verkehr gesperrt. Schon nach Mitte die Rosa-Luxemburg-Straße stadteinwärts zwischen Torstraße und Rosa-Luxemburg-Platz bis Ende 2028 gesperrt. Der Grund sind Tiefbauarbeiten. Siemensstadt, der Saatwinkler-Damm ist zwischen Jungfernheideweg und Rohrdamm in beiden Richtungen bis Ende des Monats gesperrt. Und Hellersdorf-Stendaler Straße zwischen Jerichower und Tangermünder Straße ist wegen Bauarbeiten bis Freitag nur eine Spur frei. Zur U-Bahn, die U5 ist bis Sonntag zwischen Krautsdorf-Nord und Hellersdorf unterbrochen. Es fahren Busse. 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
5: Lydia hat frei und liegt hoffentlich noch selig träumend im Tiefschlaf. Meine Frühaufsteherin Petra aus Lichterfelde, ja, die bringt immer ganz intensive Nächte hinter sich. Mit vielen Träumen und kann sich meist auch nach dem Aufstehen noch daran erinnern, was sie eigentlich geträumt hat. Und von wem eigentlich und warum so intensiv, das soll sie gleich mal erzählen in 10 Minuten. Ich bin Tim Koschwitz, guten Morgen zusammen.

0: Teddy Swims um 5.42 Uhr auf RBB 88.8.
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0: Es ist heute Petra aus Lichterfelde. Sie hat mir erzählt, dass sie als erstes das Radio mit RBB 88.8 anmacht. Und dann habe ich sie gefragt, was danach passiert.
2: Kommt drauf an, ob was ich für Träume hatte. Ich träume jede Nacht.
0: Okay. Träumst du dann nette Sachen?
2: Also mitunter ja, aus der Vergangenheit. Und also so Wunschträume selten.
0: Okay.
2: Aber so Vergangenes und ja, es kommt immer wieder vor, Menschen, die mir in meinem Leben begegnet sind, immer wieder mal auftauchen in anderer Version.
0: Und ist es dann immer sehr emotional und schön oder emotional schwierig?
2: Also meistens schön, dass ich weiter träumen möchte.
0: Und weißt du, warum du so viel träumst oder dich auch zumindest so gut daran erinnern kannst?
2: Naja, man träumt ja eigentlich, das hatte ich mal gehört, man träumt ja eigentlich kurz bevor man aufwacht am meisten oder am intensivsten. Und deswegen kann ich mich auch daran erinnern, sogar tagsüber, dass ich darüber nachdenke. Also ja, also ich finde es schön und ich freue mich abends, wenn ich ins Bett gehe, immer auf das, was jetzt auf mich zukommt in Sachen Traum.
0: Das ist ja schön. Das wäre ja wirklich toll. Ja. Oh, Petra, da finde ich aber trotzdem auch toll, dass du nach dem Träumen direkt mit uns startest, um sozusagen auch aktiv wach zu werden und RBB 88.8 einschaltest.
2: Ja.
0: Und dann danke ich dir sehr für das Gespräch und wünsche dir einen herrlichen Tag.
2: Ja, das wünsche ich dir auch. Und du bist der Strohwitwer im Moment, ne?
0: Ich bin Strohwitwer und muss ein bisschen durchhalten. Und dann muss Lydia ein bisschen durchhalten und dann sind wir wieder zusammen Ende August. Genau.
2: Ja, ich höre euch einzeln, aber auch zusammen sehr, sehr, sehr gerne.
0: Ach,
2: und dir
0: schön.
2: Noch einen wunderschönen Tag.
0: Danke sehr. Alles Liebe. Tschüss.
2: Ja, bitte gerne. Tschüss.

0: Queen. And I want to break free hier auf RBB 88.8. Es ist 8:08. Guten Morgen, Berlin.
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0: Heute Morgen mit Pfarrer Frank Stittler von der Evangelischen Kirche.
2: Jeden Morgen, wenn ich meine Wohnung verlasse, überschreite ich eine Schwelle. Sie ist eingelassen in den Boden. Meist muss ich meinen Fuß ein klein wenig heben, um nicht darüber zu stolpern. Die etwas erhobene Schwelle verhindert ganz praktisch, dass ein ständiger Luftzug ins Innere des Hauses dringt. Und sie erinnert mich daran, dass ich mit diesem kleinen Schritt vom Privaten ins Öffentliche trete. Aus dem eigenen Zuhause zum Miteinander, vom Ich zum Du. Manchmal freue ich mich schon darauf, am Abend dieselbe Schwelle wieder zu überschreiten, die Tür vor der Welt draußen zu verschließen. Und manchmal sehne ich mich danach, endlich hinaus ins Freie treten zu können, weg aus der Enge meines Seins. Eine Schwelle markiert einen Übergang, nicht nur an der Wohnungstür, auch an der Tür einer Kirche. Viele Menschen zögern, diese Schwelle zu überschreiten, vielleicht weil sie glauben, dort nicht hinzugehören oder weil sie nicht wissen, was sie erwartet. Und das meint nicht, dass viele Kirchen leider verschlossen sind, wenn ich an ihre Tür klinke, sondern dass es von außen gesehen zu speziell erscheint, was dort drinnen passiert. Wie kann ich diese Schwelle übertreten, ohne gleich als fremd erkannt zu werden? Mir scheint, das gelingt am leichtesten im Urlaub, in der Fremde. Da habe ich meine Komfortzone verlassen und kann es unbeobachtet oder in einer Gruppe mit anderen Fremden praktizieren. In eine Kirche zu gehen, um sie zu sehen und um in ihr zu sein. Besonders reizvoll finde ich es, allein eine Kirche zu betreten. Ich drücke die Klinke, die Tür ist offen. Achtsam hebe ich meine Füße, um nicht über die steinerne Schwelle zu stolpern. Hier führt sie zu einem anderen Du, zu Gott. Kirchen werden ja nicht umsonst Gotteshaus genannt. Kirchen sind Häuser einer anderen Begegnungsmöglichkeit als im Alltag. Kann ich hier finden, wonach mein Herz sich sehnt? Ich möchte gestärkt wieder hinausgehen in die weite Welt. Darum überschreite ich diese kleine Schwelle immer wieder, um Kraft zu finden für den weiteren Weg, der vor mir liegt.
0: Das waren die Worte auf den Weg, gesprochen von Pfarrer Frank Stittler aus Beeskow von der Evangelischen Kirche. Es ist 6:05. 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Jetzt mit Michael Jackson, The Way You Make Me Feel. Guten Morgen, Berlin.

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1: Um 6 Uhr mit Ricardo Westphal. Guten Morgen. Das US-Militär hat nach eigenen Angaben erneut iranische Ziele angegriffen. Staatliche Medien melden Explosionen in verschiedenen Teilen des Landes. Die USA begründen ihr Vorgehen mit Attacken des Iran auf Schiffe in der Straße von Hormus. Der Iran verübte wiederum erneut Vergeltungsangriffe. So melden etwa die Vereinigten Arabischen Emirate Angriffe auf zwei Tanker in der Straße von Hormus. Demnach wurde ein indisches Crewmitglied getötet. Die geplante internationale Schutztruppe für die Ukraine soll demnächst erste Militärmanöver abhalten. Sie soll einen möglichen Waffenstillstand absichern, sollte sich Russland dazu bereit erklären. Im Rahmen des Pariser Treffens kündigten außerdem 9 Unterstützerstaaten an, mit der Ukraine eine gemeinsame europäische Raketenabwehr aufzubauen, darunter Deutschland. Auch vergangene Nacht hat Russland die Ukraine wieder massiv mit Raketen angegriffen. Offenbar haben der Iran-Krieg und Kürzungspläne der Bundesregierung den Ausbau der Solarenergie in Deutschland befeuert. Nach vorläufigen Zahlen der Bundesnetzagentur gingen von Januar bis Juni knapp 7,4 Gigawatt ans Netz. Das waren 9% mehr als in der ersten Hälfte des vergangenen Jahres. Vom Bundesverband Solarwirtschaft hieß es, die Bundesregierung sollte die Förderung für Privathaushalte beibehalten. Daran führe klima-, energie- und wirtschaftspolitisch kein Weg vorbei. Im Ahrtal wird heute an die Flutkatastrophe vor 5 Jahren erinnert. Es finden verschiedene Gedenkveranstaltungen und Gottesdienste statt. Als Gäste werden unter anderem Bundespräsident Steinmeier und Bundeskanzler Merz erwartet. Bei der Katastrophe in der Nacht zum 15. Juli 2021 starben mehr als 180 Menschen.
2: Und jetzt das Wichtigste aus Berlin.
1: Der großflächige Ausfall der Computersysteme bei Berliner Straf- und Zivilgerichten soll im Laufe des Tages behoben sein. Nach Angaben der Senatsjustizverwaltung hat ein Software-Lizenzproblem das Problem ausgelöst. Deshalb können in den Gerichten seit gestern früh keine elektronischen Akten oder E-Mails geöffnet werden. Der Deutsche Richterbund warnt vor Auswirkungen auf Strafverfahren. Im äußersten Fall müssten mutmaßliche Straftäter aus der U-Haft entlassen werden. Der neue Berliner CDU-Spitzenkandidat Stefan Evers will im Wahlkampf eigene Schwerpunkte setzen. Er sagte am Abend in einem RBB-Spezial, er habe einen eigenen Kopf und einen anderen Stil als der regierende Bürgermeister Wegner. Die anderen Parteien sehen in Evers aber keinen glaubwürdigen Neuanfang. AfD-Spitzenkandidatin Christine Brinker kritisierte, das System CDU existiere weiter. SPD-Spitzenkandidat Steffen Krach sagte, Evers habe Wegner bis zuletzt unterstützt. Linke und Grüne verwiesen darauf, dass Evers als Finanzsenator die Kürzungen im Sozial- und Kulturbereich mit zu verantworten habe. 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
3: Pankow haben wir 17, Schmargendorf 18, Müggelheim 17 Grad. Heute haben wir es zunächst mit Sonne zu tun. Später gibt es auch noch ein paar mehr Wolken. Wir müssen mit Regen und Gewittern rechnen. Die Höchstwerte liegen bei 27 Grad.
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3: Wir schauen auf die A111 stadtauswärts. Zwischen Tunnel Flughafen Tegel und Holzhauser Straße blockiert ein defektes Fahrzeug die linke Spur. Rosenthal auf der Kastanienallee wird ab dem Morgen eine Straßenversackung repariert. Die Straße ist bis Freitag in Richtung Hauptstraße zwischen Eschenallee und Taufsteinweg für den Kfz-Verkehr gesperrt. Noch kurz raus auf die A10, den östlichen Berliner Ring Richtung Dreieck Spreeau zwischen Dreieck Barnim und Hohenschönhausen. Da blockiert ein linkgebliebenes Fahrzeug die Standspur. Dann schauen wir noch zur U-Bahn. Die U5 ist bis Sonntag zwischen Kautsdorf Nord und Hellersdorf unterbrochen. Es fahren Busse. 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
3: Alle Kinder unserer Stadt haben Sommerferien, aber nicht alle erleben diese großen Ferien gleich. Denn manche fahren in den Urlaub, andere nur zur Oma und wieder andere können überhaupt nicht wegfahren, weil kein Geld da ist. Manche können sich nicht mal eine tolle Zeit in Berlin machen, weil einfach kein Geld für Unternehmungen da ist. Und um diese Kinder kümmert sich das Schutzengelwerk. Und wie wichtig diese Arbeit ist für die Kinder unserer Stadt, gerade während der großen Sommerferien, das bespreche ich mit der Geschäftsführerin Bianca Sommerfeld in 10 Minuten.

0: Der Sommer in einem Song. Olivia Dean and So Easy to Fall in Love hier auf RBB 88.8. Es ist 6:11. Guten Morgen, Berlin. Während viele Berliner Kinder in den Ferien am Strand spielen oder mit den Eltern in den Bergen wandern, bleiben Tausende von ihnen zu Hause und warten, bis die Schule wieder anfängt. Denn fast jedes vierte Kind lebt in einer Familie, die auf Grundsicherungsleistungen angewiesen ist und kann sich keine Urlaubsausflüge leisten. Und um diese Kinder kümmert sich unter anderem das Schutzengelwerk in unserer Stadt. Und darüber habe ich mit der Chefin Bianca Sommerfeld gesprochen. Guten Morgen.
1: Guten Morgen, Tim Koschwitz.
0: Was unternehmt ihr denn vom Schutzengelwerk mit den Kindern?
1: Na, wir sorgen dafür, dass die Kinder, die sich das sonst nicht leisten könnten, richtig aufregende Ferien haben. Wir machen ganz viele Ausflüge mit denen. Wir gehen ins Schwimmbad, wir gehen ins Elysium, wir gehen Bowling spielen, wir gehen ins Kino, in Jumphäuser, alles, was die Kids total gerne machen, aber was die Familien sich einfach schlichtweg nicht leisten können.
0: Inwiefern hilft das auch den Kindern, dass sie auch nach den Ferien was Tolles erzählen können? Ich kann mir vorstellen, diese ja wirklich auch furchtbar bedrohlich wirkenden Stuhlkreise so am Montag nach den Sommerferien.
1: Natürlich ist es emotional total bedrückend. Alle haben was zu erzählen. Erzählen vom Campingurlaub, waren vielleicht irgendwo am Meer, baden, ganz tolle Erlebnisse. Und wenn du dann an der Reihe bist und sagst, ja, ich habe auf dem Betonspielplatz gespielt. Das ist doch furchtbar. Das ist ganz furchtbar. Das macht was mit den Kindern. Das hat auch dauerhafte Folgen für die Kinder, psychisch und mental. Und deswegen müssen wir dafür sorgen, dass diese Kinder auch genauso solche Erlebnisse haben, damit Gleichberechtigung herrscht, damit sie selber gestärkt auch in das Schuljahr gehen, weil es wäre alles andere als ein guter Start, wenn sie keine Erlebnisse hätten.
0: Total. Dann sage ich recht herzlichen Dank auch für die Arbeit und das Angebot an Bianca Sommerfeld, Geschäftsführerin vom Schutzengelwerk.
1: Mein Herz gerne. Dankeschön für die Aufmerksamkeit.
0: Ja, mit mir macht dieses Thema richtig was. Also sämtliche Informationen zum Ferienangebot des Schutzengelwerks findet ihr auf rbb888.de und auch die Möglichkeit, die Damen und Herren dort zu unterstützen in dieser großartigen Arbeit, die sie für die Kinder unserer Stadt erledigen. Wir hören Tom Gregory in Fingertips auf rbb888. Es ist 6:13. Guten Morgen zusammen.

0: Die Wild Boys von Duran Duran hier auf RBB 88.8. Es ist 6.20 Uhr. Guten Morgen, Berlin. Und dass wir im Freibad Schwimmen als Sport machen können, weiß jeder, ist auch klar. Aber 5 Freibäder in unserer Stadt bieten daneben eben auch noch andere Sportaktivitäten an. Unsere RBB 88.8 Reporterin Anke Michel hat sich gestern für uns mal das Angebot Kombibad Gropiusstadt angesehen.
1: Also hier ist viel los und hier wird gerade von mir Bogenschießen geübt. Das finde ich mal richtig großartig. Außerdem gibt es ein Trampolin, da hüpfen gerade Kinder um die Ecke und auch eine Hüpfburg. Und Christoph, der hat gerade mit seinem Sohn Balthasar Tischtennisfußball ausprobiert. Die beiden habe ich gerade noch tropfnass vom Schwimmen an der Tischtennisplatte getroffen.
2: Ach, das finde ich super. Also Schwimmbad ist ja sowieso ein schöner Ort, um sich auszutoben und manchmal vielleicht auch so ein bisschen zu viel. Und dass man da gerade Kinder und Jugendliche neben Schwimmen und Springen und Wasser irgendwie Sport machen können, Ballsportarten, Tischtennis, Frisbee, Pfeil und Bogen. Es ist cool, also um Sachen auszuprobieren und auch einfach Spaß zu haben während der Sommerferien.
1: Ja, Mirko Wolf, der ist Fachangestellter für Bäderbetriebe. Er bewacht gerade als Bademeister von einem kleinen Sitz aus die Schwimmer. Wie findest du das denn vom anderen Beckenrand aus betrachtet?
3: Ich finde es super. Man merkt auch, dass die Stimmung dadurch generell im Bad entspannter ist, weil die sich hier austoben können. Es entstehen Freundschaften. Super.
1: Schickst du auch manchmal Leute rüber und sagst, ey Jungs, habt ihr nicht mal Lust, ein bisschen Energie rauszulassen beim Fußball?
3: Ja, also wenn wir merken, dass hier irgendwie so Stress entsteht, dann sagen wir schon, ey, tobt euch mal da hinten aus. Oder die spielen manchmal bei uns am Becken Fußball. Kann man denen halt erklären, hier wird kein Fußball gespielt, geht auf die Wiese. Und das kommt super an.
0: Danke an RBB 88.8 Reporterin Anke Michel aus dem Kombibad Gropiusstadt, wo es ein wahnsinnig großes Sportangebot gibt, um sich neben dem Schwimmen auch so ein bisschen austoben zu können. Das gibt es außerdem auch noch in den Sommerbädern Pankow, Neukölln, Kreuzberg sowie im Kombibad Seestraße. Es ist 6.22 Uhr, RBB 88.8. Guten Morgen, Berlin. 10 Jahre, 20, in the game, in the

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1: 6:30, hier ist Ricardo Westphal.
2: Guten Morgen. Wahlkampf für Abgeordnetenhauswahl am 20. September hat begonnen. In einer Politikerrunde im RBB gestern Abend wurde bezweifelt, dass mit dem neuen CDU-Spitzenkandidaten Stefan Ebers ein Politikwechsel einhergehen würde. Sein SPD-Herausforderer Steffen Krach sagte, Ebers habe den regierenden Bürgermeister Kai Wegner bis zuletzt unterstützt. Ähnlich äußerte sich AfD-Spitzenkandidatin Christine Brinker.
3: Herr Ebers hat immer einen flotten Spruch auf der Lippe. Auf der anderen Seite ist es aber auch so, dass Herr Ebers der Wahlkampfmanager von Kai Wegner war und für vieles verantwortlich ist. Herr Ebers ist im Prinzip das Prinzip CDU, rechts blinken im Wahlkampf, aber links abbiegen dann in einer Regierungsverantwortung.
2: Ebers selbst sagte, er habe die Regierungspolitik in der Tat mit zu verantworten. Dazu stehe er selbstbewusst.
4: Und jetzt geht es um die Frage, was sind die neuen Akzente, die ich im Unterschied zu Kai Wegner setze? Tatsächlich ist ja ein regierender Bürgermeister in einer anderen Rolle. Er hat zu repräsentieren. Ich bin jetzt der Wahlkämpfer, derjenige, der dorthin zu gehen hat, wo es wehtut. Und das werde ich auch tun.

0: Gewerbeüberwachung in Berlin zuständig ist. Die Senatsverwaltung für Wirtschaft, die für die Organisation der Gewerbeüberwachung verantwortlich ist, räumt gegenüber dem RBB ein, mehr Kontrollen seien kurzfristig nicht zu erwarten.
1: Im Sommer sicher auf dem Sub, worauf man beim Stand-up-Paddeln auf Berliner Gewässern achten sollte. Das hat uns Oliver Tusche von den Wasserfreunden Spandau gesagt.
2: Wassersport hat grundsätzlich ja das Restrisiko, dass man auf dem Wasser ist. Also wenn ich im Wald joggen gehe und umfalle, falle ich auf den Boden. Idealerweise kommt gerade jemand vorbei, kann mir helfen. Wenn ich im Wassersport, egal ob ich jetzt auf Stand-up-Paddleboard gehe, auf Segelboard, auf Surfboard und ich falle rein und habe dann keine Schwimmweste an, dann wird es schnell eben leider ein dramatischer Unfall. Ganz wichtig ist, dass man seine Schwimmfähigkeit auch nicht überschätzt. Und wenn man das macht, gut plant, sich ordentlich einschätzt, sein Können ordentlich reflektiert, dann passiert eigentlich auch nichts.
1: Berlin und Brandenburg wollen heute neue gemeinsame Innovationsstrategie beschließen. Berlins Wirtschaftssenatorin Giffey und die Brandenburger Wirtschaftsministerin Clement wollen das Vorhaben am Nachmittag vorstellen. Ziel ist es, Wissenschaft und Wirtschaft miteinander zu verzahnen. Dadurch soll die Region wettbewerbsfähiger werden. Im Fokus stehen Bereiche wie Mobilität, Gesundheit, Energien und digitale Technologien.
3: Niederschönhausen haben wir 17, Klado 18, Fendfuhl 17 Grad. Heute haben wir es zunächst mal mit Sonne zu tun, allerdings auch mit ein paar Wolken. Später müssen wir dann mit Regen und Gewittern rechnen. Die Höchstwerte liegen bei 27 Grad.
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3: Soweit läuft es eigentlich ganz entspannt durch die Stadt, aber Mitte, die Rosa-Luxemburg-Straße, ist stadteinwärts zwischen Torstraße und Rosa-Luxemburg-Platz bis Ende 2028 gesperrt. Der Grund sind Tiefbauarbeiten. Schauen wir noch ganz kurz zur U-Bahn. Die U5 ist bis Sonntag zwischen Kautsdorf Nord und Hellersdorf unterbrochen. Hier fahren stattdessen Busse. Alle Meldungen zu Straßen und Schienen findet ihr auf rbb888.de und in unserer App. Ich wünsche euch eine gute Fahrt.
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3: Ja, Lydia hat so ein bisschen Sommerferien frei, uns aber glücklicherweise sämtliche Hits dagelassen. Wir starten also diesen Dienstag mit Michael Schulte, 5 a.m. und einem 80er-Kracher von den Eurythmics, Love is a Stranger.

0: Michael Schulte. Um 6.40 Uhr hier für euch auf RBB 88.8 und es ist immer noch Fußball-WM. Heute Abend steht das Halbfinale an zwischen Frankreich und Spanien. Und die ganze Zeit für uns mit dabei ist das ARD-WM-Team und mit dabei Ann-Kathrin Rose. Guten Morgen.
1: Guten Morgen.
0: Du bist jetzt ja, so wie wir auch, relativ lange schon bei dieser Weltmeisterschaft mit dabei. Es sind 100 Spiele schon gespielt. Mal ehrlich, ich habe so ein bisschen das Gefühl, es zieht sich zum Ende so ein kleines bisschen. Hast du noch Lust?
1: Ich habe noch total Bock, weil jetzt kommen ja die Fußballfeiertage. Jetzt kommen die Tage, wofür wir uns Nächte um die Ohren schlagen, wofür wir gearbeitet haben, wofür die Fußballer gearbeitet haben. Jetzt kommt das, was richtig Bock macht. Also ich habe total Lust.
0: Okay, dann starten wir gleich mal mit dem ein, was der Trainer von Frankreich, Didier Deschamps, gesagt hat. Er tut nämlich lustigerweise so, als wären er und seine Mannschaft die Underdogs. Er hat gesagt, ja, ich sehe da die Spanier klar im Vorteil. Wir selbst haben ja die letzten Spiele nicht so wahnsinnig gut gespielt. Spanien. Ist das nur reine Taktik oder glaubt ihr das wirklich?
1: Ich glaube, das ist ein taktischer und psychologischer Kniff, den Deschamps da verwendet. Der ist ja ein alter Trainer Fuchs. Der macht diesen Job schon sehr, sehr, sehr lange. Und der wird sich gedacht haben, ach, das ist doch für uns ein bisschen entspannter. Wenn ich das fröhlich den Spaniern rüberschiebe, müssen wir uns nämlich nicht beschäftigen. Und so ein bisschen hat er recht, wenn wir auf die letzten Jahre gucken, bei großen Turnieren, unter anderem bei der WM 2024 in Deutschland. Ja, da hat Frankreich gegen Spanien verloren. Aus meiner Sicht ist aber das Frankreich von 2024 nicht das Frankreich von 2026. Für mich sind sie nicht der Underdog. Ich glaube, das wird ein Spiel auf Augenhöhe mit ganz unterschiedlichen Qualitäten, aber der Underdog sind sie auf keinen Fall.
0: Der spanische Superstar Lamine Yamal ist Europameister und 19. Das macht mich übrigens immer wieder fertig, wenn man sich überlegt, was man selbst so mit 19 gemacht hat und er ist jetzt bei seinem ersten großen Weltmeisterschaftsturnier mit dabei. Hat er bis jetzt noch nicht so performt. Zeigt er endlich mal sowas wie ein Nervenkostüm oder ist er einfach nur müde nach einer langen Saison?
1: Ich glaube, das ist tatsächlich ein Entwicklungsschritt und so sieht der Trainer Luis de la Fuente das auch. Der hat gesagt, der ist einfach in der Lage, noch viel, viel, viel mehr zu zeigen und wir müssen, du hast es gerade gesagt, das einordnen. Der ist 19 übrigens seit gestern, saß auf der Pressekonferenz, hat zu den versammelten Journalistinnen und Journalisten gesagt, Mensch, wie schön, dass ihr alle gekommen seid zu meinem Geburtstag. Also der reift gerade und ich glaube, er reift auch auf dem Platz und deshalb sagt der Spanier, Trainer. Die besten Spiele von ihm, die werden erst noch kommen und vielleicht ja schon gegen Frankreich.
0: Dann sag uns bitte noch, was wir in unseren Tippgruppen tippen müssen, damit wir heute richtig gut davor sind.
1: Ihr seid gut dabei, wenn ihr auch euch auf einen langen Abend einstellt und nach der regulären Spielzeit wird es aus meiner Sicht noch keinen Gewinner geben.
0: Ach, guck mal. Und dann Elfmeterschießen?
1: Ich glaube in der Verlängerung. 119.
0: Wahrscheinlich Kylian Mbappé. Ah, du willst dich nicht festlegen. Okay, alles gut. Dann bis morgen früh.
1: Bis morgen.
0: Jetzt Chad Kröger und Hero auf RBB 88.8. Guten Morgen, Berlin.

0: Es ist 6.51 Uhr, Musik von den Stranglers und Always the Sun hier auf RBB 88.8. Man kann es gar nicht anders sagen, aber in diesem Sommer ist Musik drin. Allein wenn wir uns die vergangene Woche anschauen, hier in Berlin, The Cure waren da, die Toten Hosen, die Pet Shop Boys, wirklich die Weltstars geben sich bei uns die Klinke in die Hand und wir schicken euch zu ihren Konzerten.
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1: Um 7 Uhr mit Ricardo Westphal. Guten Morgen. Die geplante internationale Schutztruppe für die Ukraine soll demnächst erste Militärmanöver abhalten. Sie soll einen möglichen Waffenstillstand absichern, sollte sich Russland dazu bereit erklären. Im Rahmen des Pariser Treffens kündigten außerdem 9 Unterstützerstaaten an, mit der Ukraine eine gemeinsame europäische Raketenabwehr aufzubauen, darunter Deutschland. Auch vergangene Nacht hat Russland die Ukraine wieder massiv mit Raketen angegriffen. Das US-Militär hat nach eigenen Angaben erneut iranische Ziele angegriffen. Staatliche Medien melden Explosionen in verschiedenen Teilen des Landes. Die USA begründen ihr Vorgehen mit Attacken des Iran auf Schiffe in der Straße von Hormus. Der Iran verübte wiederum erneut Vergeltung. So melden etwa die Vereinigten Arabischen Emirate Angriffe auf 2 Tanker in der Straße von Hormus. Demnach wurde ein indisches Crewmitglied getötet. Tennisball große Hagelkörner sind bei einem Unwetter über Teile von Mecklenburg-Vorpommern niedergegangen. Nach Angaben der Feuerwehr hat sich stellenweise so viel Hagel angesammelt, dass er mit Radladern weggeräumt werden musste. Auch Niedersachsen meldet hunderte Feuerwehreinsätze. Die großen Hagelkörner zertrümmerten dort im Landkreis Harburg unter anderem die Scheiben von Autos und schlugen Dellen in den Lack. Hausdächer wurden teils stark beschädigt und es regnet nun durch. Nach dem Einzelhandelsverband spricht sich auch die Deutsche Industrie- und Handelskammer dafür aus, dass Geschäfte an Sonntagen öffnen können. Der IHK-Präsident Adrian sagte den Funke-Medien, man lebe in einer Zeit, in der jeder rund um die Uhr im Internet einkaufen könne. Ausgerechnet der stationäre Handel unterliege aber noch sehr starren Regeln. Die schwarz-rote Koalition plant zumindest die Öffnungszeiten für Bäckereien an Sonntagen zu verlängern. Die Gewerkschaften sind dagegen.
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1: Der großflächige Ausfall der Computersysteme bei Berliner Straf- und Zivilgerichten soll im Laufe des Tages behoben sein. Nach Angaben der Senatsjustizverwaltung könnten wegen eines Software-Lizenzproblems in den Gerichten seit gestern früh keine elektronischen Akten oder E-Mails geöffnet werden. Der Deutsche Richterbund warnt vor den Auswirkungen. Im äußersten Fall müssten mutmaßliche Straftäter aus der U-Haft entlassen werden. Der neue Berliner CDU-Spitzenkandidat Stefan Evers will im Wahlkampf eigene Schwerpunkte setzen. Er sagte am Abend in einem RBB-Spezial, er habe einen eigenen Kopf und einen anderen Stil als der regierende Bürgermeister Wegner. Die anderen Parteien sehen in Evers aber keinen glaubwürdigen Neuanfang. AfD-Spitzenkandidatin Christine Brinker kritisierte, das Prinzip CDU existiere weiter. SPD-Spitzenkandidat Krach sagte, Evers habe Wegner bis zuletzt unterstützt. Linke und Grüne verwiesen darauf, als Finanzsenator habe Evers viele Kürzungen mit zu verantworten. 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
2: Wir schauen nach Weißensee, dann haben wir 17, Britz 16, Marzahn 17 Grad. Zum Start in den Tag gibt es Sonne und Wolken im Wechsel. Im Tagesverlauf müssen wir allerdings mit Regen und auch mit Gewittern rechnen. Die Höchstwerte liegen bei 27 Grad.
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2: Wir schauen auf die A113 statt einwärts. Im Tunnel Rudower Höhe steht ein defektes Fahrzeug und die rechte Spur ist gesperrt. Friedrichshain, Eldenaer Straße, zwischen James-Hubrecht- und Hermann-Blankenstein-Straße gibt es wegen eines Feuerwehreinsatzes eine Sperrung, und zwar in beiden Richtungen. Schauen wir weiter auf Mariendorf, Mariendorfer Damm, zwischen Birnhornweg und Sentichstraße. Da ist in beiden Richtungen wegen Tiefbauarbeiten nur eine Spur frei. Und Hermsdorf, Schulzendorfer Straße, in Höhe Forststraße. Wegen Tiefbauarbeiten gibt es hier Sperrungen in beiden Richtungen bis zum kommenden Freitag. Alle Meldungen zu Straßen und Schienen findet ihr auf rbb888.de und in unserer App.
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2: Habemus, regierender Bürgermeisterkandidat. Die Berliner CDU hat sich gestern einstimmig für den Finanzsenator Stefan Evers entschieden. Und auf den wartet wohl noch einiges an Arbeit. Unser Guten Morgen Berlin-Reporter Toni Schmidt ist mit einem Foto vom CDU-Hoffnungsträger unterwegs und fragt die Berlinerinnen und Berliner, wer ist dieser Mann?
3: Keine Ahnung.
4: Kenn ich nicht.
5: Keine Ahnung, weiß ich nicht.
4: Da irgendein Politiker.
2: Ja, ob Toni überhaupt schon jemanden finden konnte, der den CDU-Spitzenkandidaten Evers erkennt, das hört ihr gleich in 10 Minuten hier in Guten Morgen Berlin.

0: auf RBB 888. Das ist 7:12. Guten Morgen, Berlin. Und Stefan Evers ist seit gestern Abend offiziell der neue Spitzenkandidat der CDU, nachdem Kai Wegner zurückgezogen hat. Und wie viel Werbung muss er noch machen, um seine Bekanntheit zu verbessern, so kurz vor der Berlin-Wahl im Herbst? Unser Guten Morgen Berlin-Reporter Toni Schmidt ist mit dem Foto des Senators in Berlin unterwegs und fragt die Berlinerinnen und Berliner, ob die wissen, wer das da ist auf dem Foto. Toni, du bist in Gesundbrunn. Wie ist denn die Quote?
1: Also es ist noch Luft nach oben für die CDU und so will ich es mal diplomatisch formulieren. Ja, besonders hier in Gesundbrunn im Wedding, da gibt's noch einiges zu tun. Stefan Evers hat ja gestern Abend im RBB selber gesagt, er will dahin gehen, wo es weh tut, wo in Sachen Bekanntheit und Botschaften der CDU noch einiges zu erledigen ist. Ich sage, fangt mal hier im Wedding an. Der Kiez erwacht, die ersten drehen ihre Runden durch den Humboldthain, die Pendler hetzen zum S-Bahnhof Gesundbrunnen und Aische macht so eine kleine Pause mit Käffchen und Zigarette vor ihrem Backladen in der Badstraße. Und auch sie habe ich gefragt mit dem Foto des freundlichen Stefan Evers. Wer ist das?
2: Keine Ahnung. Kenne ich nicht.
1: Was könnte er so machen? Wonach sieht er aus? Eigentlich wirkt er ja relativ sympathisch.
2: Regierung oder so?
1: Gar nicht mal so schlecht. Noch unser Finanzsenator, er kandidiert für das Amt des regierenden Bürgermeisters. Er will der Nachfolger von Kai Wegner werden.
2: Also ist ein Bürgermeister?
1: Ein stellvertretender gerade, ja.
2: Wie heißt er denn?
1: Stefan Evers.
2: Okay, viel Spaß, viel Glück.
1: Jetzt hat Aische tatsächlich noch Interesse gezeigt. Die meisten antworteten nämlich auf die Frage, wer ist dieser Mann?
3: Keine Ahnung, kenn ich nicht.
4: Sie?
1: Nein, ich bin's nicht.
4: Keine Ahnung, weiß ich nicht.
3: Na, irgendein Politiker.
4: Das interessiert mich nicht, ganz ehrlich.
5: Keine Ahnung.
1: Wonach sieht er denn aus, was könnte er sein?
5: Politiker.
2: Kenne ich nicht. Ich habe keine Brille auf, deswegen.
1: Stefan Evers, Spitzenkandidat der CDU.
2: Ah, okay. Nee, sagt mir tatsächlich nichts.
0: Oh weia, aber gab es denn wirklich keinen, der den Hoffnungsträger der CDU irgendwie einordnen konnte?
1: Ich habe sie gefunden, die Nadel im Heuhaufen. Und die Nadel heißt Joshua. Auch in ihm die Frage, wer ist es?
6: Das ist der Herr Evers.
1: Holla, die Waldfee, du bist der Erste.
6: Ja? Okay. Beschäftige ich mich vielleicht ein bisschen viel damit. Ja, das ist der Herr Evers von der CDU.
1: Du weißt, was er gerade vorhat?
6: Naja, er möchte im Endeffekt die Kandidatur antreten, die Kai Wegner abgetreten hat.
1: Du bist aber nicht zufällig Mitglied in der Jungen Union, dass du so weit Bescheid weißt.
6: Nein, das würde ich nicht machen. Nee, ich nehme lieber Brot.
1: Also Joshua war wirklich der Einzige, der Stefan Evers erkannt hat. Und es bleibt noch viel zu tun für die Berliner CDU, denn es ist ja auch kein leichter Job, mitten im Endspurt eines Rennens aufs andere Pferd zu satteln.
0: Danke soweit. Guten Morgen, Berlin-Reporter Toni Schmidt. Wir hören dich später noch einmal von der Warschauer Brücke. Vielleicht ist hier an einem anderen Teil der Stadt das Ergebnis dann vielleicht auch ein ganz anderes. Wir sind hochgespannt und warten ab und hören jetzt Sabrina Carpenter und Please, Please, Please auf RBB 888. Es ist 7:15. Guten Morgen, Berlin.

0: Über 88,8 Mitarbeiter, es spricht Ihren RBB-Sicherheitsbeauftragten Herrn Mangold. Diese Ansage geht an die Flitzpiepe, die ich auf meine Bildschirme jetzt schon mehrfach beobachtet habe, wie er an Betriebsdrucker private Druckerzeugnisse ausdruckt und dit aber mit selbst mitgebrachtem Papier. Was soll denn dit? 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Oder wie Zeche prellen mit Trinkgeld geben. 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Entscheiden Sie sich. 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

0: 7.23 Uhr, ihr hört Modern Talking auf RBB 88.8 und heute wird der belgische Sänger Milo 45 Jahre alt. Wir sagen Happy Birthday. Und die nächsten Konzerte in Deutschland spielt er am Freitag im beschaulichen Weimar und im August in Wolfsburg. Aber wir erinnern uns noch zurück, als er vor 4 Jahren mit Heiner Knapp zusammen im kleinen Sendesaal gespielt hat. Und da hat er verraten, warum er sich für den Künstlernamen Milo entschieden hat.
1: Lange Geschichte, die leider nicht so interessant ist, weil manchmal wünsche ich, dass es eine ganz schöne Geschichte, der Grund, warum ich Milo ausgewählt habe. Aber ich hatte, als meine erste Bands, hatte immer ganz lange Names, also die Namen für die Bands. Mhm. Also und dann war es logisch, als ich einen Neuanfang gemacht habe, ganz alleine mit meiner Gitarre, dass sie etwas kurz hat.
0: Ach, ich kann ihn so gut verstehen, zumal ja seine Eltern ja auch schon auf so wahnsinnig lange Namen gestanden haben. Milo heißt nämlich bürgerlich Jonathan Ivo Gilles Vandenbroek. Da ist doch Milo schöner und vor allem einfacher zu merken. Wir sagen Happy Birthday, Milo.
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1: 7:30, hier ist Ricardo Westphal.
2: Guten Morgen. Wahlkampf für Abgeordnetenhauswahl am 20. September hat begonnen. In einer Politikerrunde im RBB gestern Abend wurde bezweifelt, dass mit dem neuen CDU-Spitzenkandidaten Stefan Evers ein Politikwechsel einhergehen würde. Sein SPD-Herausforderer Steffen Krach sagte, Evers habe den regierenden Bürgermeister Kai Wegner bis zuletzt unterstützt. Auch Grünen-Fraktionschefin Bettina Jarasch äußerte Kritik.
3: Ich halte Stefan Evers persönlich für einen integren Menschen, aber es ist völlig klar, dass er die Bilanz der letzten 3 Jahre Schwarz-Rot mit zu verantworten hat. Ein Riesenschuldenberg, den wir erben. Wissenschaft, Soziales, Kultur, wo willkürlich und ohne Sachverstand gekürzt wurde.
2: Evers selbst sagte, er habe die Regierungspolitik in der Tat mit zu verantworten und dazu stehe er selbstbewusst. Er werde aber neue Akzente als Wegner setzen.
4: Ich habe meinen eigenen Kopf, ich habe meinen eigenen Stil. Und es geht um die Frage, wer der Stadt ehrlich sagt, was von der nächsten Legislaturperiode zu erwarten ist. Das wird sicherlich eine Zeit großer Herausforderungen. Das wird eine Zeit, in der wir miteinander auch beweisen müssen, welche Kraft die demokratische Mitte hat. Ich sage tatsächlich sehr klar und deutlich, ich will mit den Extremen an den Rändern nichts zu tun haben.

0: Die Senatsverwaltung ein, 480 Kontrollen seien nicht genug. Eine flächendeckende Überwachung sei personell allerdings nicht möglich und mehr Kontrollen kurzfristig nicht zu erwarten.
1: Immer mehr Berlinerinnen und Berliner rüsten Klimaanlagen nach. In vielen Wohnungen gibt es dazu keine Alternative mehr, wie uns Tobias Haude, Geschäftsführer von Kelver Klimatechnik, sagte.
2: Wir kriegen Anfragen von Dachgeschosswohnungen. Wir kriegen viele Anfragen, wo viel Fensterfläche ist. Aber das ist mittlerweile fast überall so, wo man ein Haus hat, was ein bisschen auch gut gedämmt ist, dass man irgendwann ein Hitzethema hat. Es wird leider immer wärmer und der Gebäudebestand ist überhaupt nicht darauf vorbereitet. Und Klimaanlagen ist ein wichtiger Baustein, dass wir vernünftig leben können in Zukunft in Deutschland. Also Verschattung ist wichtig, vernünftige Stadtplanung, Entsiegelung, Begrünung, aber eben auch Klimaanlagen, da wo die Hitze schon drin ist.
1: Kosten für Pflegeheime steigen erneut. Die finanzielle Belastung ist in Berlin und Brandenburg innerhalb eines Jahres um rund 300 Euro im Monat gestiegen. Für einen Platz in einem Berliner Pflegeheim liegt die Eigenbeteiligung nach Angaben des Verbands der Ersatzkassen mittlerweile bei durchschnittlich 3.750 Euro, in Brandenburg bei 3.480 Euro. Je nach Aufenthaltsdauer gibt es Zuschüsse der Pflegekassen.
3: Wir schauen nach Pankow, da haben wir 18, Schmargendorf 17, Müggelheim 18 Grad. Heute haben wir es erstmal mit Sonne zu tun, später gibt es dann vor allem viele Wolken. Aus denen kommt auch Regen und Gewitter. Die Höchstwerte liegen bei 27 Grad.
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3: Wir schauen auf die A113 stadteinwärts. Im Tunnel Rudower Höhe steht ein defektes Fahrzeug und die rechte Spur ist gesperrt. Ansonsten ist es aber insgesamt ganz ruhig in der Stadt. Noch ein Hinweis zur U-Bahn. Die U5 ist bis Sonntag zwischen Kaulsdorf Nord und Hellersdorf unterbrochen. Stattdessen fahren hier Busse. Alle Meldungen zu Straßen und Schienen findet ihr auf rbb888.de und in unserer App. Wir wünschen euch eine gute Fahrt.
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3: Ja, Lüdi hat Urlaub. Das bedeutet Augen zu und Handy aus. Das solltet ihr nicht haben, wenn ihr euch für deine Stars, deine Tickets beworben habt. Ich rufe nämlich gleich eine Kandidatin an oder einen Kandidaten. Und der bekommt dann, wenn er rangeht, Tickets für sein Wunschkonzert in unserer Stadt in diesem Sommer. 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Und falls noch nicht geschehen, anmelden auf rbb888.de. In 10 Minuten bin ich vielleicht am Telefon.

0: 7:41 hier in RBB 888. Guten Morgen, Berlin.
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0: Jawohl, wir schicken euch hin. Alles, was ihr tun müsst, ist euch bewerben auf rbb888.de, dann das Event aussuchen, zu dem ihr gerne hingehen möchtet. Und mit ein bisschen Glück habe ich euren Namen gezogen. Und wenn ihr dann ans Telefon geht, wenn ich anrufe, dann gibt es die Tickets. Und ich habe jetzt hier jemanden, der sich gerne Gianna Nannini anschauen möchte. Und zwar am 19. September. Und ich werde jetzt mal die Telefonnummer anwählen. So. Und mit ein bisschen Glück. Es klingelt schon mal. Geht da jetzt jemand in Ruhe ans Telefon?
2: Ja, hallo?
0: Jana?
2: Ja?
0: Aus Rudo?
2: Ja?
0: Ich sag mal Buongiorno.
2: Buongiorno.
0: Du gehst zu Gianna Nannini.
2: Oh, wow. Ach, toll. Ich freue mich.
0: Würdest du sie da zum ersten Mal sehen? Oder?
2: Nein, ihr habt wirklich den größten Fan gefunden. Ich war bei ihr schon das letzte Mal Zitadelle. Und die ist so großartig, die Frau. Also mehr geht nicht. Mit 72 Jahren noch sowas abzuliefern, trifft jeden Ton. Großartig. Ich danke euch von ganzem Herzen.
0: Rockt einfach die Bühne. Da wünsche ich dir wahnsinnig viel Spaß und die nächste Chance auf großartige Tickets gibt es heute um 16.15 Uhr in Hallo Berlin. 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

0: 9 Minuten vor 8, RBB 888. Guten Morgen, Berlin.
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1: Um 8 Uhr mit Ricardo Westphal. Guten Morgen. Die geplante internationale Schutztruppe für die Ukraine soll demnächst erste Militärmanöver in Nachbarländern abhalten. Sie soll einen möglichen Waffenstillstand absichern, sollte sich Russland dazu bereit erklären. Im Rahmen eines Treffens in Paris kündigten außerdem 9 Unterstützerstaaten an, mit der Ukraine eine gemeinsame europäische Raketenabwehr aufzubauen, darunter auch Deutschland. Auch vergangene Nacht hat Russland die Ukraine wieder massiv mit Raketen angegriffen. Das US-Militär hat nach eigenen Angaben erneut iranische Ziele angegriffen. Staatliche Medien melden Explosionen in verschiedenen Teilen des Landes. Die USA begründen ihr Vorgehen mit Attacken des Iran auf Schiffe in der Straße von Hormus. Der Iran verübte wiederum erneut Vergeltung. So melden etwa die Vereinigten Arabischen Emirate Angriffe auf 2 Tanker in der Straße von Hormus. Demnach wurde ein indisches Crewmitglied getötet. Offenbar haben der Iran-Krieg und Kürzungspläne der Bundesregierung den Ausbau der Solarenergie in Deutschland befeuert. Nach vorläufigen Zahlen der Bundesnetzagentur gingen von Januar bis Juni knapp 7,4 Gigawatt ans Netz. Das waren 9% mehr als in der ersten Hälfte des vergangenen Jahres. Vom Bundesverband Solarwirtschaft hieß es, die Bundesregierung sollte die Förderung für Privathaushalte beibehalten. Daran führe Klima-, Energie- und wirtschaftspolitisch kein Weg vorbei. Tennisballgroße Hagelkörner sind bei einem Unwetter über Teile von Mecklenburg-Vorpommern niedergegangen. Nach Angaben der Feuerwehr hat sich stellenweise so viel Hagel angesammelt, dass er mit Radladern weggeräumt werden musste. Auch Niedersachsen meldet hunderte Feuerwehreinsätze. Die großen Hagelkörner durchschlugen dort Dächer und zertrümmerten Scheiben von Autos.
2: Und jetzt das Wichtigste aus Berlin.
1: Der großflächige Ausfall der Computersysteme bei Berliner Straf- und Zivilgerichten soll im Laufe des Tages behoben sein. Nach Angaben der Senatsjustizverwaltung könnten wegen eines Softwarelizenzproblems in den Gerichten seit gestern früh keine elektronischen Akten oder E-Mails geöffnet werden. Der Deutsche Richterbund warnt vor den Auswirkungen. Im äußersten Fall müssten mutmaßliche Straftäter aus der U-Haft entlassen werden. Der neue Berliner CDU-Spitzenkandidat Stefan Evers will im Wahlkampf eigene Schwerpunkte setzen. Er sagte am Abend in einem RBB-Spezial, er habe einen eigenen Kopf und einen anderen Stil als der regierende Bürgermeister Wegner. Die anderen Parteien sehen in Evers aber keinen glaubwürdigen Neuanfang. AfD-Spitzenkandidatin Christine Brinker kritisierte, das Prinzip CDU existiere weiter. SPD-Spitzenkandidat Krach sagte, Evers habe Wegner bis zuletzt unterstützt. Linke und Grüne verwiesen darauf, als Finanzsenator habe Evers viele Kürzungen mit zu verantworten. 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
3: Niederschönhausen haben wir 17, Kladow 18, Fenfuhl 17 Grad. Heute haben wir es mit vielen Wolken zu tun, zum Teil auch mit Regen und Gewittern. Die Höchstwerte liegen bei 27 Grad.
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3: Wir schauen nach Friedrichshain, Eldenaer Straße, zwischen James-Ruprecht- und Hermann-Blankenstein-Straße. Da gibt es wegen eines Feuerwehreinsatzes in beiden Richtungen eine Sperrung. Ansonsten ist es ganz ruhig durch die Stadt. Wir schauen aber trotzdem noch mal ganz kurz zur U-Bahn. Die U5 ist bis Sonntag zwischen Kautsdorf Nord und Hellersdorf unterbrochen. Hier fahren Busse und wegen Bauarbeiten bei der S-Bahn fahren für die S2 bis zum 21. Juli Ersatzbusse zwischen Karow und Bernau. Bis Mitte August fahren ebenfalls Busse zwischen Bornholmer Straße und Schönholz. Die S1 wird über Blankenburg umgeleitet. Alle Meldungen zu Straßen und Schienen findet ihr auf rbb888.de und in unserer App.
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3: Lydia hat Sommerferien frei und darum übernehme ich den Wegdienst solo. Hol die Post rein, gieße natürlich die Pflanzen und habe auch alle Hits dabei. Kygo hören wir jetzt mit Save My Love und davor Survivor and the Burning Heart.

0: 11 Minuten nach 8, ihr hört RBB 888. Guten Morgen, Berlin. Und gestern Abend sind im RBB-Fernsehen die Spitzenkandidatinnen und Kandidaten für die Wahl zum Abgeordnetenhaus das erste Mal aufeinander getroffen. Und unser Experte für Landespolitik, Jan Menzel, kann das Ganze mal für uns einschätzen. Guten Morgen.
1: Hallo, guten Morgen.
0: Zum ersten Mal kamen alle zusammen. Wie war dein Eindruck? Wer war am meisten, sage ich mal, schon im Wahlkampfmodus?
1: Also ich glaube, die müssen sich alle noch ein bisschen rantasten. Das waren noch keine Bodychecks, die wir da erlebt haben. Bei Stefan Evers ist es so, der hat natürlich schon ein paar Punkte gesetzt, hat deutlich gemacht, wohin die Linie oder wohin der Wahlkampf seiner Meinung nach gehen sollte. Also er hat wieder einmal davor gewarnt, dass der Stadt Berlin eine linke Regierung drohe. Er hat gesagt, er sei kein Freund dieser Kostenlospolitik, zum Beispiel das kostenlose Schülermittagessen für alle, auch die Kinder reicher Eltern. Da hat er schon einen gewissen Punkt gesetzt.
0: Es war ja für ihn so ein bisschen der Sprung ins kalte Wasser. Hat man gemerkt, dass er erst so seit wenigen Stunden auch der offizielle Spitzenkandidat ist?
1: Ja, ein bisschen vielleicht. Der musste sich erst daran tasten, das kam für ihn überraschend. Er meint auch, das wäre nicht seine Lebensplanung gewesen. Aber Stefan Evers war ja nicht nur jetzt 3 Jahre Finanzrat, er war zuvor auch CDU-Generalsekretär und damit auch ein Mann, der Attacke kann, der Wahlkampf kann. Also ich glaube, er wird ziemlich schnell in die neue Rolle reinfinden.
0: Hat sich denn sowas wie ein Hauptthema für den Wahlkampf 2026 in Berlin so bei allen irgendwie abgezeichnet?
1: Das glaube ich schon, dass da mindestens 2 im Busch sind, die sich jetzt immer stärker rauskristallisieren. Das eine ist das Thema Mieten. Das Thema in Berlin. Viele Menschen finden keine günstige Wohnung. Und da ist auch Steffen Krach, der SPD-Spitzenkandidat, Evers gleich hart angegangen, hat gesagt, warum seid ihr nicht für einen Mietendeckel in Berlin? Warum verbaut ihr diese Möglichkeit? Denn das würde vielen Menschen helfen. Der andere Punkt ist der, den ich schon kurz erwähnt hatte, diese Frage, was für eine Koalition kann Berlin künftig regieren? Und da macht Evers ganz klar den Punkt, Achtung, Warnung, wir brauchen keine Linkskoalition. Das ist von den anderen Parteien natürlich anders gesehen, natürlich. Und es kommt noch was Neues hinzu. Evers hat noch als Vorschlag lanciert, dass praktisch alle Menschen, die Leistungen bekommen, also Bürgergeldempfänger zum Beispiel, dass die dann auch einen sozialen Dienst machen sollten, die Stadt sauber halten sollten. Da gab es gleich die Kritik von den Grünen, dass da doch wirklich soziale Kälte, die da praktiziert werden soll.
0: Danke sehr für die Einschätzung heute Morgen an unseren Experten für Landespolitik, Jan Menzel.
1: Danke.
0: Hier ist RBB 888, es ist 14 Minuten nach 8. 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

0: Es ist jetzt richtig ein kleines bisschen dunkel geworden. Der Himmel über Berlin, da scheint sich das angekündigte Gewitter so allmählich vorzubereiten und in den nächsten Minuten loslegen zu wollen. Es ist 8.20 Uhr. Guten Morgen Berlin, guten Morgen Janine.
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1: Halb neun, hier ist Ricardo Westphal.
2: Guten Morgen. Wahlkampf für Abgeordnetenhauswahl am 20. September hat begonnen. In einer Politikerrunde im RBB gestern Abend wurde bezweifelt, dass mit dem neuen CDU-Spitzenkandidaten Stefan Ewers ein Politikwechsel einhergehen würde. Sein SPD-Herausforderer Steffen Krach sagte, Ewers habe den regierenden Bürgermeister Kai Wegner bis zuletzt unterstützt. Ähnlich äußerte sich AfD-Spitzenkandidatin Christine Brinker.
3: Herr Ewers hat immer einen flotten Spruch auf der Lippe. Auf der anderen Seite ist es aber auch so, dass Herr Ewers der Wahlkampfmanager von Kai Wegner war und für vieles verantwortlich ist. Herr Ewers ist im Prinzip das Prinzip CDU, rechts blinken im Wahlkampf, aber links abbiegen dann in einer Regierungsverantwortung.
2: Ewers selbst sagte, er habe die Regierungspolitik in der Tat mit zu verantworten und dazu stehe er selbstbewusst.
4: Und jetzt geht es um die Frage, was sind die neuen Akzente, die ich im Unterschied zu Kai Wegner setze? Tatsächlich ist ja ein regierender Bürgermeister in einer anderen Rolle. Er hat zu repräsentieren. Ich bin jetzt der Wahlkämpfer, derjenige, der dorthin zu gehen hat, wo es wehtut. Und das werde ich auch tun, Tag für Tag.
2: Linke und Grüne verwiesen darauf, dass Ewers als Finanzsenator die Kürzungen im Sozial- und Kulturbereich mit zu verantworten habe. Gewerbeüberwachung in Berlin liegt brach. Das sagt Oberstaatsanwalt Frank Heller, Leiter der Abteilung für organisierte Wirtschaftskriminalität. Hanna Weber berichtet aus unserer Redaktion.
5: Nach Hellers Einschätzung sei das Risiko für Straftäter, entdeckt und zur Rechenschaft gezogen zu werden, in Berlin nicht besonders groß. Nach RBB-Recherchen gab es im Jahr 2025 nur 480 Gewerbekontrollen durch das Landeskriminalamt, das im Wesentlichen für die Gewerbeüberwachung in Berlin zuständig ist. Die Senatsverwaltung für Wirtschaft, die für die Organisation der Gewerbeüberwachung verantwortlich ist, räumt gegenüber dem RBB ein, mehr Kontrollen seien kurzfristig nicht zu erwarten.
2: Berlin und Brandenburg wollen heute neue gemeinsame Innovationsstrategie beschließen. Berlins Wirtschaftssenatorin Giffey und die Brandenburger Wirtschaftsministerin Clement wollen das Vorhaben am Nachmittag vorstellen. Ziel ist es, Wissenschaft und Wirtschaft miteinander zu verzahnen. Dadurch soll die Region wettbewerbsfähiger werden. Im Fokus stehen Bereiche wie Mobilität, Gesundheit, Energie

0: Wir schauen nach Weißensee, da haben wir 19, Britz 18, Marzahn 19 Grad. Es grummelt gerade so ein bisschen aus dem Berliner Himmel. Wir müssen mit Gewittern rechnen und auch mit Regenschauern, die aber größtenteils an uns vorbeiziehen und sich eher so im Brandenburgischen entladen. Die Höchstwerte liegen so bei 27 Grad.
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0: Insgesamt ist es ganz ruhig auf den Straßen in der Stadt. Zur U-Bahn, die U5 ist besonders zwischen Kaulsdorf Nord und Hellersdorf unterbrochen. Hier fahren Busse und wegen Bauarbeiten bei der S-Bahn fahren für die S2 bis zum 21. Juli Ersatzbusse zwischen Karow und Bernau. Bis Mitte August fahren ebenfalls Busse zwischen Bornholmer Straße und Schönholz. Die S1 wird über Blankenburg umgeleitet. Alle Meldungen zu Straßen und Schienen findet ihr auf rbb888.de und in unserer App.
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0: Lydia hat Sommerferien frei. Ich bin aber glücklicherweise auch nicht ganz alleine, denn gleich habe ich Julia bei mir. Und Julia heißt gar nicht Julia. Warum die unter Pseudonym zu hören ist, das hört ihr in 10 Minuten. Davor Christa Sarandi and the Good Old Days und DJ Bobo und Everybody.

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0: Ja, wir laden euch dazu ein. Heute Abend läuft hier das erste Halbfinale der Weltmeisterschaft, Frankreich gegen Spanien. Und wenn ihr auf Nummer sicher gehen wollt, dann bewerbt euch um die heiß begehrten Plätze für das begehrte WM-Public Viewing, damit ihr auf jeden Fall auch reinkommt. Alles richtig gemacht hat auch diese junge Frau aus Charlottenburg. Auf RBB 888 hat sie sich angemeldet, ist ausgelost worden für die festen Plätze. Und das hatte ich so auch noch nicht, dass wir bei dieser Aktion mit Pseudonym arbeiten müssen, aber wir sollen den richtigen Namen aus Gründen nicht verraten. Darum sage ich guten Morgen, Julia.
2: Guten Morgen.
0: Du hast nämlich eine Überraschung geplant, erzähl mal.
2: Genau, naja, also meine Omi, die wird 80.
0: Ja.
2: Und wir sind so eine fußballbegeisterte Familie. Und die Omi, die hatte so einen innigen Wunsch, dass sie gerne mal zu euch auf die Dachlounge möchte. Und ja, da habe ich mich natürlich bei euch beworben und anscheinend auch Glück gehabt.
0: Ja, total, denn du bist mit dabei, ja, mit der Omi und der gesamten Familie. Wer ist das da alles?
2: Ja, meine Mama, mein Papa, Cousin, Cousine, Tante, mein Mann, mein Kind. Ja.
0: Ach, wie schön.
2: Wer weiß, vielleicht noch so ein paar andere Überraschungsgäste. Wir schauen mal, ne?
0: So, und heute Abend ist natürlich so, dass das natürlich leider keine deutsche Beteiligung mehr mit dabei ist, aber das ist euch wurscht.
2: Naja, wir sind deutsch-spanisch. So, also wir sind auf jeden Fall für die Spanier.
0: Ah, okay.
2: Weil wir sehr oft auch verreisen nach Spanien und uns da sehr wohlfühlen und uns eigentlich auch schon heimisch fühlen. Und ja, deswegen sind wir auf jeden Fall für Spanien.
0: Die soll es heute Abend richten. Dann wünschen wir vor allem erstens mal der Omi einen guten Geburtstag. Die feiert dann dort rein? Ist es?
2: Nee, die hat direkt jetzt.
0: Ach, die hat direkt heute Geburtstag. Okay. Dann liebe Grüße und herzliche Glückwünsche unbekannterweise.
2: Ja, machen wir.
0: Und ich wünsche euch einen ganz, ganz tollen Abend. Habt viel Spaß, dass die Spanier weiterkommen. Ole, ole. Und,
2: ja, ole, ole.
0: Und wenn ihr unbedingt auch mit dabei sein möchtet im Studio 14, dann gibt es natürlich die Möglichkeit, auch immer spontan vorbeizukommen. Man kann sich natürlich auch jetzt schon registrieren, und zwar hier.
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0: Madonna und Like a Virgin hört ihr auf RBB 88.8. Es ist 10 Minuten vor 9. Guten Morgen, Berlin.
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1: Es ist 9 Uhr. Ich bin Ricardo Westphal. Guten Morgen. Die geplante internationale Schutztruppe für die Ukraine soll demnächst erste Militärmanöver in Nachbarländern abhalten. Sie soll einen möglichen Waffenstillstand absichern, sollte sich Russland dazu bereit erklären. Im Rahmen eines Treffens in Paris kündigten außerdem 9 Unterstützerstaaten an, mit der Ukraine eine gemeinsame europäische Raketenabwehr aufzubauen, darunter auch Deutschland. Auf vergangene Nacht hat Russland die Ukraine wieder massiv mit Raketen angegriffen. Die US-Armee hat die dritte Nacht in Folge Ziele im Iran bombardiert. Der Einsatz habe rund 5 Stunden gedauert. Dabei seien militärische Ziele in mehreren Hafenstädten ins Visier genommen. Der Iran erklärte, man habe Raketen und Drohnen auf Waffenlager und eine Unterkunft für US-Soldaten in Bahrain abgefeuert. Tennisball-große Hagelkörner sind bei einem Unwetter über Teile von Mecklenburg-Vorpommern niedergegangen. Nach Angaben der Feuerwehr hat sich stellenweise so viel Hagel angesammelt, dass er mit Radladern weggeräumt werden musste. Auch Niedersachsen meldet hunderte Feuerwehreinsätze. Die großen Hagelkörner durchschlugen dort Dächer und zertrümmerten Scheiben von Autos. Nach dem Einzelhandelsverband spricht sich auch die Deutsche Industrie- und Handelskammer dafür aus, dass Geschäfte an Sonntagen öffnen können. DIHK-Präsident Adrian sagte den Funke-Medien, man lebe in einer Zeit, in der jeder rund um die Uhr im Internet einkaufen könne. Ausgerechnet der stationäre Handel unterliege aber noch sehr starren Regeln. Die schwarz-rote Koalition plant, zumindest die Öffnungszeiten für Bäckereien an Sonntagen zu verlängern. Die Gewerkschaften sind dagegen.
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1: Der großflächige Ausfall der Computersysteme bei Berliner Straf- und Zivilgerichten soll im Laufe des Tages behoben sein. Nach Angaben der Senatsjustizverwaltung könnten wegen eines Software-Lizenzproblems in den Gerichten seit gestern früh keine elektronischen Akten oder E-Mails geöffnet werden. Der Deutsche Richterbund warnt vor den Auswirkungen. Im äußersten Fall müssten mutmaßliche Straftäter aus der U-Haft entlassen werden. Der neue CDU-Spitzenkandidat Stefan Evers will erreichen, dass Gutverdiener in Berlin mehr Lasten tragen. Er habe keine Lust, über die Frage zu sprechen, ob wir genügend Geld für Kinder- und Jugendarbeit haben, wenn auf der anderen Seite Gutverdiener weiter kostenlos Schulmittagessen bekommen, sagte Evers im RBB 24 Inforadio heute früh. Das sei nicht gerecht. In den Mittelpunkt seiner Politik will Evers die Themen Bildung, Sicherheit und Sauberkeit sowie das Funktionieren der Verwaltung stellen. 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
2: Paguam bei 18, Schmargendorf 17, Müggelheim 18 Grad. Insgesamt haben wir es gerade mit so einem Grau in Grau zu tun. Ab und zu scheppert es auch so ein bisschen, donnert so ein bisschen aus diesem grauen Himmel über unserer Stadt. Insgesamt sollen aber die Gewitter und auch der größte Teil der Regenschauer im Brandenburgischen herunterkommen. Die Höchstwerte liegen bei 27 Grad.
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2: Insgesamt ist es ruhig auf den Straßen. Wir schauen aber nach Kreuzberg, Oranienstraße. Zwischen Skalitzer Straße und Mariannenstraße gibt es in beiden Richtungen eine Sperrung wegen eines Feuerwehreinsatzes. Siemensstadt. Der Saatwinkler Damm ist zwischen Jungfernheideweg und Rohrdamm in beiden Richtungen bis Ende des Monats gesperrt. Zur U-Bahn. Die U5 ist bis Sonntag zwischen Krautsdorf Nord und Hellersdorf unterbrochen. Stattdessen fahren Busse und wegen Bauarbeiten bei der S-Bahn fahren für die S2 bis zum 21. Juli Ersatzbusse zwischen Karow und Bernau. Bis Mitte August fahren ebenfalls Busse zwischen Bornholmer Straße und Schönholz. Die S1 wird über Blankenburg umgeleitet. Alle Meldungen zu Straßen und Schienen findet ihr auf rbb888.de und in unserer App.
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2: Wir haben unseren Guten Morgen Berlin-Reporter Toni Schmidt heute früh mal mit einem Foto vom neuen CDU-Spitzenkandidaten losgeschickt und wollten checken, wie viele von euch ihn eigentlich erkennen. Und eine Erkenntnis, mit der ich vorher nicht gerechnet hätte: Stefan Evers muss nicht nur an seiner Bekanntheit arbeiten, sondern auch ein Comedy-Image abschütteln.
3: Wer ist dieser Mann?
4: Das ist unser Finanzsenator, Horst Evers. Nicht Horst Evers, aber Evers, ja klar.
5: Oh Gott, das ist wahrscheinlich dieser CDU-Mensch, oder?
3: Kennen Sie seinen Namen?
5: Evers? Und jetzt hätte ich fast aus Versehen Horst gesagt, so heißt er aber natürlich nicht.
3: Stefan
5: Evers.
2: Ja, mehr von Tonis Evers-Bekanntheitscheck an der Warschauer Brücke hören wir in 10 Minuten.

0: RBB 888, ihr hört Guten Morgen Berlin. Das ist immer noch das große Thema vor der großen Wahl in Berlin im Herbst. Stefan Evers ist der neue CDU-Spitzenkandidat für die Wahl im September. Und gestern Abend hat er zusammen mit seinen Mitbewerberinnen und Mitbewerbern der anderen Parteien den ersten Fernsehauftritt im RBB. Aber wie bekannt ist sein Gesicht schon auf der Straße? Unser Guten Morgen Berlin-Reporter Toni Schmidt ist mit dem Foto des Finanz- und Kultursenators unterwegs und checkt mal seine Bekanntheit. Guten Morgen, Toni, an die Warschauer Brücke in Friedrichshain. Wie ist denn so die Abrufquote?
1: Also vorhin war ich ja im Wedding in Gesundbrunnen und da kannte so gut wie niemand das Gesicht von Stefan Evers. Und hier im Friedrichshain-Kreuzberg, auch eher links und grün geprägt, da dachte ich käme auf ähnliche Werte. Aber es ist doch ein bisschen differenzierter. Hier ist Stefan Evers kein völlig unbeschriebenes Blatt. Ja, auch hier gibt es Menschen, ich schätze mal in meiner nicht repräsentativen Umfrage so die Hälfte, die können mit seinem Gesicht gar nichts anfangen.
2: Sagt mir nichts.
3: Keine Ahnung.
4: Kenn ich leider nicht.
5: Ich weiß es nicht.
6: Ah, du.
1: Nein, ich bin's nicht. Wonach sieht er aus? Was könnte er sein?
4: Ein Politiker.
7: Zukünftiger Bürgermeister.
1: Hui, sind Sie Pressesprecher der CDU?
7: Nee, der sich zur Wahl stellt oder so, statt Wegner. Ich weiß aber den Namen nicht.
1: Stefan Evers, der neue Spitzenkandidat der CDU.
4: Okay.
1: Der gesagt hat, okay, dann mach's ich, wenn der Kai Wegner nicht will.
4: Ja, okay, hab ich gehört von.
2: Ah, ja, das habe ich tatsächlich gelesen vor 2 Tagen.
1: Würde das Ihre Wahlentscheidung beeinflussen, wenn Sie jetzt sagen, ach, wenn es der Kai Wegner nicht macht, den finde ich ganz gut?
2: Nein, beide nicht.
1: Wer ist dieser Mann?
8: Das ist unser Finanzsenator, Horst Evers. Nicht Horst Evers, aber Evers, ja klar.
1: Geht auch fast ein bisschen in Richtung Comedy.
8: Ich sehe den jetzt so richtig erstmal das erste Mal auf dem Foto und kann jetzt ja nicht sagen, ob der gut oder schlecht war.
9: Oh Gott, das ist wahrscheinlich dieser CDU-Mensch, oder?
1: Kennen Sie seinen Namen?
9: Evers? Und jetzt hätte ich fast außersehen Horst gesagt. So heißt er aber natürlich nicht.
1: Stefan
9: Evers. Entschuldigung, ist doch früh am Morgen und ich hatte noch keinen Kaffee. Aber ich habe ihn erkannt.
1: Sie steigern die Quote. Was sagen Sie denn dazu, dass Kai Wegner kurz vor knapp noch gesagt hat, ich mach's jetzt doch nicht?
9: Ich muss sagen, egal wer von beiden, ich würde beide nicht wählen.
0: Aber interessant ist das schon, Toni, zwei Beobachtungen dazu. Erstens, dass immer mal wieder Menschen geglaubt haben, du wärst das da auf dem Foto.
1: Und leider ja.
0: Und zum anderen, es hängt anscheinend dann nicht davon ab, wie politisch geprägt der Bezirk ist, sondern wie politisch interessiert der Bezirk ist.
1: Ja, das ist mir in der Tat auch aufgefallen, weil ich glaube, mit dem Bekanntheitsgrad der anderen Kandidaten hättest du keine anderen Werte bekommen. Und mir ist gestern übrigens Folgendes passiert. Ich habe mir das Foto von Stefan Evers ausgedruckt, gebe den Namen bei Google ein und ich weiß nicht, ob es an meinem Google-Suchalgorithmus liegt, aber noch vor Stefan Effenberg und vor Stefan Ross ganz oben kam bei mir Stefan Evers. Weiß Google über meine mögliche Wahlentscheidung schon mehr als ich selbst? Ich bekomme es mit der Angst zu tun.
0: Soweit. Guten Morgen, Berlin-Reporter Toni Schmidt. Er hat heute früh Berlinerinnen und Berliner an der Warschauer Brücke oder Bahnhof Gesundbrunnen gefragt, ob sie den Spitzenkandidaten der CDU für die Berliner Landtagswahl kennen. Es ist 9:14 Uhr, RBB 888. Guten Morgen, Berlin.

0: die 90er und U2 hier auf RBB 88.8 am Dienstagmorgen. Es ist 9.22 Uhr. Ja, und schönen guten Morgen jetzt auch an alle, die ausgeschlafen an den Frühstückstisch gekommen sind. Dank der Sommerferien sind ja längst nicht alle weg und im Urlaub. Es gibt auch ganz, ganz viele Familien in Berlin, die auf Grundsicherungsleistungen angewiesen sind und die sich keine großen Reisen leisten können. Und um die Kinder dieser Familien kümmert sich unter anderem das Schutzengelwerk und die machen da richtig tolle Sachen während der Sommerferien. Das hat mir Chefin Bianca Sommerfeld erzählt.
1: Wir machen ganz viele Ausflüge mit denen. Wir gehen ins Schwimmbad, wir gehen ins Elysium, wir gehen Bowling spielen, wir gehen ins Kino, in Jumphäuser, alles, was die Kids total gerne machen, aber was die Familien sich einfach schlichtweg nicht leisten können.
0: Inwiefern hilft das auch den Kindern, dass sie auch nach den Ferien was Tolles erzählen können? Ich kann mir vorstellen, diese ja wirklich auch furchtbar bedrohlich wirkenden Stuhlkreise so am Montag nach den Sommerferien.
1: Natürlich ist es emotional total bedrückend. Alle haben was zu erzählen. Erzählen vom Campingurlaub, waren vielleicht irgendwo am Meer, baden, ganz tolle Erlebnisse. Und wenn du dann an der Reihe bist und sagst, ja, ich habe auf dem Betonspielplatz gespielt. Das ist doch furchtbar. Das ist ganz furchtbar. Das macht was mit den Kindern. Das hat auch dauerhafte Folgen für die Kinder psychisch und mental. Und deswegen müssen wir dafür sorgen, dass diese Kinder auch genau solche Erlebnisse haben, damit Gleichberechtigung herrscht, damit sie selber gestärkt auch in das Schuljahr gehen, weil es wäre alles andere als ein guter Start, wenn sie keine Erlebnisse hätten.
0: Wichtige Aufgaben, die das Schutzengelwerk da übernimmt. Alle Infos zu deren Ferienangebot und wie ihr die auch unterstützen könnt, findet ihr auf rbb888.de.

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1: 9:30 hier ist Ricardo Westphal.
2: Guten Morgen. Wahlkampf für Abgeordnetenhauswahl am 20. September hat begonnen. In einer Politikerrunde im RBB gestern Abend wurde bezweifelt, dass mit dem neuen CDU-Spitzenkandidaten Stefan Evers ein Politikwechsel einhergehen würde. Sein SPD-Herausforderer Steffen Krach sagte, Evers habe den regierenden Bürgermeister Kai Wegner bis zuletzt unterstützt. Auch Grünen-Fraktionschefin Bettina Jarasch äußerte Kritik.
3: Ich halte Stefan Evers persönlich für einen integren Menschen, aber es ist völlig klar, dass er die Bilanz der letzten 3 Jahre Schwarz-Rot mit zu verantworten hat. Ein Riesenschuldenberg, den wir erben. Wissenschaft, Soziales, Kultur, wo willkürlich und ohne Sachverstand gekürzt wurde.
2: Evers selbst sagte, er habe die Regierungspolitik in der Tat mit zu verantworten. Dazu stehe er selbstbewusst. Er werde aber neue Akzente als Wegner setzen.
4: Ich habe meinen eigenen Kopf, ich habe meinen eigenen Stil. Und es geht um die Frage, wer der Stadt ehrlich sagt, was von der nächsten Legislaturperiode zu erwarten ist. Das wird sicherlich eine Zeit großer Herausforderungen. Das wird eine Zeit, in der wir miteinander auch beweisen müssen, welche Kraft die demokratische Mitte hat. Ich sage tatsächlich sehr klar und deutlich, ich will mit den Extremen an den Rändern nichts zu tun haben.
2: Gestern wurde Evers vom CDU-Landesvorstand einstimmig als Spitzenkandidat für die Berliner Abgeordnetenhauswahl aufgestellt. Kontrolle von Gaststätten, Spielhallen und Bordellen in Berlin mangelhaft. Die dafür zuständige Gewerbeüberwachung bei der Polizei prüft nur einen Bruchteil aller Beschwerden. Hanna Weber aus unserer Redaktion.
5: Verdacht auf unerlaubte Prostitution, auf Geldwäsche. Hinweise auf Sozialbetrug, auf illegales Glücksspiel. 480 solcher Kontrollen gab es im vergangenen Jahr. Bearbeitet von gerade mal 14 Beschäftigten. Die Gewerbeüberwachung in Berlin funktioniert in der jetzigen Form nicht. Schriftlich räumt die Senatsverwaltung ein, 480 Kontrollen seien nicht genug. Eine flächendeckende Überwachung sei personell allerdings nicht möglich und mehr Kontrollen kurzfristig nicht zu erwarten.
2: Im Sommer sicher auf dem Sub. Worauf man beim Stand-up-Paddeln auf Berliner Gewässern achten sollte, das hat uns Oliver Tusche von den Wasserfreunden Spandau gesagt.
6: Wassersport hat grundsätzlich ja das Restrisiko, dass man auf dem Wasser ist. Also wenn ich im Wald joggen gehe und umfalle, falle ich auf den Boden. Idealerweise kommt gerade jemand vorbei, kann mir helfen. Wenn ich auf dem Wassersport, egal ob ich jetzt auf Stand-up-Paddleboard gehe, auf Segelboard, auf Surfboard und ich falle rein und habe dann keine Schwimmweste an, dann wird es schnell eben leider ein dramatischer Unfall. Ganz wichtig ist, dass man seine Schwimmfähigkeit

0: wir hier heute haben.
1: Oh, nochmal.
0: Das ist, wie ich finde, sehr, sehr ikonisch und erratbar. 30 32 88 8 100. Jetzt anrufen, wenn ihr eine Idee habt. Bis gleich. Ich freue mich auf euch.

0: Ist auch so ein alter WM-Song. Chumba Wamba und Top Thumping. Hier auf RBB 88.8 ist 9.41 Uhr. Eine Sekunde Hit. Bei mir ist Ronja aus Gesundbrunn. Guten Morgen.
1: Guten Morgen.
0: Du bist Außendienstlerin für was?
1: Ich bin Außendienstlerin für Papes und Filter von Gysi.
0: Ah, das sind, wenn ich Zigaretten selber drehe oder
1: ja,
0: Dübel.
1: Oder andere Sachen. Genau.
0: Solche Geschichten und so weiter. Aha, und das heißt, du fährst Tankstellen an oder wie?
1: Nee, Tankstellen nicht. Mein Bereich ist tatsächlich nur der Cannabis-Sektor. Also ich mache den Cannabis-Vertrieb in ganz Ostdeutschland. Also Headshops, Growshops, Social Clubs, Konsum-Lounges, das sind meine Kunden.
0: Okay, und kann man so etwas sehen wie beispielsweise, dass die Inflation reinkickt oder gibt es Menschen, die aus wirtschaftlichen Gründen mehr oder weniger rauchen oder ist das eigentlich immer das gesamte Jahr lang konstant?
1: Also ich sag mal so, in der Krise wird geraucht und wenn es den Menschen gut geht, wird auch geraucht. Aber natürlich merkt man schon hier und da, dass Leute auf ihr Geld achten. Also das gerade in Ostdeutschland ist so, dass ich schon merke, dass bei meinen Kunden manchmal ja, der Euro zweimal umgedreht werden muss oder über eine Bestellung nochmal nachgedacht wird. Also dass das nicht mehr so easy ist.
0: Okay. Ja. Okay, dann wollen wir jetzt, sag ich mal, die umwölkte Sekunde, die wir hier haben, klären. Was könnte das hier sein?
1: Das ist Matthew Wilder mit Break My Stride.
0: Ganz großer Hit, Ronja, und du bekommst von uns unsere RBB 88.8 Lieblingstasse und wir hören gemeinsam deinen Gewinnertitel Matthew Wilder und Break My Stride auf RBB 88.8. Guten Morgen, Berlin.

0: Es ist auch akustisch so krass um 9.49 Uhr, was hier passiert. Den gesamten Morgen war es so drückend über der Stadt und diese riesengroße graue Wolke, die über uns allen gehangen hat. Und jetzt, ich mache mal eben das Fenster auf, kann man hier 3 Schritte entfernt, ihr hört das bestimmt sofort, es regnet gerade so schön ab. Und man hat das Gefühl, man kann es durch die gesamte Stadt so ein bisschen hören, so ein... So eine kleine Erleichterung, es wird langsam kühler und die Luft klärt sich auf. Ist das schön.
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1: Um 10 Uhr mit Ricardo Westphal. Guten Tag. Heimbewohnerinnen und Bewohner müssen immer mehr für ihre Pflege und Unterbringung zuzahlen. Nach einer Auswertung der Ersatzkassen werden monatlich im bundesweiten Schnitt fast 3.400 Euro im ersten Pflegejahr fällig. Das sind rund 260 Euro mehr als vor einem Jahr. Kostentreiber sind vor allem die Personalausgaben für das Fachpersonal. Bundesgesundheitsministerin Warken arbeitet gerade an einer Pflegereform, die zu noch höheren Eigenanteilen führen könnte. Die Ukraine greift weiter die russische Energieinfrastruktur an. In der Nacht wurde eine Ölraffinerie in der Nähe des Uralgebirges attackiert, mehr als 1400 Kilometer von der Front entfernt. Nach Angaben der örtlichen Behörden brennt es dort. Auch in der südrussischen Region Krasnodar setzte ein Drohnenangriff eine Ölraffinerie in Brand. Russland wiederum hat in der vergangenen Nacht erneut ukrainische Großstädte mit Raketen und Drohnen beschossen. Viele Menschen wurden verletzt. Im Ahrtal wird heute an die Flutkatastrophe vor 5 Jahren erinnert. Es finden verschiedene Gedenkveranstaltungen und Gottesdienste statt. Als Gäste werden unter anderem Bundespräsident Steinmeier und Bundeskanzler Merz erwartet. Bei der Katastrophe in der Nacht zum 15. Juli 2021 starben mehr als 180 Menschen. Der Brand auf dem ehemaligen Truppenübungsplatz in Jüterbog ist weitgehend unter Kontrolle. Auf dem munitionsbelasteten Gelände in Brandenburg hatte gestern eine Waldfläche von etwa 3 Fußballfeldern gebrannt. Inzwischen ist die Waldbrandgefahr in vielen Teilen Brandenburgs durch den Regen stark gesunken.
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1: Die IT-Probleme bei den Berliner Straf- und Zivilgerichten bestehen immer noch. Aus Justizkreisen heißt es, nur einzelne Beschäftigte hätten sich heute Morgen in dieses Thema einwählen können. Die Justizverwaltung erklärte aber, die Probleme mit der Softwarelizenz seien größtenteils behoben. Bei der Anmeldung könne es aber noch Schwierigkeiten geben. Die IT-Probleme sorgen seit gestern früh für große Einschränkungen bei der Berliner Justiz. Alle Beschäftigten wurden am Mittag nach Hause geschickt. Der neue CDU-Spitzenkandidat Stefan Evers will erreichen, dass Gutverdiener in Berlin mehr Lasten tragen. Er habe keine Lust, über die Frage zu sprechen, ob wir genügend Geld für Kinder- und Jugendarbeit haben, wenn auf der anderen Seite Gutverdiener weiter kostenlos Schulmittagessen bekommen, sagte Evers im RBB 24 Inforadio. Das sei nicht gerecht. In den Mittelpunkt seiner Politik will Evers die Themen Bildung, Sicherheit und Sauberkeit sowie das Funktionieren der Verwaltung stellen. 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
2: Na, wie sagt man so schön, da regnet's Hunde? Katzen? Was regnet's? Dicke, fette Regentropfen in der Stadt. Gewitter und Schauer. Bei 20 Grad in Mitte, ich finde es ja ein bisschen erfrischend und schön und gut für die Natur, rufen die Bäumchen. Juhu! 19 Grad. Tempelhof Schöneberg, 20 in Marzahn-Hellersdorf. Wie sieht der Rest des Tages aus? Es bleibt erstmal so. Bis zum Nachmittag. Kräftige Schauer, Gewitter immer wieder möglich. Erst später freundlich bei 27 Grad.
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2: Hallöchen, lieber Autofahrer. Tiergarten, Budapester Straße zwischen Olof-Palme-Platz und Lützow-Ufer in Richtung Stühlerstraße gesperrt. Feuerwehreinsatz. Weißensee, Heinersdorfer Straße zwischen Jakobsohn und Kaligari-Platz. Hier nach einem Unfall statt einwärts gesperrt. Es geht weiter. U-Bahn. Bis Sonntag ist die U5 zwischen Kautzow-Nord und Hellersdorf unterbrochen. Stattdessen fahren Busse. Bauarbeiten bei der S-Bahn für die S2 bis zum 21. Juli Ersatzbusse. Zwischen Karow und Bernau bis Mitte August fahren ebenfalls Busse zwischen Bornholmer Straße und Schönholz. Die S1 wird über Blankenburg umgeleitet. Weiter geht's. A13 Dresden Richtung Berlin zwischen Großköris und Bestensee weiterhin. So starke Regenfälle, dass akute Aquaplaning-Gefahr herrscht. Da bitte vorsichtig fahren. A13 Richtung Dresden. Da gab es schon den ersten Unfall zwischen Großköris und Teupitz. Bitte Vorsicht. Und das war's. Jetzt wünsche ich euch eine gute und sichere Fahrt vor allen Dingen. 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
2: Mit Nadine Kallenbach und der aktuellen Single von Bruno Mars. Der stand schon als 4-Jähriger als Elvis-Imitator auf der Bühne. Ganz süß und kleiner Knirps und singt da Elvis-Songs. Ja, jetzt hat er natürlich seit vielen Jahren seine eigenen. Ist einer der größten Künstler der Welt. I Just Might gibt's gleich nach Mike and the Mechanics.

RBB 88.8. 14 Minuten nach 10, wir haben gerade mit der Berliner Feuerwehr telefoniert, unsere Reporter besser gesagt, und durch den vielen Regen haben sie uns gesagt, besteht Aquaplaning-Gefahr, besonders natürlich auf den Autobahnen, auch auf den Stadtautobahnen. Fahrt alle bitte extrem vorsichtig, auch auf den Straßen. Der Regen war heftig in den letzten Minuten, in den letzten Stunden. Es ist extrem viel Regen runtergekommen, teilweise 40 Liter pro Quadratmeter. Also lieber ein bisschen langsamer ans Ziel kommen, ja, bevor noch was passiert. Also wir wünschen euch eine gute Fahrt. Seid vorsichtig unterwegs.

Dicke Show, Rocky Horror Picture Show. Also wirklich, alle paar Minuten neues Bühnenbild, neue Kostüme. Das war echt ein Fiebertraum. Lady Gaga live, Wahnsinn. Hier ist RBB 88.8. Jetzt kommt Phil Collins mit einem tollen 80er um die Ecke. Und der hat vor vielen Jahren im Olympiastadion gespielt. Und mit diesem Song hat er ja, die letzten Konzerte definitiv eröffnet. Viele haben ihn von Mariah Carey im Ohr, kommt aber von Phil Collins. Against All Odds hier auf RBB 88.8.

0: Liebe Autofahrer, bitte Vorsicht, nicht nur vor Aquaplaning auf der Autobahn, sondern bitte auch Vorsicht südlicher Berliner Ring A10 Richtung Dreieck Werder zwischen Rangsdorf und Genshagen liegt ein Plastikteil auf der Fahrbahn.
1: Hallo, wir sind Lydia Micky Vorhoff und Tim Koschwitz aus Guten Morgen Berlin.
2: Und bei uns heißt das jetzt Deine Hits, Dein Berlin.
1: Und falls Sie sich fragen...
2: Ja, bitte?
3: Spielt ihr dann auch...
1: Cheers. Ja.
3: Und...
4: Voyage, voyage.
2: Jupp.
3: Aber auch das?
1: Auf jeden Fall.
3: Und dieses?
2: Ja.
3: Und auch...
1: Ja.
3: Aber auch...
1: Ja.
3: Und...
2: Ja.
3: Das auch?
1: Deine Hits, Dein Berlin.
3: Ist das auch mein Frohnau?
1: Ja.
3: Und auch Pankow, wo mein Neffe...
2: Und Britz.
3: Prima.
1: Und auch...

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1: 10.30 Uhr mit Natascha Gutschmidt.
2: Guten Tag. Unbequeme Wahrheiten aussprechen. Das hat sich der neue Spitzenkandidat der Berliner CDU Evers vorgenommen. Er wolle die Themen Bildung, Sicherheit und eine funktionierende Verwaltung in den Mittelpunkt stellen, sagte Evers im RBB 24 Inforadio. Angesichts der Haushaltslage müsse man aber Prioritäten setzen.
3: Wenn Gutverdiener jetzt von einer Kostenlospolitik nach wie vor profitieren, wenn 2 Euro für Schulmittagessen zu viel sein soll für eine gut situierte Familie am Kurfürstendamm, dann frage ich mich, ob das sozial gerecht ist. Also ich finde es nicht gerecht, wenn wir die Lasten nicht anders und gerechter verteilen. Ich finde, wir sollten die starken Schultern auch mehr schultern lassen, damit wir für anderes auch den Raum haben.
2: Der CDU-Landesvorstand hat Evers gestern Abend einstimmig als Spitzenkandidaten für die Abgeordnetenhauswahl am 20. September aufgestellt. Gewerbeüberwachung in Berlin liegt brach. Das sagt Oberstaatsanwalt Frank Heller, Leiter der Abteilung für organisierte Wirtschaftskriminalität. Hanna Weber berichtet aus unserer Redaktion.
4: Nach Hellers Einschätzung sei das Risiko für Straftäter, entdeckt und zur Rechenschaft gezogen zu werden, in Berlin nicht besonders groß. Nach RBB-Recherchen gab es im Jahr 2025 nur 480 Gewerbekontrollen durch das Landeskriminalamt, das im Wesentlichen für die Gewerbeüberwachung in Berlin zuständig ist. Die Senatsverwaltung für Wirtschaft, die für die Organisation der Gewerbeüberwachung verantwortlich ist, räumt gegenüber dem RBB ein, mehr Kontrollen seien kurzfristig nicht zu erwarten.
2: Immer noch IT-Probleme bei der Justiz. Die Berliner Straf- und Zivilgerichte können weiter nur eingeschränkt arbeiten. Am Morgen hätten sich nur vereinzelt Mitarbeiter in die Systeme einwählen und E-Mails verschicken können, erfuhr die Deutsche Presseagentur aus Justizkreisen. Von der Senatsjustizverwaltung selbst heißt es, die Probleme sollten inzwischen größtenteils behoben sein. Die IT-Probleme sorgen seit gestern früh für massive Probleme bei den Gerichten. Alle Beschäftigten wurden am Mittag nach Hause geschickt. Flutkatastrophe im Ahrtal vor 5 Jahren. Daran wird heute erinnert. Das zentrale Gedenken findet am Abend auf dem Marktplatz in Bad Neuenahr-Ahrweiler statt. Auch das Technische Hilfswerk half bei der Katastrophe. Es war der größte Einsatz in der Geschichte des THW. Man habe Lehren aus der Flut gezogen, sagte die Mitarbeiterin beim THW Berlin-Spandau-Tempel im RBB 24 Inforadio.
5: Man hat viel in Fahrzeuge investiert und auch Ausstattung. Das heißt vor allem bei den Fahrzeugen zum Beispiel in geländegängige Fahrzeuge, um auch schwer erreichbare Einsatzstellen zu erreichen. Aber auch was die Ausstattung angeht, hat man viel neu angeschafft, hält auch viel Material mittlerweile vor, um einfach auch für die nächste Katastrophe bzw. das nächste Großschadensereignis auch gerüstet zu sein bzw. dort auch unterstützen zu können.
2: Bei der Flutkatastrophe in der Nacht vom 14. auf den 15. Juli 2021 starben mehr als 180 Menschen. Sommerferien im Museum für Kommunikation. Heute wird es dort für alle Kinder von 5 bis 12 magisch, wie uns Jutta Scherm vom Museum für Kommunikation sagte.
6: Heute geht's gleich los mit Simsalabim, dass kleine Zauber- und Feenstäbe gebaut werden oder für die Größeren auch Schatzkarten, wo man ganz geheime Sachen verstecken kann und die anderen müssen rausfinden, wo das ist. Wir werden mit den Kindern mit Geheimtinten schreiben. Da wissen nur sie, was geschehen ist und wie man es wieder sichtbar macht. Und was ich auch toll finde, ist, dass man bei uns Zaubertricks lernen kann.
2: In den kommenden Tagen und Wochen gibt es weiteres Ferienprogramm im Museum für Kommunikation. Anmelden kann man sich über die Webseite des Museums.
7: Ich habe es geliebt mit dieser Geheimschrift. Kennst du das noch,
2: herrlich,
7: Natascha?
2: Ja,
7: mit dieser Zitronensäure, wo man es
2: ja
7: dann irgendwie sehen konnte?
2: Ja,
7: aufregend.
2: War toll, ja.
7: 20 Grad in Mitte, Tempelhof Schöneberg 19 Grad, Marzahn-Hellersdorf 19 Grad. Die Aussichten, Regen, Donner, Blitz, Gewitter kann es heute noch geben. Und zwar bis zum Nachmittag, dann kommt die Sonne raus.
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7: Bitte nochmal Vorsicht, A10 südlicher Berliner Ring, lieber Autofahrer. Richtung Dreieck Werder zwischen Rangsdorf und Genshagen liegt ein Plastikteil auf der Fahrbahn. Stadtverkehr Berlin, 10 Minuten Stau. Stadtring Richtung Wedding zwischen Innsbrucker Platz und Schmargendorf. Richtung Treptow 20 Minuten plus zwischen Detmolder und Albuinstraße. Achtung, Tiergarten Budapester Straße am Lützowufer Richtung Stühlerstraße, alles gesperrt, Feuerwehreinsatz. Es geht weiter zur U-Bahn bis Sonntag zwischen Kautzdorf Nord und Hellersdorf, alles unterbrochen. Gibt aber Busse

geht's ums Boom. Ja, und es hat Boom gemacht, um dieses Gefühl, wenn man so verliebt ist, wenn man gar nicht mehr denken kann, wenn man nicht nur Schmetterlinge im Bauch hat, sondern auch im Kopf. Ja. Kennt ihr bestimmt alle, ja. So auch aus Teenager-Zeiten, wenn man das erste Mal richtig verliebt war und dann gar nichts anderes mehr denken konnte. Oh Gott, und dann kam der erste Liebeskummer. Aber jetzt geht's vor dem Liebeskummer ums Verliebtsein. Da hat Alex Rowan einen wunderbaren Song gemacht. Und es hat Boom und Zoom gemacht. Der Fiebertraum, der Fever Dream, Alex Rowan.

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0: 2009 gab es eine Künstlerin, die ploppte auf einmal raus wie so eine Überraschungseifigur. Die war auf einmal da. Sie war wunderschön. Das Magazin Rolling Stone hat geschrieben, sexy und talentiert 2009. Ich weiß gar nicht, das würde man wahrscheinlich heute gar nicht mehr so schreiben, fast 20 Jahre später. Aber das war sie tatsächlich. Da saß sie bei diesem Song, als der rauskam, am Lagerfeuer mit ihrer Gitarre. Sie hatte eine leicht gebräunte Haut, sieht aus wie ein Surfer-Girl. So, ja, blonde Strähnchen in den Haaren, natürlich vom Meerwasser und vom vielen Surfen. Klar, Kobe Calais, singen konnte sie auch noch. Ja, Falling for You aus dem Jahr 2009, gleich hier auf RBB 88.8.
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0: Liebe Autofahrer, bitte Vorsicht. A10 östlicher Berliner Ring Richtung Dreieck Spreeau. In der Überleitung zur A12 Richtung Frankfurt-Oder liegen Gegenstände auf der Fahrbahn. Bitte Vorsicht, Gegenstände in der Überleitung zur A12 Richtung Frankfurt oder auf der A10, dem östlichen Berliner Ring Richtung Dreieck Spreeau. Gute und sichere Fahrt für euch.

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1: Um 11 Uhr mit Ricardo Westphal. Guten Tag. Heimbewohnerinnen und Bewohner müssen immer mehr für ihre Pflege und Unterbringung zuzahlen. Nach einer Auswertung der Ersatzkassen werden monatlich im bundesweiten Schnitt fast 3.400 Euro im ersten Pflegejahr fällig. Das sind rund 260 Euro mehr als vor einem Jahr. Kostentreiber, heißt es, sind vor allem die Ausgaben für das Fachpersonal. Bundesgesundheitsministerin Warken arbeitet gerade an einer Pflegereform, die zu noch höheren Eigenanteilen führen könnte. Die Unterstützer der Ukraine, die sogenannte Koalition der Willigen, will erste gemeinsame Militärmanöver bereits im Herbst in Polen durchführen. Ministerpräsident Tusk sagte, neben polnischen Streitkräften würden französische und deutsche Truppen an der Übung teilnehmen. Die Idee gemeinsamer Manöver war gestern bei einem Treffen der Koalition in Paris bekannt geworden. Die Ukraine-Unterstützer planen eine multinationale, von Europa geführte und von den USA unterstützte Truppe. Sie sollen nach einem Ende des russischen Angriffskriegs helfen, die Sicherheit der Ukraine zu gewährleisten. In Venezuela hat die Regierung einen Plan zum Wiederaufbau der betroffenen Küstenregion angekündigt. Gut drei Wochen nach dem starken Erdbeben erklärte Präsidentin Rodriguez, man plane den Bau von erdbebensicheren Häusern. Viele der vor 15 Jahren gebauten staatlichen Sozialwohnungen sind von schlechter Qualität und wurden stark beschädigt bei dem Erdbeben. Bis gestern meldeten die Behörden mehr als 4.500 Tote. Mehrere 10.000 Menschen gelten weiter als vermisst.
0: Und jetzt das Wichtigste aus Berlin.
1: Die Berliner Staatsanwaltschaft hat Anklage gegen einen Mann erhoben, der mindestens 58 bewusstlose Frauen vergewaltigt und seine Taten gefilmt haben soll. Der 68-Jährige sitzt seit Anfang März in Untersuchungshaft. Laut Anklage soll er die Frauen auf Dating-Plattformen kennengelernt und sie dann bei Treffen mit Schlafmitteln und Alkohol bewusstlos gemacht haben. Die Opfer hätten nichts davon gewusst und erst im Rahmen der Ermittlungen davon erfahren. Die Polizei ist auf den Verdächtigen aufmerksam geworden, weil er Videos der Taten mit einem Bekannten aus Niedersachsen geteilt hatte. Die IT-Probleme bei den Berliner Straf- und Zivilgerichten bestehen immer noch. Aus Justizkreisen heißt es, nur einzelne Beschäftigte hätten sich heute Morgen in dieses Thema einwählen können. Die Justizverwaltung erklärte aber, die Probleme mit der Softwarelizenz sollten größtenteils behoben sein. Bei der Anmeldung könne es aber noch Schwierigkeiten geben. Die IT-Probleme sorgen seit gestern früh für große Einschränkungen bei der Berliner Justiz. Alle Beschäftigten wurden am Mittag nach Hause geschickt. 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
2: Aktuell in Charlottenburg bei uns vom Sendestudio Regenpause. Bei Ihnen vielleicht auch 20 Grad. In Mitte Treptow-Köpenick 18 Grad, Reinickendorf 20 Grad. Die Aussichten, es kann aber bis zum Nachmittag heute mal immer noch mal heftige Gewitter oder Schauer geben. Und dann wird es meist trockener bei 27 Grad heute. Maximal morgen am Mittwoch geht es erstmal sonnig und heiter los. Im Tagesverlauf vom Spreewald einige mitunter dichte Wolkenfelder bei 27 Grad. Am späten Nachmittag bleibt ist dann aber meist auch wieder trocken. Und dann am Abend sind die nächsten Schauer wieder nicht ausgeschlossen.
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2: So, wir fangen mal an. Bitte Vorsicht mit der A10, dem östlichen Berliner Ring Richtung Dreieck Spreeau. Da bitte Vorsicht, es liegen Gegenstände auf der Fahrbahn auf der Überleitung zur A12 Richtung Frankfurt-Oder. Wir haben Probleme weiter im Stadtverkehr Berlin. Es staut sich A100 Stadtring Richtung Wedding zwischen Innsbrucker Platz, Schmargendorf 10 Minuten mehr. Richtung Treptow 10 Minuten mehr zwischen Detmolder Straße und Albuinstraße. Es geht weiter zur U-Bahn, die U5 bis Sonntag. Die fährt nicht zwischen Kautzdorf Nord und Hellersdorf, stattdessen Busse. Und ich habe gerade eine Meldung reinbekommen. Der Regen hat mittlerweile auch die Straßenbahn gestoppt. Zu viel Regen auf der Tram 62. Die Linie fährt aufgrund der Witterungsverhältnisse nicht zwischen Eichenhofweg und dem S-Bahnhof Köpenick. So schreibt es die BVG. Also kommt mir alle gut und sicher ans Ziel. Alle Meldungen zu Straßen und Schienen gibt's auf rbb888.de und in unserer App.
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2: Mit Nadine Kallenbach und gleich die neue Single von Olivia Rodrigo, Drop Dead, gibt es gleich nach Queen und Avicii.

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RBB 888, die ganz neue Single von Olivia Rodrigo, Drop Dirt, hier bei uns im Programm an diesem Dienstag. Ach Mensch, Madonna ist happy. Sie hat gestern auf Instagram geschrieben, Worte können nicht ausdrücken, wie dankbar und überrascht ich bin über diesen unglaublichen Empfang. Warum ist Madonna so happy? Weil ihr neues Album Confessions Part 2 direkt auf die Nummer 1 der Billboard-Charts, also der Album-Charts, gestiegen ist. Sie ist mega happy, sagt, sie muss sich selber immer noch kneifen, sie kann das gar nicht glauben. Und damit ist Madonna die einzige Künstlerin, die in den 80ern, 2000ern, 2010ern und 2020ern mindestens eine Nummer 1 vorweisen kann. Naja, nicht ohne Grund ist sie die Queen of Pop, hm? Neue Single Love

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Wir haben aber auch Probleme bei der Straßenbahn, die Tram 62. Die Linie fährt aufgrund von dem vielen Regen nicht zwischen Eichenhofweg und dem S-Bahnhof Köpenick. Ausführlichen Verkehr, welche U-Bahn gerade nicht fährt, welche S-Bahn, wo wir Stau haben, wo wir gut durchkommen, gibt's natürlich alles gleich wieder in 3 Minuten. Nach unserem Berlin-Kompakt, nach allen Themen, die heute für unsere Stadt wichtig sind. Hier ist RBB 88.8 um 11.27 Uhr am Dienstag.

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4: Kurz nach 11:30, hier ist Natascha Gutschmidt. Guten Tag. Geringes Risiko für Täter. Die Kontrolle von Gaststätten, Spielhallen und Bordellen in Berlin ist mangelhaft, denn die zuständige Gewerbeüberwachung bei der Polizei prüft nur einen Bruchteil aller Beschwerden. Mehr dazu von Hanna Weber.
5: Verdacht auf unerlaubte Prostitution, auf Geldwäsche. Hinweise auf Sozialbetrug, auf illegales Glücksspiel. 480 solcher Kontrollen gab es im vergangenen Jahr. Bearbeitet von gerade mal 14 Beschäftigten. Die Gewerbeüberwachung in Berlin funktioniert in der jetzigen Form nicht. Schriftlich räumt die Senatsverwaltung ein, 480 Kontrollen seien nicht genug. Eine flächendeckende Überwachung sei personell allerdings nicht möglich und mehr Kontrollen kurzfristig nicht zu erwarten.
4: Unbequeme Wahrheiten aussprechen, das hat sich der neue Spitzenkandidat der Berliner CDU Evers vorgenommen. Er wolle die Themen Bildung, Sicherheit und eine funktionierende Verwaltung in den Mittelpunkt stellen, sagte Evers im RBB 24 Inforadio. Angesichts der Haushaltslage müsse man aber Prioritäten setzen.
6: Wenn Gutverdiener jetzt von einer Kostenlospolitik nach wie vor profitieren, wenn 2 Euro für Schulmittagessen zu viel sein soll für eine gut situierte Familie am Kurfürstendamm, dann frage ich mich, ob das sozial gerecht ist. Also ich finde es nicht gerecht, wenn wir die Lasten nicht anders und gerechter verteilen. Ich finde, wir sollten die starken Schultern auch mehr schultern lassen, damit wir für anderes auch den Raum haben.
4: Der CDU-Landesvorstand hat Evers gestern Abend einstimmig als Spitzenkandidaten für die Abgeordnetenhauswahl am 20. September aufgestellt. Frauen bewusstlos gemacht und vergewaltigt. Die Staatsanwaltschaft hat Anklage gegen einen 68-Jährigen erhoben. Der Mann soll seine Taten gefilmt haben. Patrick Buchmüller hat die Einzelheiten.
7: Die Ermittler gehen davon aus, dass es 58 Opfer gibt. Angeklagt sind die Fälle von 14 Frauen. Dem Mann wird vorgeworfen, mit einem Mix aus verschiedenen Schlafmitteln und Alkohol die Frauen bewusstlos gemacht und dann vergewaltigt zu haben. Die Opfer haben laut Staatsanwaltschaft erst durch die Ermittlungen davon erfahren. Videos hat die Polizei davon bekommen, weil es Durchsuchungen bei einem Mann in Niedersachsen gab, einem Chatpartner des mutmaßlichen Täters. Mit ihm soll er die Videos geteilt haben.
4: Immer mehr Berliner rüsten Klimaanlagen nach. In vielen Wohnungen gibt es dazu keine Alternativen mehr. Das sagte uns Tobias Haude, Geschäftsführer von Kelver Klimatechnik.
8: Wir kriegen Anfragen von Dachgeschosswohnungen. Wir kriegen viele Anfragen, wo viel Fensterfläche ist. Aber das ist mittlerweile fast überall so, wo man ein Haus hat, was ein bisschen auch gut gedämmt ist, dass man irgendwann ein Hitzethema hat. Es wird leider immer wärmer und der Gebäudebestand ist überhaupt nicht darauf vorbereitet. Und Klimaanlagen ist ein wichtiger Baustein, dass wir vernünftig leben können in Zukunft in Deutschland. Also Verschattung ist wichtig, vernünftige Stadtplanung, Entsiegelung, Begrünung, aber eben auch Klimaanlagen, da wo die Hitze schon drin ist.
4: Kleintransporter in Flammen. Bei dem Brand in Spandau ist in der Nacht auch eine Hausfassade beschädigt worden. Anwohner seien in der Nacht durch den Feuerschein und starken Rauch wach geworden und hätten den Notruf gewählt, heißt es von der Feuerwehr. Rund 20 Einsatzkräfte konnten verhindern, dass die Flammen auf das Gebäude übergreifen. Das Treppenhaus war verraucht und musste entlüftet werden.

0: Spreeau und Niederlehme. Reifenteile auf der linken Fahrbahn. Vorsicht auf der 113 Richtung Dresden zwischen Waltersdorfer Dreieck und Schönefelder Kreuz. Behinderungen durch eine ungesicherte Unfallstelle. Dann bitte Vorsicht sowieso vor Aquaplaningen. Immer noch Obacht bitte hier. Es geht weiter. Stadtverkehr Berlin. A100 Stadtring Richtung Wedding zwischen Innsbrucker Platz und Schmargendorf. 10 Minuten Stau. Richtung Treptow staut es sich zwischen Detmolder und Albuinstraße plus 10 Minuten. Es geht weiter zur U-Bahn. Die U5 ist bis Sonntag zwischen Kautsdorf Nord und Hellersdorf auch unterbrochen. Stattdessen fahren Busse und Bauarbeiten bei der S-Bahn S2 bis 21. Juni. Ersatzbusse zwischen Karow und Bernau. Bis Mitte August fahren die Busse zwischen Bornheimer und Schönholz nicht. Die S1 wird über Blankenburg umgeleitet. Kommt bitte alle gut und sicher ans Ziel. 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
0: Mit Nadine Kallenbach um 11.36 Uhr und gleich Olivia Dean, Visage und los geht's. Kings and Queens, die Königin und die Könige, Ava May.

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1: Wenn's Boom macht, macht's Boom. Olivia Dean hier auf RBB 88.8. Jetzt macht's nicht Boom, sondern vielleicht macht's ja Aha.
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1: Herrlich, wir haben uns einen Song geschnappt, den in ein Rätsel verpackt und diesen geht es zu lösen. Es darf geraten werden und gerätselt werden die ganze Woche. Freitag ist dann jemand hoffentlich hier mit der richtigen Lösung bei mir mit im Studio. Das hier ist das aktuelle Soundrätsel.
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1: Nico hat mir gestern eine WhatsApp-Nachricht ins Studio geschickt. 030 30 32 88 8 100.
4: Na, das klingt wie das Intro von Genie Falco mit dem Regen.
1: Ah, stimmt. Genie Falco, da geht's auch los mit diesem Regenplätschern. Gute Idee, aber nicht der gesuchte Song. Lieber Nico, wenn du es gerade hörst, gerne nochmal einen Tipp abgeben. Hier zu mir einfach eine WhatsApp-Nachricht direkt ins Studio. Es ist die 030 30 32 88 8 100.
3: Nicht schon wieder.
1: Das ist das Rätsel. Bis Freitag darf gerätselt werden. Und dann ist hoffentlich von euch jemand mit der richtigen Lösung bei mir im Studio. Was gibt's zu gewinnen? Tolle In-Ear-Kopfhörer, diese ganz kleinen weißen von Teufeln. Also mitmachen, viel Glück, viel Spaß.
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0: liebe Autofahrer, bitte Vorsicht. A113 Richtung Dresden zwischen Waltersdorfer Dreieck und Schönefelder Kreuz. Behinderung, frischer Unfall. Ungesicherte Unfallstelle auf der A113 Richtung Dresden zwischen Waltersdorfer Dreieck und Schönefelder Kreuz. Behinderung durch eine ungesicherte Unfallstelle. Kommt gut und sicher ans Ziel.
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1: Es ist 12 Uhr, ich bin Andreas Marschner. Guten Tag. Heimbewohner müssen mehr Geld für ihren Pflegeplatz zuzahlen als noch vor einem Jahr. Das zeigt eine Auswertung des Verbands der Ersatzkassen. Demnach waren zum 1. Juli bundesweit im ersten Heimjahr durchschnittlich 3.364 Euro pro Monat fällig. Im Vergleich zum Vorjahr ist das ein Anstieg um gut 250 Euro. Je nach Region gibt es aber große Unterschiede. So war die Pflege im Heim in Bremen durchschnittlich am teuersten, in Sachsen-Anhalt am günstigsten. Die Zahl der Wehrdienstverweigerer ist im ersten Halbjahr deutlich gestiegen. Beim zuständigen Bundesamt sind bis Juni fast 5.900 entsprechende Anträge eingegangen. Das ist deutlich mehr als im gesamten vergangenen Jahr. Da waren es 3.900 Kriegsdienstverweigerer. Seit dem 1. Januar müssen sich junge Männer auf ihre Wehrfähigkeit untersuchen lassen. Derzeit gilt zwar keine allgemeine Wehrpflicht, allerdings gibt es das Ziel, die Bundeswehr deutlich zu vergrößern. Der Iran hat einen US-Luftwaffenstützpunkt in Jordanien mit Raketen angegriffen. Die iranischen Revolutionsgarden riefen die jordanische Bevölkerung dazu auf, dafür zu sorgen, dass die US-Stützpunkte in dem Königreich geschlossen würden. Davor hatten die US-Streitkräfte eine neue Welle von Luftangriffen auf Hafenstädte im Süden des Iran geflogen. US-Präsident Trump drohte in einem Radiointerview mit einem Angriff auf eine iranische Atomeinrichtung. Außerdem soll heute Abend die Seeblockade iranischer Häfen wieder aufgenommen werden.
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1: Der neue Berliner CDU-Spitzenkandidat Evers will die Themen Bildung, Sicherheit und eine funktionierende Verwaltung in den Mittelpunkt stellen. Man habe in dieser Hinsicht in den vergangenen Jahren viel erreicht, das wolle er fortsetzen, sagte Evers im RBB 24 Inforadio. Dabei gelte es, auch unangenehme Wahrheiten auszusprechen. Berlin müsse ein Zukunftsversprechen sein, in dem jeder seinen Traum verwirklichen könne, betonte der Finanz- und Kultursenator. Der CDU-Landesvorstand hatte Evers gestern als Spitzenkandidaten für die Abgeordnetenhauswahl im September aufgestellt. Die Berliner Staatsanwaltschaft hat Anklage gegen einen Mann erhoben, der mehrere bewusstlose Frauen vergewaltigt und seine Taten gefilmt haben soll. Der 68-Jährige sitzt bereits in Untersuchungshaft. Er soll die Frauen mit verschiedenen Schlafmitteln und Alkohol bewusstlos gemacht haben. Die Opfer hätten nichts von den Taten gewusst und erst im Rahmen der Ermittlungen davon erfahren. Die Polizei war auf den Verdächtigen aufmerksam geworden, weil er Videos mit einem Bekannten geteilt hatte. Laut Staatsanwaltschaft soll es 58 betroffene Frauen geben. Angeklagt ist der Verdächtige in 14 Fällen. 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
2: 2:12. Heute immer mal wieder ordentliche Schauer, kräftige Gewitter. Teilweise hat Heidi geschrieben, in Tegel gar nichts. Ganz trocken, nicht ein Tröpfchen. Charlottenburg, da ging vorhin hier die Welt unter. Ja, da hat es Hunde und Katzen geregnet. Da habe ich mich gefragt, sagt man eigentlich Hunde regnen, Katzen regnen? Was regnet es denn? Gabi hat geschrieben, es in Polen regnet sogar Frösche. Bei uns regnet es Hunde und Katzen. Bis heute Nachmittag kann es auch immer wieder kräftige Gewitter geben. Der Nachmittag dann trocken und sonnig bei 27 Grad.
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2: Hallöchen, liebe Autofahrer. Stadtverkehr Berlin A100 Stadtring Richtung Wedding zwischen Innsbrucker Platz und Schmargendorf Stau plus 10 Minuten. Richtung Treptow Stau zwischen Detmolder und Albuinstraße plus 10 Minuten. Siemensstadt Saatwinkler Damm hier zwischen Jungfernheideweg und Rohrdamm bis in beiden Richtungen bis Ende des Monats gesperrt. Es geht weiter. Wir haben Bauarbeiten in Hellersdorf Stendaler Straße zwischen Jerichower Straße Tangermünder Straße. Bauarbeiten bis Freitag nur eine Spur frei. Die U5 ist bis Sonntag zwischen Kautzdorf Nord und Hellersdorf unterbrochen. Stattdessen fahren Busse. Dann gibt es immer noch ordentlich Regen. Es gab einen Unfall durch Aquaplaning wahrscheinlich auf der 113 Richtung Dresden zwischen Waltersdorfer Dreieck und Schönefelder Kreuz. Behinderungen nach einem Unfall. Bitte Vorsicht. Kommt bitte alle gut und sicher ans Ziel. Alle Meldungen zu Straßen und Schienen gibt es auf rbb888.de und in unserer App.
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2: Ja. Wir reden ja immer gerne über die sogenannten One-Hit-Wonder. Hatten die eigentlich noch andere Songs? Ja, hatten die. Und da kümmern wir uns gleich um Stefanie. Mhm. Und den Hit Wind of Change. Welche Kombination und welche Zusammenhänge gibt's denn da? Kümmern wir uns gleich drum um die anderen Songs der One-Hit-Wonder. Mein Name ist Nadine Kalmbach. Schönen Dienstag.

0: Jetzt wird's hier königlich. Es geht nach Monaco. Als Tochter vom Fürsten und Grace Kelly wurde sie ins Jet-Set-Leben reingeboren. Stephanie, die Fürstin von Monaco, Prinzessin und Model und Designerin. Und 86 war sie auch Sängerin.
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0: Ja, eine tolle Abwechslung zum Prinzessinnen-Dasein. Nach ihrem ersten etwas erfolglosen Album in den 90ern kam auch nicht mehr viel. Vielleicht erinnert ihr euch alle. Sie, Fürstin von Monaco. So, dann hatte sie noch einen geheimen Gastauftritt in einem Michael Jackson Song. Wir hören mal rein, mal gucken. Da ist sie. In the Closet. Kleiner Rap. Prinzessinnen-Rap. Da ist sie. Durfte ein bisschen flüstern. Ja, die eigenen Songs, die floppten aber. In the Closet bei Michael Jackson durfte sie mit singen, rappen. Naja, aber es gab noch eine andere Nummer von der Fürstin von Monaco, Stephanie. Das ist der andere Hit des One-Hit-Wonders. Winds of Change, Stephanie.

von Robbie Williams zu NSYNC. It's tearing up my heart. Gleich hier bei uns auf RBB 88.8. Und dann geht es natürlich gleich weiter mit allen wichtigen Meldungen, die heute wichtig sind für unsere Stadt. Berlin kompakt gibt es in 4 Minuten. It's

0: Hallo, wir sind Lydia Micky Vorhoff und Tim Koschwitz aus Guten Morgen Berlin.
1: Und bei uns heißt das jetzt Deine Hits, Dein Berlin.
0: Und falls Sie sich fragen...
1: Ja, bitte?
2: Spielt ihr dann auch?
0: Ja.
2: Und...
3: It's a love story.
1: Jupp.
2: Aber auch das?
0: Auf jeden Fall.
2: Und dieses?
3: Lips nach.
1: Ja.
2: Und auch...
0: Ja.
2: Aber auch...
4: One more time.
2: Und...
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1: ja.
3: lover.
2: Das auch?
0: Deine Hits, Dein Berlin.
2: Ist das auch mein Frohnau?
0: Ja.
2: Und auch Pankow, wo mein Neffe...
1: Und Britz.
2: Prima.
0: Und auch...

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1: 12:30 Uhr ist Natascha Gutschmidt. Guten Tag. Hochwasserschutz in Berlin nicht überall gewährleistet. Zu dieser Einschätzung kommen mehrere Organisationen, darunter die Deutsche Umwelthilfe. Sie warnt insbesondere vor versiegelten Flächen in Großstädten. Der Leiter der Organisation Müller-Krenner sagte Radio 1 vom RBB, der Plan, Berlin zur Schwammstadt zu machen, stehe bisher nur auf dem Papier.
2: Berlin hat sich vorgenommen, zur Schwammstadt zu werden. Berlin hat sich auch vorgenommen, viele Millionen Bäume zu pflanzen. Was man jetzt aber gerade sieht, ist, der Trend geht in die andere Richtung. Es wird mehr versiegelt, es werden Bäume gefällt, die Zahl der Stadtbäume nimmt ab. Diese guten Vorsätze muss man halt auch umsetzen.
1: Heute ist der 5. Jahrestag der Flutkatastrophe im Ahrtal. In der Nacht vom 14. auf den 15. Juli 2021 starben mehr als 180 Menschen. Noch höhere Kosten für Pflege im Heim. Die finanzielle Belastung ist innerhalb eines Jahres um rund 300 Euro im Monat gestiegen. Für einen Platz in einem Berliner Pflegeheim liegt die Eigenbeteiligung nach Angaben des Verbands der Ersatzkassen mittlerweile bei durchschnittlich 3.750 Euro. Bundesgesundheitsministerin Wagen arbeitet gerade an einer Pflegereform, die zu noch höheren Eigenanteilen führen könnte. S-Bahnhof Olympiastadion saniert. Das historische Empfangsgebäude wurde genauso herausgeputzt wie die Bahnsteige, sagt der DB-Infrago-Vorstandsvorsitzende Philipp Nagel.
3: Es ist ein Teil der Bahnhöfe, in die wir sehr viel investieren und in Berlin der nächste Großbahnhof nach der Sanierung des Bahnhofsdach am Ostbahnhof jetzt wieder ein weiterer Baustein zur Modernisierung der Bahnhöfe. Also sowohl Information, Beleuchtung, die ganze Infrastruktur, das Mobiliar, eben aber auch das Thema Sicherheit, so wie hier, wo eben auch sehr, sehr viel in Videotechnik investiert wurde.
1: Immer noch IT-Probleme bei der Justiz. Die Berliner Straf- und Zivilgerichte können weiter nur eingeschränkt arbeiten. Am Morgen hätten sich nur vereinzelt Mitarbeiter in die Systeme einwählen und E-Mails verschicken können, erfuhr die Deutsche Presseagentur aus Justizkreisen. Von der Senatsjustizverwaltung selbst heißt es, die Probleme sollten inzwischen größtenteils behoben sein. Die IT-Probleme sorgen seit gestern früh für massive Einschränkungen bei den Gerichten. Alle Beschäftigten wurden gestern Mittag nach Hause geschickt. Sommerferien im Museum für Kommunikation. Heute wird es dort für alle Kinder von 5 bis 12 magisch, wie uns Jutta Scherm vom Museum für Kommunikation sagte.
4: Heute geht's gleich los mit Simsalabim, dass kleine Zauber- und Feenstäbe gebaut werden oder für die Größeren auch Schatzkarten, wo man ganz geheime Sachen verstecken kann und die anderen müssen rausfinden, wo das ist. Wir werden mit den Kindern mit Geheimtinten schreiben. Da wissen nur sie, was geschehen ist und wie man es wieder sichtbar macht. Und was ich auch toll finde, ist, dass man bei uns Zaubertricks lernen kann.
1: In den kommenden Tagen und Wochen gibt es weiteres Ferienprogramm im Museum für Kommunikation. Anmelden kann man sich über die Webseite des Museums.
5: Es ist 12.33 Uhr. Ich habe das Gefühl, wir befinden uns hier in einer Stadt, aber in verschiedenen Wetterzonen. Teilweise trocken, nicht ein kleiner Regentropfen, teilweise landunter. 21 Grad aktuell in Charlottenburg-Wilmersdorf, auch in Tempelhof-Schöneberg, 22 in Reinickendorf. Bis zum Nachmittag kann es hier und dort nochmal ein Gewitter oder einen kleinen Schauer geben. Heute Nachmittag dann aber trocken bei 27 Grad.
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5: Hallöchen, liebe Autofahrer, Stadtverkehr Berlin 100, Stadtring Richtung Wedding zwischen Innsbrucker Platz, Schmargendorf Stau plus 10 Minuten, auch Richtung Treptow Stau zwischen Detmolder Straße, Albuinplatz. Hier Albuinstraße plus 10 Minuten. Weiter Siemensstadt, Saatwinkler Damm zwischen Jungfernheideweg und Rohrdamm in beiden Richtungen bis Ende des Monats gesperrt. Es gibt Bauarbeiten in Hellersdorf, Stendaler Straße zwischen Jerichower Straße und Tagermünder Straße wegen Bauarbeiten bis Freitag. Stadtauswärts nur eine Spur frei und die U5 ist bis Sonntag zwischen Kautzow Nord und Hellersdorf unterbrochen. Dafür fahren Busse. Alle Meldungen zu Straße und Schienen, die bekommt ihr natürlich jederzeit auf rbb888.de und in unserer App. Gute Fahrt!
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5: Mit Nadine Kallenbach und neuer Musik von Teddy Swims. An dieser Stelle Mr. Know-It-All für alle Besserwisser in dieser Stadt.

0: She's got the look. Roxette hier auf RBB 88.8. 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
1: Es klingelt schon mal. Geht da jetzt jemand in Rudo ans Telefon?
2: Ja, hallo?
1: Jana?
2: Ja. Ja.
1: Aus Rudo?
2: Ja.
1: Ich sag mal Buongiorno.
2: Buongiorno.
1: Du gehst zu Gianna Nannini.
2: Oh, ach, toll. Ich freue mich.
1: Würdest du sie da zum ersten Mal sehen? Oder?
2: Nein, ihr habt wirklich den größten Fan gefunden. Ich war bei ihr schon das letzte Mal Zitadelle. Und die ist so großartig, die Frau. Also mehr geht nicht. Mit 72 Jahren noch sowas abzuliefern, trifft jeden Ton. Großartig. Ich danke euch von ganzem Herzen.
0: Ist das süß, wirklich. Den größten Fan gefunden. 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Liebe Autofahrer, noch ein kurzer Hinweis. Bitte Vorsicht. A10, östlicher Berliner Ring, Richtung Dreieck Spreeau zwischen Marzahn und Hellersdorf liegen Gegenstände auf der Fahrbahn. Bitte vorsichtig, wenn ihr da unterwegs seid. A10, östlicher Berliner Ring, Richtung Dreieck Spreeau, Gegenstände zwischen Marzahn und Hellersdorf. Kommt mir alle gut und sicher ans Ziel. 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
1: Es ist 13 Uhr, ich bin Andreas Marschner. Guten Tag. Bewohnerinnen und Bewohner in Pflegeheimen müssen immer mehr selbst bezahlen. Zum 1. Juli waren im ersten Jahr im Heim im bundesweiten Schnitt 3.364 Euro Eigenanteil pro Monat fällig. Nach einer Auswertung des Verbands der Ersatzkassen sind das gut 250 Euro mehr als vor einem Jahr. Ein Grund für die Entwicklung sind demnach gestiegene Personalkosten. Bei uns in Deutschland rechnen in diesem Jahr 65% der Einzelhändler mit sinkenden Einnahmen. Das hat eine Umfrage des Handelsverbands HDE unter 600 Unternehmen ergeben. 63% sagten, ihre Geschäfte seien im ersten Halbjahr schlechter geworden. Vor einem Jahr waren es noch 51%. Als größtes Problem nannten die Händler die Kaufzurückhaltung. Dahinter folgten Belastungen, zum Beispiel durch Bürokratie, die Mindestlöhne und die Energiekosten. Der ADAC kritisiert den schlechten Zustand vieler unbewirtschafteter Rastplätze an deutschen Autobahnen. Bei einer aktuellen Stichprobe vergab der Verkehrsclub bei fast der Hälfte der 50 getesteten Anlagen die Note mangelhaft oder sehr mangelhaft. Gut war nicht einmal jeder fünfte, sehr gut kein einziger Rastplatz. Vor allem die Toilettenanlagen zogen die Bewertung nach unten. 2022 waren die jetzt getesteten Anlagen noch zu 40% mit gut bewertet worden. Frankreich feiert mit der bisher größten Militärparade seinen diesjährigen Nationalfeiertag. An der Parade auf dem Champs-Élysées in Paris nehmen mehr als 20 Staats- und Regierungschefs als Ehrengäste teil, darunter Bundeskanzler Merz und der ukrainische Präsident Zelensky. An der Spitze der Parade marschieren rund 500 Soldaten aus der Ukraine-Unterstützerkoalition. Insgesamt sind rund 6.800 Teilnehmer zu Fuß dabei, so viele wie nie zuvor.
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1: Die Berliner Straf- und Zivilgerichte sind nach massiven IT-Problemen wieder eingeschränkt arbeitsfähig. Das hat ein Sprecher des Kammergerichts gesagt. Richter und Beschäftigte könnten wieder auf alle Vorgänge zugreifen. Laut dem landeseigenen IT-Dienstleister, von dem die Server betrieben werden, hatte ein Software-Update die Störung verursacht. Die IT-Probleme hatten seit gestern Morgen zu großen Einschränkungen bei der Berliner Justiz geführt. Betroffen waren alle Amtsgerichte, das Kriminalgericht in Moabit, die beiden Landgerichte und das Kammergericht. Die Landesregierungen von Berlin und Brandenburg wollen heute eine neue gemeinsame Innovationsstrategie beschließen. Wirtschaftssenatorin Giffey und die Brandenburger Wirtschaftsministerin Clement wollen das Vorhaben am Nachmittag im Wissenschaftspark in Potsdam-Golm vorstellen. Die Strategie zielt darauf ab, Wissenschaft und Wirtschaft miteinander zu verzahnen. Dadurch soll die Region wettbewerbsfähiger werden, zum Beispiel durch die Ansiedlung von Start-up-Unternehmen. Im Fokus stehen die Bereiche Mobilität, Gesundheit, Energie und digitale Technologien. 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
2: Das Wetter, die Temperaturen, wir gehen in die Stadtteile rein. Lieben Gruß nach Mitte, 24 Grad. Friedrichshain-Kreuzberg 22, 23. In Lichtenberg die Aussichten. Es kann bis zum Nachmittag nochmal etwas Sonne, etwas Regen, kräftige Gewitter oder auch später heftige Schauer geben. Am Nachmittag dann meist trocken, sonnig bei 27 Grad.
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2: Hallöchen, lieber Autofahrer. 13:03 Stadtverkehr Berlin 100, Stadtring Richtung Wedding zwischen Innsbrucker Platz und Schmargendorf, Stau plus 10 Minuten. Es geht weiter Richtung Treptow, Stau 10 Minuten on top zwischen Detmolder Straße, Albuinstraße. Zur U-Bahn, die U5 ist bis Sonntag zwischen Kaulsdorf Nord und Hellersdorf unterbrochen. Es gibt aber Busse. Weiter geht's, A10 westlicher Berliner Ring Richtung Dreieck Havelland zwischen Großkreuz und Havelbrücke, Stau plus 10 Minuten. Weiter Richtung Dreieck Werder, Baustellenstau zwischen Potsdam Nord und plus 10 Minuten. Unfall auf der A113 Richtung Dresden zwischen Waltersdorfer Dreieck und Schönefelder Kreuz. Behinderung, wie gesagt, nach dem Unfall. Es geht auf die B96A Marlow Richtung Treptow zwischen dem Abzweig nach Roter Dudel und Schönefeld. Behinderung auch hier nach einem Unfall. Kommt mir ja alle sicher ans Ziel. Und alle Meldungen zur Straße und Schienen gibt es auf rbb888.de und in unserer App. Gute Fahrt.
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2: Mit Nadine Kainbach und neuer Musik gleich von Norma Jean Martin gibt es gleich Encore, die neue Single, vorher Kim Wilde und Ed Sheeran.

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Stormer Jean Martin, so heißt die gute Frau, kommt aus New York, neue Single haben wir gerade gehört, lebt mittlerweile in Berlin und London. Da, hier ist RBB 888. Liebe Autofahrer, bitte Vorsicht, wenn ihr unterwegs seid auf der A10 im südlichen Berliner Ring Richtung Dreieck Werder. Zwischen Königs Wusterhausen und Schönefeld liegen Gegenstände auf der Fahrbahn. Kommt bitte gut und sicher ans Ziel. Ja, das war's ja schon wieder fast mit der WM in diesem Jahr. Großes Finale dann am Sonntag, am 19. Juli in New York. Im New York Jersey Stadium. Ein absolutes Musikspektakel. Wenn man sich das mal durchliest, wer da alles auf der Bühne steht, man könnte denken, es ist eine Halbzeitshow beim Super Bowl. Kuratiert hat das Ganze der Coldplay-Frontmann Chris Martin, hat sich das alles ausgedacht. Es ist eine 11-minütige Halbzeitshow und in diesen 11 Minuten steht die Creme de la Creme des Musikbusiness auf der Bühne. Madonna wird da sein. Gerade neues Album rausgebracht, war beim Coachella schon auf der Bühne. So wie er. Justin Bieber wird auftreten.

0: In diesem Jahr Shakira. Zusammen mit Burna Boy.
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0: Und so wird es sich dann anhören, wenn Shakira auf der Bühne steht. 11 Minuten lang. Wahnsinn. Zusammen mit Madonna und Justin Bieber. Alle auf einer Bühne. Na, das wird ein Ding so. Heute Abend erstmal Halbfinale. Morgen nochmal. Und dann am Sonntag großes WM-Finale. 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Also alle Spiele werden auf großer Leinwand weiter gezeigt. Kommt einfach spontan vorbei, wenn ihr Fußball gucken wollt. Gibt was zu essen, was zu trinken. Wahnsinnsblick über Berlin. Also wir zeigen natürlich auch die Halbfinals und natürlich auch das WM-Finale.

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Sabrina Carpenter. Liebe Autofahrer, bitte Vorsicht auf der A9 Berlin Richtung Leipzig. Zwischen Dreieck Potsdam und Beelitz gibt es Behinderungen durch eine ungesicherte Unfallstelle. Hier ist auch ein Auto in Brand geraten. Bitte Vorsicht auf der A9 Berlin Richtung Leipzig zwischen Potsdam und Beelitz. Ungesicherte Unfallstelle und hier brennt ein Fahrzeug. Bitte kommt alle gut und sicher ans Ziel.

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3: Es ist 13.31 Uhr. Hier ist Natascha Gutschmidt.
4: Guten Tag. Geringes Risiko für Täter. Die Kontrolle von Gaststätten, Spielhallen und Bordellen in Berlin ist mangelhaft, denn die zuständige Gewerbeüberwachung bei der Polizei prüft nur einen Bruchteil aller Beschwerden. Mehr dazu von Hanna Weber.
5: Verdacht auf unerlaubte Prostitution, auf Geldwäsche, Hinweise auf Sozialbetrug, auf illegales Glücksspiel. 480 solcher Kontrollen gab es im vergangenen Jahr. Bearbeitet von gerade mal 14 Beschäftigten. Die Gewerbeüberwachung in Berlin funktioniert in der jetzigen Form nicht. Schriftlich räumt die Senatsverwaltung ein, 480 Kontrollen seien nicht genug. Eine flächendeckende Überwachung sei personell allerdings nicht möglich und mehr Kontrollen kurzfristig nicht zu erwarten.
4: Unbequeme Wahrheiten aussprechen, das hat sich der neue Spitzenkandidat der Berliner CDU Evers vorgenommen. Er wolle die Themen Bildung, Sicherheit und eine funktionierende Verwaltung in den Mittelpunkt stellen, sagte Evers im RBB 24 Inforadio. Angesichts der Haushaltslage müsse man aber Prioritäten setzen.
6: Wenn Gutverdiener jetzt von einer Kostenlospolitik nach wie vor profitieren, wenn 2 Euro für Schulmittagessen zu viel sein soll für eine gut situierte Familie am Kurfürstendamm, dann frage ich mich, ob das sozial gerecht ist. Also ich finde es nicht gerecht, wenn wir die Lasten nicht anders und gerechter verteilen. Ich finde, wir sollten die starken Schultern auch mehr schultern lassen, damit wir für anderes auch den Raum haben.
4: Der CDU-Landesvorstand hat Evers gestern Abend einstimmig als Spitzenkandidaten für die Abgeordnetenhauswahl am 20. September aufgestellt. Frauen bewusstlos gemacht und vergewaltigt. Die Staatsanwaltschaft hat Anklage gegen einen 68-Jährigen erhoben. Der Mann soll seine Taten gefilmt haben. Patrick Buchmüller hat die Einzelheiten.
7: Die Ermittler gehen davon aus, dass es 58 Opfer gibt. Angeklagt sind die Fälle von 14 Frauen. Dem Mann wird vorgeworfen, mit einem Mix aus verschiedenen Schlafmitteln und Alkohol die Frauen bewusstlos gemacht und dann vergewaltigt zu haben. Die Opfer haben laut Staatsanwaltschaft erst durch die Ermittlungen davon erfahren. Videos hat die Polizei davon bekommen, weil es Durchsuchungen bei einem Mann in Niedersachsen gab, einem Chatpartner des mutmaßlichen Täters. Mit ihm soll er die Videos geteilt haben.
4: Immer mehr Berliner rüsten Klimaanlagen nach. In vielen Wohnungen gibt es dazu keine Alternativen mehr. Das sagte uns Tobias Haude, Geschäftsführer von Kelver Klimatechnik.
8: Wir kriegen Anfragen von Dachgeschosswohnungen. Wir kriegen viele Anfragen, wo viel Fensterfläche ist. Aber das ist mittlerweile fast überall so, dass man irgendwann ein Hitzethema hat. Es wird leider immer wärmer und der Gebäudebestand ist überhaupt nicht darauf vorbereitet.
4: Kleintransporter in Flammen. Bei dem Brand in Spandau ist in der Nacht auch eine Hausfassade beschädigt worden. Anwohner seien in der Nacht durch den Feuerschein und starken Rauch wach geworden und hätten den Notruf gewählt, heißt es von der Feuerwehr. Rund 20 Einsatzkräfte konnten verhindern, dass die Flammen auf das Gebäude übergreifen. Das Treppenhaus war verraucht und musste entlüftet werden. Außerdem wurde ein Auto neben dem Transporter durch das Feuer beschädigt. Verletzt wurde niemand.
3: Lieben Gruß nach Mitte, 24 Grad. Liebe Grüße nach Marzahn-Hellersdorf, 23 Grad. Auch 23 in Spandau. Die Aussichten, tja, zum Nachmittag hin kann es noch mal stellenweise wenige Tröpfchen geben. Meist bleibt es aber trocken bis zum Abend bei 26 Grad. In der Nacht dann teilweise bewölkt, teilweise gering bewölkt. Temperaturen sinken auf 16 bis 13 Grad. Und morgen am Mittwoch geht's erstmal los. Freundlicher, trockener Mix aus Sonne und Wolken. Es gibt eine geringe Schauerneigung. Die Temperaturen klettern auf 26 Grad.
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3: Hallöchen, lieber Autofahrer. Wir starten mit dem Stadtverkehr Berlin A100 Stadtring Richtung Wedding zwischen Innsbrucker Platz, Schmargendorf Stau plus 10 Minuten. Richtung Treptow staut es sich zwischen Detmolder Straße, Albuinstraße plus 10 Minuten. Zur U-Bahn bis Sonntag ist die U5 zwischen Kaulsdorf Nord und Hellersdorf unterbrochen. Es fahren aber Busse. Bauarbeiten bei der S-Bahn, bei der S2 bis zum 21. Juli Ersatzbusse zwischen Karow und Moment, jetzt ist mir die Meldung weggehopst, zwischen Karow und und Bernau. Wir gehen rüber zur A9, Berlin Richtung Leipzig, zwischen Dreieck Potsdam, Rastplatz Borker Heide, Unfall. Die Richtungsfahrbahn ist komplett gesperrt. A10 westlicher Berliner Ring Richtung Dreieck Havelland zwischen Großkreuz, Havelbrücke, 10 Minuten Baustellenstau. Richtung Werder Baustellenstau zwischen Potsdam Nord und Vöben plus 10 Minuten. Und es gibt noch eine Meldung von der 113 Richtung Dresden zwischen Weitersdorfer Dreieck und Schönefelder Kreuzbehinderung hier. Nach einem Unfall, ganz schön viel, kommt mir alle Jahre und sicher ans Ziel. 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

0: We Go, neue Single von Tiffany Harris hier auf RBB 88.8. 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
0: Und wir haben zweimal Halbfinale und einmal Finale. Also es sind ja tatsächlich nur noch drei Spiele. Und Anstoß 21 Uhr. Heute Abend wird gespielt. 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Also wirklich mit ganz vielen Arbeitskollegen, Family oder jemanden überraschen möchte. Dann sollte man uns vorher mal Bescheid sagen über unsere Homepage rbb888.de. 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Und sonst können aber auch alle immer wieder spontan vorbeikommen bei uns in der Dachlounge. Heute Morgen gab's einen Anruf mit Julia. Also Julia hat mit Tim Koschwitz aus Guten Morgen Berlin telefoniert, aber eigentlich heißt sie gar nicht Julia. Sie hat einen falschen Namen, weil...
2: Guten Morgen.
3: Du hast nämlich eine Überraschung geplant. Erzähl mal.
2: Genau. Naja, also meine Omi, die wird 80.
3: Ja.
2: Und die Omi, die hatte so einen innigen Wunsch, dass sie gerne mal zu euch auf die Dachlounge möchte. Und ja... Da habe ich mich natürlich bei euch beworben und anscheinend auch Glück gehabt.
3: Ja, total, denn du bist mit dabei, ja, mit der Omi und der gesamten Familie. Wer ist das da alles?
2: Ja, meine Mama, mein Papa, Cousin, Cousine, Tante, mein Mann, mein Kind. Ja,
3: ach, wie schön.
2: Wer weiß, vielleicht noch so ein paar andere Überraschungsgäste. Wir schauen mal, ne?
3: So, und heute Abend ist natürlich so, dass natürlich leider keine deutsche Beteiligung mehr mit dabei ist, aber das ist euch wurscht.
2: Naja, also wir sind auf jeden Fall für die Spanier.
3: Ah, okay.
2: Weil wir sehr oft auch verreisen nach Spanien und uns da sehr wohlfühlen und uns eigentlich auch schon heimisch fühlen. Und ja, deswegen sind wir auf jeden Fall für Spanien.
0: Also Julia mit dem falschen Namen, weil sie die Omi überraschen will, mit der ganzen Familie dabei sein möchte, hat sich hiermit ihre Tickets gesichert. Herzlichen Glückwunsch, liebe Julia. Ihr seid heute Abend mit dabei im Studio 14. Ab 17 Uhr ist geöffnet. Es gibt natürlich begrenzte Plätze, aber auch für alle spontanen Besucher. Ja, die können einfach alle vorbeikommen heute Abend. Auch wieder im Studio 14. 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
1: Es ist 14 Uhr, ich bin Andreas Marschner, guten Tag. Heimbewohner müssen mehr Geld für ihren Pflegeplatz zuzahlen als noch vor einem Jahr. Das zeigt eine Auswertung des Verbands der Ersatzkassen. Demnach waren zum 1. Juli bundesweit im ersten Jahr im Heim durchschnittlich 3.364 Euro pro Monat fällig. Im Vergleich zum Vorjahr ist das ein Anstieg um gut 250 Euro. Je nach Region gibt es aber große Unterschiede. So war die Pflege im Heim in Bremen durchschnittlich am teuersten, in Sachsen-Anhalt am günstigsten. Die Zahl der Wehrdienstverweigerer ist im ersten Halbjahr deutlich gestiegen. Beim zuständigen Bundesamt sind bis Juni fast 5.900 entsprechende Anträge eingegangen. Das ist deutlich mehr als im gesamten vergangenen Jahr. Da waren es 3.900 Kriegsdienstverweigerer. Seit dem 1. Januar müssen sich junge Männer auf ihre Wehrfähigkeit untersuchen lassen. Derzeit gilt zwar keine allgemeine Wehrpflicht, allerdings gibt es das Ziel, die Bundeswehr deutlich zu vergrößern. Der Iran hat einen US-Luftwaffenstützpunkt in Jordanien mit Raketen angegriffen. Die iranischen Revolutionsgarden riefen die jordanische Bevölkerung dazu auf, dafür zu sorgen, dass die US-Stützpunkte in dem Königreich geschlossen würden. Davor hatten die US-Streitkräfte eine neue Welle von Luftangriffen auf Hafenstädte im Süden des Iran geflogen. US-Präsident Trump drohte in einem Radiointerview mit einem Angriff auf eine iranische Atomeinrichtung. Außerdem soll heute Abend die Seeblockade iranischer Häfen wieder aufgenommen werden.
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1: Die IT-Probleme bei der Berliner Justiz sind offenbar weitestgehend behoben. Laut einem Sprecher des Kammergerichts ist es wieder möglich, auf alle Vorgänge zuzugreifen. Dennoch könne es weiter einzelne Einschränkungen geben, die großen Probleme seien aber gelöst. Seit gestern Morgen hatte es an fast allen Berliner Gerichten Probleme gegeben. Nach Angaben des landeseigenen IT-Dienstleistungszentrums hatte ein Software-Update die Störung verursacht. Die Berliner Staatsanwaltschaft hat Anklage gegen einen Mann erhoben, der mehrere bewusstlose Frauen vergewaltigt und seine Taten gefilmt haben soll. Der 68-Jährige sitzt bereits in Untersuchungshaft. Er soll die Frauen mit verschiedenen Schlafmitteln und Alkohol bewusstlos gemacht haben. Die Opfer hätten nichts von den Taten gewusst und erst im Rahmen der Ermittlungen davon erfahren. Die Polizei war auf den Verdächtigen aufmerksam geworden, weil er Videos mit einem Bekannten geteilt hatte. Laut Staatsanwaltschaft soll es 58 betroffene Frauen geben. Angeklagt ist der Verdächtige in 14 Fällen. 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
2: Heute kann es immer mal wieder teils kräftige Schauer und Gewitter geben und die Temperaturen sind niedriger als gestern. Bis zu 25 Grad erreichen wir bei größtenteils bewölktem Himmel. 23 Grad aktuell in Buch, 20 Grad in Dahlem, 19 Grad in Schönefeld. In der Nacht Tiefstwerte um die 15 Grad und morgen mal Sonne, mal Wolken. Von Südosten können auch ein paar Schauer und Regengebiete wieder kommen. Das alles bei maximal 27 Grad am Mittwoch.
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2: A100 Stadtring Richtung Wedding. Zwischen Innsbrucker Platz und Schmargendorf stehen Sie 10 Minuten im Stau. Und in Richtung Treptow steht ihr zwischen Detmolder Straße und Albuinstraße ebenfalls 10 Minuten im Stau. Im Umland gibt es Probleme auf der A10 westlicher Berliner Ring Richtung Dreieck Havelland. Zwischen Großkreuz und Havelbrücke Stau an der Baustelle plus 10 Minuten. Und in Richtung Dreieck Werder Baustellenstau zwischen Potsdam Nord und Vöben hier ebenfalls plus 10 Minuten. Bei den Öffis ist die U5 bis Sonntag zwischen Karlsdorf Nord und Hellersdorf unterbrochen. Da gibt es Ersatzverkehr mit Bussen. Und bei der S-Bahn fahren für die S2 bis 21. Juli Ersatzbusse zwischen Karow und Bernau. Und bis Mitte August fahren ebenfalls Busse zwischen Bornholmer Straße und Schönholz. Die S1 wird über Blankenburg umgeleitet. 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
2: cool, was du in Berlin in den Sommerferien so alles machen kannst und besonders cool, wie viel davon umsonst ist. Berlin für Umme, das ist unser Motto in diesen Wochen hier auf RBB 88.8. Wir stellen euch die coolsten Orte vor, wo ihr gratis was erleben könnt. Heute nehme ich euch mit in den Tränenpalast, die ehemalige Ausreisehalle am Bahnhof Friedrichstraße, also da, wo man als Bessie in den Osten einreisen und auch wieder ausreisen konnte und das meistens begleitet von Tränen der Ostverwandtschaft. Ist ein krasses Museum, kann man sich heute angucken. Machen wir gleich in einer Viertelstunde hier auf RBB 88.8. Und coole Hits habe ich auch für euch. Jetzt von Amy McDonald und danach von Michael Schulte.

Sommerferien in Berlin. Hier ist RBB 88.8 und jetzt gibt's die richtigen Sommerferien-Beats für euch. Materia, Jascha und Miss Platinum, Lila Wolken. Der Berliner Sommerbeat-Song aus dem Jahr 2012. Stellt euch nur das Video vor. Auf dem Gasometer in Schöneberg, auf dem Plattenbau in Marzahn, nackt vom Turm im Freibad springen. Sommerferien mit RBB 88.8.

0: Strange Love, Depeche Mode, deine Hits, dein Berlin, hier ist RBB 88.8. Gleich Musik von Michael Jackson und von Ace of Base und jetzt ein Tipp, wie ihr in diesen Sommerferien für Umme tief in die jüngste Geschichte von Berlin eintauchen könnt. Geradezu eine Zeitreise, so ungefähr 40 Jahre zurück. Es geht ab in den Tränenpalast am S-Bahnhof Friedrichstraße. Der Tränenpalast, die ehemalige Ausreisehalle der DDR. Also wenn du als Westberliner im geteilten Berlin nach Osten wolltest, musstest du da durch. Und wenn du wieder zurück wolltest, auch. Und als Ostberliner durftest du eben nicht weiter. Du musstest dich von deiner Westverwandtschaft da verabschieden. Da kamen manchen die Tränen, deswegen der Name Tränenpalast. Unser RBB 88.8 Berlin-Reporterin Mirjam Keuter ist in den 80ern in West-Berlin groß geworden. Sie war zuletzt 1988 im Tränenpalast und ist für euch jetzt nochmal hingefahren. Und sie sagt, sobald du da drin bist, fühlst du dich wieder wie in den 80ern.
1: Plötzlich hatte ich alles wieder vor Augen. Also die Tür, die hinter einem zugeht und dann war man allein mit einem Passkontrolleur, der hinter Glas stand, mein Visum vor sich und dann wurde man von oben bis unten gemustert, bevor dann endlich der Summer ertönte und man durch die zweite Tür auf die andere Seite ging, in ein anderes Deutschland. In einem Lehrvideo, das hier zu sehen ist, ein Lehrvideo der Stasi, erzählt ein Kontrolleur, worauf es bei diesen Kontrollen ankam.
2: Das Ohr ist das wichtigste Mittel, an dem man einen Menschen identifizieren kann. Es gibt verschiedene Ohrformen, es gibt verschiedene Auswüchse an Ohren. Auf den ersten Blick wirkt es verwirrend, was es alles gibt. Und all das muss man sich natürlich einprägen.
1: Solche Aufnahmen sind Teil der Dauerausstellung hier im Tränenpalast, diesem Ort, an dem man auch wieder ausreisen musste und sich dann von Verwandten verabschieden und deshalb auch Tränen vergossen hat. Und ich finde gut, dass es dieser Ort hier so erhalten wurde, denn viele haben das ja nie erlebt oder auch wieder vergessen, so wie zum Beispiel Anja und Michael aus Hannover.
3: Das, was hier auch berichtet wird, das ist auch so, wenn man durch diesen Gang durchgeht, ne, dass man sehr, sehr viel Respekt hatte und auch irgendwo immer so ein beklemmendes Gefühl hatte.
4: Ich hätte es, glaube ich, auch gerne mal in natura gesehen, aber wenn ich mir das hier angucke, es ist einfach nur erschreckend, dass es sowas gab.
1: 65 Jahre im Übrigen ist der Schrecken des Mauerbaus her. Wäre doch mal ein Anlass für einen Besuch, den man umsonst machen kann. Eine kleine Reise kostenlos in unsere jüngste Vergangenheit.
0: Also es war nicht alles schön früher in Berlin, aber es ist interessant, sich das heute anzugucken. Der Tränenpalast, das Museum. Werktags immer von Dienstag bis Freitag, geöffnet von 9 bis 18 Uhr, am Wochenende von 10 bis 18 Uhr. Und der Eintritt ist für Umme. 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
2: Um 14.30 Uhr mit Natascha Gutschmidt.
3: Guten Tag. Programm zur Chancengleichheit von Frauen in Forschung und Lehre läuft weiter. Der Senat will es in den kommenden 6 Jahren fortführen. Das hat er in seiner heutigen Sitzung beschlossen. Aus unserer Redaktion für Landespolitik, Kirsten Buchmann.
4: Gerade in den MINT-Fächern wie Mathematik und Naturwissenschaften sowie in der Medizin gäbe es Nachholbedarf bei der Frauenförderung, so Wissenschaftssenatorin Ina Tyborer. Insgesamt hat sich ihr zufolge der Frauenanteil bei den Professuren auf 37% im Jahr 2024 erhöht. Das Ziel sei aber, in Forschung und Lehre Parität zu erreichen. Helfen soll dabei beispielsweise, Frauen vorgezogen als Nachfolgerinnen berufen zu können, 2 Jahre bevor ein Lehrstuhl frei wird.
3: Berliner Gerichte wieder arbeitsfähig. Richter und andere Beschäftigte könnten wieder auf alle IT-Vorgänge zugreifen, sagte ein Sprecher des Kammergerichts. Vereinzelt gäbe es noch Probleme bei der Anmeldung. Außerdem arbeiteten die Systeme noch nicht so schnell wie üblich. Seit gestern Morgen konnten sich die Richter nicht an ihren Computern anmelden. Deshalb mussten Verhandlungen verlegt oder abgesagt werden. Ursache für die Störung war ein Software-Update, das in der Nacht zurückgenommen wurde. Hochwasserschutz in Berlin nicht überall gewährleistet. Zu dieser Einschätzung kommen mehrere Organisationen, darunter die Deutsche Umwelthilfe. Sie warnt insbesondere vor versiegelten Flächen in Großstädten. Der Leiter der Organisation Müller-Krenner sagte Radio 1 vom RBB, der Plan, Berlin zur Schwammstadt zu machen, stehe bisher nur auf dem Papier.
5: Berlin hat sich vorgenommen, zur Schwammstadt zu werden. Berlin hat sich auch vorgenommen, viele Millionen Bäume zu pflanzen. Was man jetzt aber gerade sieht, ist, der Trend geht in die andere Richtung. Es wird mehr versiegelt, es werden Bäume gefällt, die Zahl der Stadtbäume nimmt ab. Diese guten Vorsätze muss man halt auch umsetzen.
3: Heute ist der 5. Jahrestag der Flutkatastrophe im Ahrtal. Dort vor Ort ist auch Bundespräsident Steinmeier. In der Nacht vom 14. auf den 15. Juli 2021 starben mehr als 180 Menschen. Verdächtiger nach Stoß auf U-Bahn-Gleise ermittelt. Mehr als 2 Jahre nach dem Vorfall am U-Bahnhof Hallisches Tor meldet die Polizei einen Fahndungserfolg. Sie ermittelt gegen einen jetzt 40-Jährigen, der auf dem U-Bahnhof mit einem Jugendlichen gestritten und ihn auf die Gleise gestoßen haben soll. Auf seine Spur kamen die Ermittler durch einen Hinweis nach der RBB-Sendung Täter-Opfer-Polizei. Weitere Details hat die Polizei wegen der laufenden Ermittlungen nicht genannt.
2: Heute ist es nicht ganz so heiß wie gestern. Temperaturen liegen aktuell bei 21 Grad in Schönefeld, 24 Grad sind es in Spandau, 22 Grad in Adlershof, bis zu 25 heute die Höchstwerte. Dazu mal Wolken, mal so ein bisschen Sonne und es kann immer mal wieder Schauer und Gewitter geben, teils auch kräftig. In der Nacht Tiefstwerte um die 15 Grad und morgen am Mittwoch mal Sonne, mal Wolken, paar Schauer sind möglich, um die 26 Grad die Tageshöchstwerte.
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2: Relativ überschaubare Verkehrslage in Berlin meldet unsere Verkehrszentrale. Auf dem Stadtring staut es sich Richtung Treptow zwischen Schmargendorf und Albuinstraße hier 15 Minuten plus. Außerdem stockt es am Autobahnende vor der Elsenbrücke. 10 Minuten extra draufpacken auf dem Tegeler Weg Richtung Jakob-Kaiser-Platz und stadtauswärts auf der Frankfurter Allee und der Landsberger Allee in Marzahn. Auf dem Berliner Ring A10 sieht so aus. Vorsicht bitte, A10 südlicher Berliner Ring Richtung Dreieck Spreeau. Zwischen Dreieck Werder und Glindow liegt eine große Plane auf der Fahrbahn und A10 West. Westlicher Berliner Ring Richtung Dreieck Werder. Baustellenstau zwischen Potsdam Nord und Vöben. Hier steht ihr 10 Minuten. 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
2: Herzlich willkommen mit Hits von Kamrat, von Gary Moore und auch von Olli Mörs. Die hört ihr alle bis 14 Uhr hier bei mir. Ich bin Alex Schurig. Tag.

0: keiner kann die Gitarre so schön heulen lassen. Gary Moore, Still Got the Blues, deine Hits, dein Berlin. Hier ist RBB 88.8. Und was? Hä? Heute noch nicht gelästert? Noch gar kein bisschen gelästert? Dann aber jetzt.
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2: 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Nach einem Teller Nudeln und 3 Gläsern Rotwein begann dann die Orgie. Die Gießorgie. Es ist unfassbar, mit wie viel Biomasse einige Berliner ihren schmalen Austritt beschweren. 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Klar, das sind alles Pflanzen, die man schwer im Supermarkt kaufen kann. Und wenn, dann zu unerschwinglichen Preisen. 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

0: Welche Autofahrt ist euch bis heute in Erinnerung geblieben? Super Sommerferienfrage auf unserer rbb888 Facebook-Seite heute und viele, viele schöne Nachrichten von euch. Babu beispielsweise erinnert sich bis heute an die Tour mit Guide Gordon ganz runter über Stock und Stein in den Fish River Canyon in Namibia. Matthias hat wahrscheinlich Blut und Wasser geschwitzt auf seiner Autofahrt mit zwei besoffenen Schweden und meinem Kumpel im Mustang Cabrio über den Highway Number One von Santa Barbara nach San Francisco. Und viele von euch schreiben auch so Geschichten, die was mit früher mit der Familie in Urlaub fahren zu tun hatten. Zum Beispiel Barbara 1974 mit dem VW Käfer über die Serpentinen nach Spanien zum Campingurlaub. Mit Kofferbrücke auf dem Dach und auch so war das Auto für 6 Wochen Urlaub ziemlich vollgepackt. Pünktchen, Pünktchen, Pünktchen. Ich habe sämtliche Tüten und Eimer vollgekotzt, auch den Beutel, wo meine Eltern die Kameras drin aufbewahrt haben. Ja, da kommt Freude auf. Ich bin gespannt, was ihr noch so für Stories habt. Also meine Autofahrt des Lebens war wahrscheinlich mit dem Auto quer durch die USA von Chicago nach Seattle an die Pazifikküste. Kleines Problem, das war ein Automatikauto und hatte einen kaputten Anlasser. Du konntest den Motor unterwegs nicht ausmachen. Ich habe mir mit einem Ziegelstein geholfen, den ich dann immer draufgelegt habe und das Auto mal die ganze Zeit im Leerlauf, bis ich weitergefahren bin. Schickt uns gerne eure Storys. Welche Autofahrt habt ihr bis heute in Erinnerung? rbb888 hier.
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1: Es ist 15 Uhr, ich bin Andreas Marschner, guten Tag. Zum 5. Jahrestag der Flutkatastrophe im Ahrtal hat Umweltminister Schneider einen besseren Schutz vor solchen Naturereignissen angemahnt. Schneider sagte, die Flut habe schmerzlich vor Augen geführt, wie verletzlich die Gesellschaft gegenüber Extremwetter sei. Die Ursachen der Klimakrise müssten weiter entschlossen angegangen werden. Fehlender Klimaschutz wäre die teuerste Entscheidung. Die Kosten würden durch immer häufigere und heftigere Extremwetter um ein Vielfaches höher. Im Juli 2021 waren in Nordrhein-Westfalen und Rheinland-Pfalz 184 Menschen durch die Flut im Ahrtal ums Leben gekommen. In Frankreich ist heute Nationalfeiertag. Die Militärparade dazu stand in diesem Jahr im Zeichen europäischer Zusammenarbeit. Die Staats- und Regierungschefs aus 23 Ländern verfolgten das Spektakel auf der Pariser Prachtstraße Champs-Élysées. Unter ihnen war auch Bundeskanzler Merz. Teilgenommen haben rund 6.800 Soldaten, so viele wie nie zuvor. Frankreich will dadurch die Wiederaufrüstung des Landes, aber auch ein strategisches Erwachen Europas deutlich machen. Bei uns in Deutschland rechnen in diesem Jahr 65% der Einzelhändler mit sinkenden Einnahmen. Das hat eine Umfrage des Handelsverbands HDE unter 600 Unternehmen ergeben. 63% sagten, ihre Geschäftslage sei im ersten Halbjahr schlechter geworden. Vor einem Jahr waren es noch 51%. Als größtes Problem nannten die Händler die Kaufzurückhaltung. Dahinter folgten Belastungen, zum Beispiel durch Bürokratie, die Mindestlöhne und die Energiekosten.
0: Und jetzt das Wichtigste aus Berlin.
1: Die Berliner Polizei hat einen Tatverdächtigen ermittelt, der vor rund 2 Jahren einen Jugendlichen ins Gleisbett gestoßen haben soll. Nach der RBB-Sendung Täter-Opfer-Polizei im März habe ein Hinweis eines Bürgers zum 40-Jährigen geführt, teilte die Polizei mit. Gegen ihn wird wegen gefährlicher Körperverletzung ermittelt. Im Mai 2024 hatte ein Mann den 17-Jährigen am U-Bahnhof Hallisches Tor in Kreuzberg erst gegen eine Sitzbank gestoßen und dann auf die Gleise geschleudert. Vorausgegangen war ein Streit. Das Opfer konnte sich retten und verletzte sich leicht. Die Polizei hatte davor auch mit Fotos aus einer Überwachungskamera nach dem unbekannten Täter gefahndet. Die Berliner Straf- und Zivilgerichte sind nach massiven IT-Problemen wieder eingeschränkt arbeitsfähig. Das hat ein Sprecher des Kammergerichts gesagt. Richter und Beschäftigte könnten wieder auf alle Vorgänge zugreifen. Laut dem landeseigenen IT-Dienstleister, von dem die Server betrieben werden, hatte ein Software-Update die Störung verursacht. Die IT-Probleme hatten seit gestern Morgen zu großen Einschränkungen bei der Berliner Justiz geführt. Betroffen waren alle Amtsgerichte, das Kriminalgericht in Moabit, die beiden Landgerichte und das Kammergericht. 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
2: Aktuelle Unwetterwarnung für den Süden von Brandenburg wegen Starkregens und Sturmböen. Hier in Berlin kommen wir wahrscheinlich wesentlich glimpflicher davon. Die Temperaturen liegen heute Nachmittag bei 22 Grad in Dahlem, 24 Grad in Spandau, 22 Grad in Adlershof. Bis zu 25 Grad erreichen wir. Es kann theoretisch auch hier mal ein Schauer oder ein Gewitter geben. In der Nacht Tiefstwerte um die 15 Grad, morgen am Mittwoch mal Sonne, mal Wolken, Tageshöchstwerte bis 27 Grad.
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2: Relativ entspannte Lage auf unseren Straßen. Auf dem Stadtring A100 staut es sich Richtung Treptow zwischen Schmargendorf und Albuinstraße 20 Minuten plus. In der Gegenrichtung müsst ihr 10 Minuten mehr einplanen in Richtung Wedding. Stau gibt es auch auf dem Tempelhofer Damm vor dem Stadtring Richtung Mariendorf. Und dann gibt es noch die S-Bahn, Polizeieinsatz in Friedenau. Der Zugverkehr der Linie 1 ist aktuell zwischen Schöneberg und Botanischem Garten unterbrochen. 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
2: Spanien gewinnt, weil Frankreich gewinnt, weil können wir mal durchrechnen, ne? Was wahrscheinlicher ist, heute Abend das erste Halbfinale bei der Fußball-WM. Für uns ist Steffi Bartschik dabei als RBB-Fußballreporterin. Ich spreche mit ihr in einer Viertelstunde und dann gucken wir mal, ob Frankreich oder Spanien gewinnt. Ich bin Alex Schure, ich Tachchen hier auf RBB 888. Und für alle, die drauf gewartet haben, hier ist er, Rick Astley, Together Forever.

Yes, RBB 88.8. Mensch, Madonna. Madonna wird gerade schwer gefeiert von allen Menschen auf dieser Welt, die Geld mit Musik verdienen. Denn mit ihrem neuen Album Confessions 2 ist Madonna mal gleich auf Platz 1 in den amerikanischen Albumcharts eingestiegen. Confessions 2 ja vor ein paar Tagen erschienen. Hier in Deutschland ist sie auf Platz 2 in den Albumcharts hinter Finch mit Spitzenreiter Außenseiter. Und wir alle können Madonna live erleben im Fernsehen am Sonntagabend so gegen 22 Uhr, denn sie steht im Line-Up für die Halbzeitshow beim WM-Finale in den USA. 11 Minuten kurz ist diese Show, da treten auf Madonna, Shakira und Justin Bieber. Madonna jetzt hier auf RBB 88.8 mit einem ihrer neuen Tracks. Love Sensation aus dem Album Confessions 2 für euch.

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0: Das wird ein Fußball-Leckerbissen heute Abend. Das erste WM-Halbfinale. Frankreich gegen Spanien, die beiden besten europäischen Mannschaften auf dem Platz. Und unsere Frau in Dallas, Steffi Bartschik, freut sich schon jetzt ein Loch in den Bauch auf dieses Spiel. Hallo hier auf RBB 888.
1: Guten Morgen, wollte ich gerade sagen. Bei mir ist ja tatsächlich guten Morgen, bei dir ist schon guter Nachmittag, ne?
0: Genau. Hey, schön, dass du schon wach bist. Vervollständige bitte folgenden Satz. Spanien gewinnt das Halbfinale, weil?
1: Weil Spanien eine Ballbesitzmannschaft hat und weil Lamine Yamal sich zum 19. Geburtstag, der ist gestern 19 geworden, ein Geschenk machen möchte und das Spiel entscheiden wird.
0: So, und jetzt der Gegenentwurf. Frankreich gewinnt das Halbfinale heute Abend, weil?
1: Weil Kylian Mbappé nicht mal im Training von seinen eigenen Teamkollegen gestoppt werden kann, wenn er den Ball hat und einfach durchmarschiert und wahrscheinlich auch seine WM-Tore 9 und 10 erzielen wird.
0: Hey, du bist heute Abend live im Stadion dabei, du wirst das Spiel kommentieren für die ARD, freust du dich?
1: Auf jeden Fall. Also was gibt's Schöneres als ein WM-Halbfinale live vor Ort? Und dann hast du zwei Teams, die Spektakel versprechen. Also ich war letztes Jahr, das ist meine absolute Lieblingsgeschichte, in Stuttgart beim Nations League Halbfinale bei den beiden Mannschaften dabei. Spanien führte zwischenzeitlich mit 5:1. Das Spiel ging 5:4 aus. Also Comeback-Qualitäten haben die Franzosen auch. Und ich saß da und dachte, warum muss ich denn jetzt schon nach Hause gehen? Können wir nicht einfach noch ein bisschen weitermachen? Ich würde mir das jetzt auch noch mal 30 Minuten länger angucken. Ja, also da kannst du dich einfach nur freuen.
0: Also die Magie solcher Spieler wie Mbappé oder Lamine Yamal, die überträgt sich. Also das spürst du, wenn du dabei bist, ja?
1: Ja, das spürst du vor allen Dingen, siehst du ja auch die Qualität auf dem Platz. Du siehst, das sind jetzt die beiden, die ich rausgepickt habe, aber die Kader sind ja gespickt von Superstars, ja. Das sind funktionierende Teams. Also die Franzosen sind ja so in den letzten Runden einfach auch Dauergast, ne? Es wird eine emotionale Geschichte. Deschamps, der Trainer, der wird aufhören nach 14 Jahren. Der ist ja Weltmeister geworden als Spieler, als Trainer. Wenn er das jetzt nochmal schafft als Trainer, das hat vor ihm nur ein Italiener in den 30er Jahren geschafft. Also es ist was wahnsinnig Besonderes. Und Luis de la Fuente, der hat einige von diesen jungen Spielern vor 12 Jahren in der Jugend schon trainiert und sagt, und jetzt bin ich mit denen im Halbfinale bei einer WM. Also mehr Emotionen geht doch gar nicht.
0: Frankreich gegen Spanien, das EM-Halbfinale. Heute Abend 21 Uhr live im ZDF. 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

Starke neue Stimme aus England. Sienna Spyro, Die on this Hill. Und diese Jungs hier machen schon ein bisschen länger Musik. In den 80ern ganz groß, witzigerweise in den USA, viel größer als in ihrem Heimatland England. Hier sind Wang Chung, Dance Hall Days. 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
4: 15.30 Uhr, hier ist Natascha Gutschmidt.
5: Guten Tag. Polizei bekommt neues Kriminalinstitut für 190 Millionen Euro. Es soll auf dem Gelände Großberliner Damm 78 in Johannisthal entstehen. Das hat Innensenatorin Spranger angekündigt. Das Gebäude des KTI in Tempelhof sei nicht mehr ausreichend für die hohen Anforderungen an die kriminaltechnische Arbeit und der Neubau deshalb essentiell für die Sicherheit in der Hauptstadt, so Spranger. Das Geld für den Neubau kommt aus dem Sondervermögen Infrastruktur des Bundes. IT-Probleme bei Straf- und Zivilgerichten teilweise wieder behoben. Die Richter und andere Beschäftigte seien zumindest eingeschränkt wieder arbeitsfähig, heißt es vom Kammergericht. Aus unserer Redaktion Patrick Buchmüller.
6: Das Gros der Beschäftigten könne wieder arbeiten, sagte ein Sprecher. Vereinzelt gebe es aber noch Probleme bei der Anmeldung und der Geschwindigkeit der Computerprogramme. Ähnliches teilte auch die Senatsjustizverwaltung mit. Es gebe gerade eine höhere Systemauslastung, das sorge für Performance-Einschränkungen. Ursache für die Störung war demnach ein Software-Update. Gestern war die IT nahezu komplett ausgefallen. Mitarbeiter wurden nach Hause geschickt, Prozesse und Verhandlungen konnten nicht stattfinden, denn die Richter und Beschäftigten konnten auf die digitalen Akten nicht zugreifen.
5: Noch höhere Kosten für Pflege im Heim. Die finanzielle Belastung ist innerhalb eines Jahres um rund 300 Euro im Monat gestiegen. Für einen Platz in einem Berliner Pflegeheim liegt die Eigenbeteiligung nach Angaben des Verbands der Ersatzkassen mittlerweile bei durchschnittlich 3.750 Euro. Bundesgesundheitsministerin Warken arbeitet gerade an einer Pflegereform, die zu noch höheren Eigenanteilen führen könnte. Flutkatastrophe im Ahrtal vor 5 Jahren. Daran wird heute erinnert. Das zentrale Gedenken findet am Abend auf dem Marktplatz in Bad Neuenahr-Ahrweiler statt. Auch das Technische Hilfswerk half bei der Katastrophe. Es war der größte Einsatz in der Geschichte des THW. Man habe Lehren aus der Flut gezogen, sagte die Mitarbeiterin beim THW Berlin-Spandau-Tempel im rbb24-Inforadio.
7: Man hat viel in Fahrzeuge investiert und auch Ausstattung. Das heißt vor allem bei den Fahrzeugen zum Beispiel in geländegängige Fahrzeuge, um auch schwer erreichbare Einsatzstellen zu erreichen. Aber auch was die Ausstattung angeht, hat man viel neu angeschafft, hält auch viel Material mittlerweile vor, um einfach auch für die nächste Katastrophe bzw. das nächste Großschadensereignis auch gerüstet zu sein bzw. dort auch unterstützen zu können.
5: Nach Starkregen kam es in der Nacht vom 14. auf den 15. Juli 2021 zu einer Sturzflut. Dabei starben in Rheinland-Pfalz und Nordrhein-Westfalen insgesamt mehr als 180 Menschen. Im Sommer sicher auf dem SUP, worauf man beim Stand-Up-Paddeln auf Berliner Gewässern achten sollte, das hat uns Oliver Tusche von den Wasserfreunden Spandau gesagt.
8: Wassersport hat grundsätzlich ja das Restrisiko, dass man auf dem Wasser ist. Also wenn ich im Wald joggen gehe und umfalle, falle ich auf den Boden. Idealerweise kommt gerade jemand vorbei und kann mir helfen. Wenn ich im Wassersport, egal ob ich jetzt auf Stand-Up-Paddleboard gehe, auf Segelboard, auf Surfboard und ich falle rein und habe dann keine Schwimmweste an, dann wird es schnell eben leider ein dramatischer Unfall. Ganz wichtig ist, dass man seine Schwimmfähigkeit auch nicht überschätzt. Und wenn man das macht, gut plant, sich ordentlich einschätzt, sein Können ordentlich reflektiert, dann passiert eigentlich auch nichts.
4: 25 Grad Tageshöchsttemperatur sind vorausgesagt für Spandau und die haben wir da auch erreicht. 22 Grad in Dahlem, 24 Grad in Marzahn aktuell. Dazu mal Sonne, mal Wolken. Hier in Berlin eher wenig Regen. Im Süden von Brandenburg sieht es ganz anders aus. Da gilt eine Unwetterwarnung wegen Starkregens, Hagel und Sturmböen. In der Nacht Tiefstwerte um die 15 Grad hier bei uns in der Stadt. Morgen bis zu 27 Grad. Mal Sonne, mal Wolken. Und auch morgen kann es hier und da mal einen Schauer oder ein Gewitter geben.
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4: Es wird voller auf dem Stadtring A100. Stau Richtung Treptow zwischen Schmargendorf und Albuinstraße 20 Minuten. In Richtung Wedding etwa 10 Minuten plus. 10 Minuten mehr braucht ihr auch auf der Markstraße Richtung Residenzstraße in Reinickendorf, auf der Rudolf-Rühl-Allee Richtung Biesdorf und auf dem Fürstenwerder Damm an der Böllsche Straße stadtauswärts. Vorsicht bitte weiterhin, oder neue Meldung von der A10 südlicher Berliner Ring Richtung Dreieck Werder vor Ludwigsfelde Ost ist ein Auto liegen geblieben. Und das war's auch schon. Alle weiteren Meldungen zu Straßen und Schienen gibt's jederzeit rund um die Uhr auf rbb888.de und in unserer App.
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4: Ich bin Alex Schurich, herzlich willkommen und ich habe natürlich genau die richtige Musik, die ihr so für den Sommerferienfeierabend in Berlin braucht. Zum Beispiel Computerliebe, die Module spielen verrückt, großartiger NDW-Song von Paso Doble in den nächsten 20 Minuten hier auf RBB 88.8. Ich habe was von Luis Capaldi für euch, ich habe Kygo featuring Khaled und Griffin und ich habe die Jonas Brothers mit Sucker.

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Ja, bis zu den 16 Uhr Nachrichten mit Hits von NSYNC, mit Stranger Things Schauspieler Joe Keery. Und das hier, Move Like Jagger. Das sind Maroon 5 und Christina Aguilera für euch auf RBB 88.

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1: Es ist 16 Uhr, ich bin Andreas Marschner, guten Tag. An die Flutkatastrophe an der Ahr wird am heutigen Jahrestag mit vielen Veranstaltungen erinnert. So sind entlang des Flusses Fotoporträts von mehr als 60 Menschen zu sehen, die in der Region leben. Einige haben in Interviews ihre Erfahrungen geschildert. Zur Ausstellungseröffnung ist auch Bundespräsident Steinmeier nach Altena gereist. Er lobte die Solidarität der Bevölkerung dort. Bei Unwettern im Ahrtal und in anderen Teilen Westdeutschlands waren vor 5 Jahren 184 Menschen ums Leben gekommen. Heimbewohner müssen mehr Geld für ihren Pflegeplatz zuzahlen als noch vor einem Jahr. Das zeigt eine Auswertung des Verbands der Ersatzkassen. Demnach waren zum 1. Juli bundesweit im ersten Jahr im Heim durchschnittlich 3.364 Euro pro Monat fällig. Im Vergleich zum Vorjahr ist das ein Anstieg um gut 250 Euro. Je nach Region gibt es aber große Unterschiede. So war die Pflege im Heim in Bremen durchschnittlich am teuersten, in Sachsen-Anhalt am günstigsten. In Frankreich ist heute Nationalfeiertag. Die Militärparade dazu stand in diesem Jahr im Zeichen europäischer Zusammenarbeit. Staats- und Regierungschefs aus 23 Ländern verfolgten das Spektakel auf der Pariser Prachtstraße Champs-Élysées. Unter ihnen war auch Bundeskanzler Merz. Teilgenommen haben rund 6.800 Soldaten, so viele wie nie zuvor. Frankreich will dadurch die Wiederaufrüstung des Landes, aber auch ein strategisches Erwachen Europas deutlich machen.
0: Und jetzt das Wichtigste aus Berlin.
1: 2 Jahre nach dem Angriff auf einen Jugendlichen am U-Bahnhof Hallisches Tor in Kreuzberg hat die Polizei einen Tatverdächtigen ermittelt. Zu dem 40-jährigen Mann habe der Hinweis eines Bürgers nach der RBB-Sendung Täter-Opfer-Polizei vom März geführt, teilte die Polizei mit. Gegen ihn wird nun wegen gefährlicher Körperverletzung ermittelt. Dem Mann wird vorgeworfen, im Mai 2024 nach einem Streit einen 17-Jährigen an dem U-Bahnhof erst gegen eine Sitzbank und dann auf die Gleise gestoßen zu haben. Der Jugendliche rettete sich aus eigener Kraft und wurde leicht verletzt. Die Berliner Polizei bekommt ein neues kriminaltechnisches Institut. Das hat Innensenatorin Spranger angekündigt. Es entsteht für 190 Millionen Euro in Johannisthal. Der Neubau sei essentiell für eine moderne Kriminalitätsbekämpfung und die Sicherheit in Berlin, sagte Spranger. Das derzeitige Gebäude am Tempelhofer Damm in Tempelhof sei nicht mehr ausreichend für die hohen Anforderungen an die kriminaltechnische Arbeit, sagte sie. Das Geld für das neue kriminaltechnische Institut stammt aus dem Sondervermögen Infrastruktur des Bundes. 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
2: Heute Nachmittag mal Sonne, mal Wolken. Kräftige Schauer und Gewitter gibt es hauptsächlich südlich von Berlin. 25 Grad aktuell in Buch, 22 Grad in Dahlem, 25 Grad in Spandau. In der Nacht Tiefstwerte um die 15 Grad. Es bleibt weitestgehend trocken. Und morgen sind auch wieder Schauer und Gewitter theoretisch möglich. Das alles bei ähnlichen Höchstwerten wie heute.
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2: Es läuft relativ gut in der Stadt. Auf dem Stadtring A100 staut es sich ein bisschen Richtung Treptow zwischen Schmargendorf und Albuinstraße. Okay, ist jetzt länger geworden, der Stau, 25 Minuten. In Richtung Wedding nach wie vor 10 Minuten zwischen Oberlandstraße und Kreuzschöneberg. 10 Minuten extra auch auf der Markstraße Richtung Residenzstraße in Reinickendorf, auf der Rudolf-Rühl-Allee Richtung Biesdorf und auf der Falkenberger Chaussee vor der Pablo-Picasso-Straße stadtauswärts. 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
2: 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Ich bin Alex Schurich und ich freue mich schon gleich, wenn ich hier wieder eine Gewinnerin am Telefon habe.

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0: Samu Haber, Seal, Gianna Nannini, alle sind sie dabei. Und jetzt am Freitag ist ja das Mega 90er Live Open Air in den Gärten der Welt in Marzahn. Und jetzt greife ich ja mal den Stapel, ziehe mal einen Namen raus von einer, die da hin möchte. Und ich rufe sie an. Wenn sie dran geht, dann gehen die zwei Tickets an sie. Ja. Das kann ich gleich mal tut machen. Aha. Ich kann schon mal sagen, es ist eine Frau. Sie heißt Lisa.
2: Hallo.
0: Hallo, ja, ist hallo. Da Lisa?
2: Ja.
0: Hier ist der Alex von RBB 888.
2: Hi.
0: Hi, und weißt du, was das bedeutet?
2: Ja, ich hab gewonnen.
0: Jawohl, du bist dabei. Genau. Beim 90er.
2: Oh, super,
0: mega live ja, Open ja. Air. Mit Luna. Mit Olli P. Kannst schon alle mitsingen, ne?
2: Ja.
0: Großartig. Und natürlich auch mit Rednecks. Ja, Mensch, Lisa, dann gibt's ja eigentlich nur eins. Pumpgun rausholen und irgendwie die 90er Sonnenbrille.
2: Mega. Das mach ich. Dann geht's los.
0: Und so richtig schön abfeiern. Genau. Also, hey, viel Spaß am Freitag in den Gärten der Welt beim Mega 90er Live Open Air mit RBB 888. Checkt das Angebot auf unserer Website auf rbb888.de und jetzt für alle, die einfach Spaß dran haben, hier sind die Rednecks.

Boah, das ist schon wirklich heftig. In Niedersachsen und in Nordwestmecklenburg hat es gestern Abend Hagelkörner vom Himmel gehauen. Die waren groß wie Tennisbälle. Haben alles Mögliche kaputtgeschlagen, Autoscheiben, teilweise auch Dächer. Hier in Berlin hat es heute Morgen an einigen Orten ganz kräftig geschüttet. Im Großen und Ganzen sind wir ja von dem großen Unwetter verschont geblieben. Aber in Köpenick zum Beispiel war mal kurz die Hirtestraße unter Wasser. Deswegen gab es Einschränkungen beim Verkehr mit der Tramlinie 62. Ansonsten sagen unsere Meteorologen eher schlechtes Wetter, also Starkregen voraus für den Süden Brandenburgs. Wir hier in Berlin scheinen daran vorbeizuschrammen. Alle Berlin-Meldungen in 5 Minuten, in knapp 10 Minuten wieder hier auf RBB 888 in unserem Berlin kompakt mit den wichtigsten Sachen von unseren Berlin-Reportern. Und vorher zwei Songs, die sind was für Fans aus den 80ern und 90ern. Einmal The Human League, Don't You Want Me, und jetzt aus den 90ern, hier sind Aerosmith für euch. 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
4: Um 16.30 Uhr mit Andreas Marschner.
5: Guten Tag. Senat will Frauenanteil in Forschung und Lehre weiter erhöhen. Das Programm zur Chancengleichheit an Hochschulen wird in den kommenden 6 Jahren fortgesetzt. Das hat der Senat in seiner heutigen Sitzung beschlossen. Aus unserer Redaktion für Landespolitik, Kirsten Buchmann.
6: Gerade in den MINT-Fächern wie Mathematik und Naturwissenschaften sowie in der Medizin gäbe es Nachholbedarf bei der Frauenförderung, so Wissenschaftssenatorin Ina Tübora. Insgesamt hat sich ihr zufolge der Frauenanteil bei den Professuren auf 37% im Jahr 2024 erhöht. Das Ziel sei aber, in Forschung und Lehre Parität zu erreichen. Helfen soll dabei beispielsweise, Frauen vorgezogen als Nachfolgerinnen berufen zu können, 2 Jahre bevor ein Lehrstuhl frei wird.
5: Polizei bekommt neues Kriminalinstitut für 190 Millionen Euro. Es soll auf dem Gelände Groß-Berliner Damm 78 in Johannisthal entstehen. Das hat Innensenatorin Spranger angekündigt. Das Gebäude des KTI in Tempelhof sei nicht mehr ausreichend für die hohen Anforderungen an die kriminaltechnische Arbeit und der Neubau deshalb essentiell für die Sicherheit in Berlin, sagte Spranger. Das Geld für den Neubau kommt aus dem Sondervermögen Infrastruktur des Bundes. Umweltverbände kritisieren mangelnden Hochwasserschutz. 5 Jahre nach der Ahrtalflut sei ein Schutz noch nicht überall gewährleistet. Zu dieser Einschätzung kommen mehrere Organisationen, darunter die Deutsche Umwelthilfe. Sie warnt insbesondere vor versiegelten Flächen in Großstädten. Der Leiter der Organisation Müller-Krenner sagte Radio 1 vom RBB, der Plan, Berlin zur Schwammstadt zu machen, stehe bisher nur auf dem Papier.
7: Berlin hat sich vorgenommen, zur Schwammstadt zu werden. Berlin hat sich auch vorgenommen, viele Millionen Bäume zu pflanzen. Was man jetzt aber gerade sieht, ist, der Trend geht in die andere Richtung. Es wird mehr versiegelt, es werden Bäume gefällt, die Zahl der Stadtbäume nimmt ab. Diese guten Vorsätze muss man halt auch umsetzen.
5: Im Ahrtal wird bei einem zentralen Gedenken heute an die Flutkatastrophe mit mehr als 180 Toten erinnert. Verdächtiger nach Stoß auf U-Bahn-Gleise ermittelt. Mehr als 2 Jahre nach dem Vorfall am U-Bahnhof Hallisches Tor meldet die Polizei einen Fahndungserfolg. Sie ermittelt gegen einen 40-Jährigen, der auf dem U-Bahnhof mit einem Jugendlichen gestritten und ihn auf die Gleise gestoßen haben soll. Auf seine Spur kamen die Ermittler durch einen Hinweis nach der RBB-Sendung Täter-Opfer-Polizei. Weitere Details hat die Polizei wegen der laufenden Ermittlungen nicht genannt.
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4: 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Das Berlin-Wetter heute ist einigermaßen angenehm bei 25 Grad in Marzahn, 21 Grad jetzt in Schönefeld, 22 Grad in Adlershof. Südlich von Berlin kann es teils kräftige Schauer und Gewitter geben, bei uns in der Stadt wahrscheinlich eher nicht. Nachts Tiefstwerte um die 15 Grad, morgen am Mittwoch ähnliche Temperaturen wie heute, auch morgen kann es Schauer und Gewitter vereinzelt geben.
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4: Läuft eigentlich ganz gut in Berlin. Auf dem Stadtring A100 brauchen wir Richtung Treptow 25 Minuten länger zwischen Schmargendorf und Albuinstraße. In Richtung Wedding steht ihr etwa 10 Minuten zwischen Innsbrucker Platz und Schmargendorf. 10 Minuten extra auch auf folgenden Straßen einrechnen. Reinickendorfer Straße Richtung Residenzstraße, Seestraße von der Osloer zur Müllerstraße, Petersburger Straße Richtung Prenzlauer Berg, Rudolf-Rühl-Allee Richtung Biesdorf und Landsberger Allee stadtauswärts in Marzahn. Eine Meldung noch zur U-Bahn. Die U5 ist bis kommenden Sonntag zwischen Kaulsdorf Nord und Hellersdorf unterbrochen. Hier gibt es Ersatzverkehr mit Bussen. Alle Meldungen zu Straßen und Schienen gibt es auch auf rbb888.de und in unserer App.
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4: Herzlich willkommen bei uns am Dienstagnachmittag. Ich bin Alex Schurig und ich habe schicke Hits für euch am Start. Unter anderem von Peter Gabriel, von den Spice Girls und von The Weeknd. Hört ihr alle zwischen jetzt und 17 Uhr.

0: absoluter Klassiker, Peter Gabriel, Salisbury Hill. 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Und immer um 18 Uhr lernt ihr hier bei uns richtig tolle Menschen aus Berlin kennen. Ingo Hoppe lädt hier immer zu sich ein in die Sendung. Und heute Abend sozusagen Wiederaufführung von einem Gast, der vor ein paar Monaten schon mal hier war, Tobias Giesler, der Professor. Der Mann ist Wrestler und ich glaube, der war so vor einem Vierteljahr hier, Ingo. Der ist mir sofort aufgefallen, weil der einfach komplett anders aussieht als die ganzen anderen Gäste hier.
1: Ja, er hat gesagt, in der Schule war er klein und dick und wurde immer gemobbt und in jeder Pause verprügelt. Und jetzt, sagt er, ist er immer noch klein, er ist aber nicht mehr dick, sondern sehr muskulös. Er ist ein Wrestler, er ist sehr erfolgreich. Bald kommt er nochmal wieder live, denn sein entscheidender Kampf steht an. Wir wiederholen ihn jetzt nochmal, weil er so viele von euch bewegt hat. Er hat ja hier bei mir gesagt, Wrestling hat mein Leben gerettet. Ich habe ihn kennengelernt bei einem Afterwork in einem Hotel in Mitte.
0: Das finde ich auch total lustig, einfach so, ja, so in die Rippen geknufft oder so.
1: Ja, und dann kam der zu mir und sagte, hey, was machst du denn? Und so, aber krass. Und dann habe ich gefragt, was er macht. Habe gesagt, das ist doch viel krasser, was du machst. Wrestler ist doch cool. Weil der war so, wow, dass ich solche Leute hier kennenlernen darf. Hier sind so viele interessante Leute. Ich habe gesagt, ich finde dich am interessantesten, ich lade dich ein. Und da hat er mir sehr schnell erzählt, dass er sich umbringen wollte, weil sein Vater tot war. Und dann hat er sich überlegt, nee, ich springe jetzt nicht von diesem Balkon, sondern ich werde der Champion und widme diesen Titel meinem Vater. Und deshalb macht er weiter.
0: Absolut cooler Typ, der Professor Tobias Giesler, heute Abend ab 18 Uhr hier nicht live, aber im Gespräch auf RBB 88.8 mit Ingo Hoppe.

0: Daniel Stein Berlin, hier ist RBB 888. Jetzt gleich mit Hits von Usher featuring Pitbull und von Rihanna. Die will, dass ihr bleibt. Stay. Will ich auch, finde ich gut. Gleich hier.
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1: Es ist 17 Uhr, ich bin Andreas Marschner, guten Tag. Zum 5. Jahrestag der Flutkatastrophe im Ahrtal hat Umweltminister Schneider einen besseren Schutz vor solchen Naturereignissen angemahnt. Schneider sagte, die Flut habe schmerzlich vor Augen geführt, wie verletzlich die Gesellschaft gegenüber Extremwetter sei. Die Ursachen der Klimakrise müssten weiter entschlossen angegangen werden. Fehlender Klimaschutz wäre die teuerste Entscheidung. Die Kosten durch immer häufigere und heftigere Extremwetter wären um ein Vielfaches höher. Im Juli 2021 waren durch die Flut im Ahrtal in Nordrhein-Westfalen und Rheinland-Pfalz 184 Menschen ums Leben gekommen. Frankreich hat mit der bisher größten Militärparade seinen diesjährigen Nationalfeiertag gefeiert. An der Parade auf dem Champs-Élysées in Paris nahmen mehr als 20 Staats- und Regierungschefs als Ehrengäste teil, darunter Bundeskanzler Merz und der ukrainische Präsident Zelensky. An der Spitze der Parade marschierten rund 5.500 Soldaten aus der Ukraine-Unterstützerkoalition. Insgesamt waren rund 6.800 Teilnehmer zu Fuß dabei, so viele wie nie zuvor. Der ADAC kritisiert den schlechten Zustand vieler unbewirtschafteter Rastplätze an deutschen Autobahnen. Bei einer aktuellen Stichprobe vergab der Verkehrsclub bei fast der Hälfte der 50 getesteten Anlagen die Note mangelhaft oder sehr mangelhaft. Gut war nicht einmal jeder fünfte, sehr gut kein einziger Rastplatz. Vor allem die Toilettenanlagen zogen die Bewertung nach unten. 2022 waren die jetzt getesteten Anlagen noch zu 40% mit gut bewertet worden.
0: Und jetzt das Wichtigste aus Berlin.
1: Die IT-Probleme bei der Berliner Justiz sind weitgehend behoben. Laut einem Sprecher des Kammergerichts ist es wieder möglich, auf alle Vorgänge zuzugreifen. Seit gestern Morgen hatte es an fast allen Berliner Gerichten Probleme gegeben. Nach Angaben des landeseigenen IT-Dienstleistungszentrums hatte ein Software-Update die Störung verursacht. Die Polizei Berlin hat den letzten Tatverdächtigen einer Gruppe festgenommen, die im Februar auf ein Wohnhaus in der Ritterstraße geschossen haben soll. Er kam in Untersuchungshaft. Der mutmaßliche Auftraggeber der Schüsse war schon im Juli festgenommen worden. Zwei weitere Tatverdächtige befinden sich bereits in anderer Sache in Untersuchungshaft. In dem Fall ermitteln die Sondereinheiten Ferrum und Telum, die gegen Schusswaffengewalt und Bandenkriminalität vorgehen sollen. 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
2: Je weiter südlich, desto größer die Regenwahrscheinlichkeit und desto niedriger die Temperaturen aktuell. Schönefeld meldet 21 Grad, Friedrichshagen ebenfalls 21 Grad, Kreuzberg 27 Grad. Es kann hier und da teils kräftige Schauer und Gewitter geben, vor allem eben südlich von Berlin oder auch im Süden von Berlin. In der Nacht Tiefstwerte um die 15 Grad. Morgen ähnliches Wetter wie heute, auch morgen sind Schauer und Gewitter möglich bei maximal 26 Grad.
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2: Hier und dort staut es sich noch in Berlin auf dem Stadtring Richtung Treptow, 25 Minuten plus zwischen Schmargendorf und Albuinstraße. In Richtung Wedding auf der A100 Stadtring etwa 10 Minuten obendrauf packen zwischen Oberlandstraße und Kreuz Schöneberg. 10 Minuten extra auch auf der Markstraße Richtung Residenzstraße, auf der Wollangstraße Richtung Pankow, auf der Elsenbrücke Richtung Treptow, auf der Landsberger Allee stadtauswärts in Marzahn, außerdem auf der Falkenberger Chaussee vor der Pablo-Picasso-Straße stadtauswärts. Da ist die Ampel kaputt. Alle Meldungen zu Straßen und Schienen gibt es auch auf rbb888.de und in unserer App.
0: Hallo Berlin.
2: An welche Autofahrt erinnert ihr euch noch heute? Also meistens sind es natürlich irgendwelche Reisen, die man, was weiß ich, früher mit seinen Eltern gemacht hat oder so die erste Fahrt nach der Schule mit irgendwelchen Kumpels und Kumpelinen irgendwohin. Unsere Frage heute auf den Social-Media-Kanälen von rbb 888 und wir haben auch viele, viele Berlinerinnen und Berliner in der Stadt getroffen. Unsere rbb 888-Reporter sind ja immer unterwegs. Denkt doch mal drüber nach, was euch da so einfällt. Schickt uns auch gerne oder schreibt es uns auf unsere Facebook-Seite und wir sprechen darüber nochmal in 5 Minuten hier auf rbb 888. Ich bin Alex Schurich und ich habe Hits für euch von London Beat und von Boyzone jetzt.

0: 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Und das ist schon echt lustig, wenn du mal in die Gemeinde fragst, an welche Autofahrt erinnert ihr euch noch ganz besonders? Da kommen Geschichten zutage von Reisen aus längst vergangenen Zeiten, als man noch damit rechnen konnte, dass hinter jeden Straßenbiegung irgendwie ein Dinosaurier auftaucht.
1: Wir haben eine Reise gemacht, durch alle Länder durch, mit mehreren, also einfach losgefahren, ohne groß geplant zu haben. Wir wussten nur Richtung Süden, mal sehen, wo wir Halt machen und dann die alle 3 Tage immer weiter. 3 Wochen, zurück auch nochmal dann.
2: Ja, durch die Pyrenäen bei Gewitter. Und da sah man schon, wie so die Wetterleuchten. Dann fing es an zu regnen und zu gewittern. Meine Frau fing an zu weinen und dann versuchte durchzukommen, aber zum Schluss standen die Autos alle an der Seite und haben abgewartet.
0: Unvergessene Momente im eigenen Auto. Sehr schön auch der Post von Detlef auf unserer RBB 88.8 Facebook-Seite. Die Fahrt mit einem VW-Käfer von Berlin nach Marokko. Innerhalb dieser Reise, die Ende der 60er Jahre durchgeführt wurde, wurde das mitgenommene Zelt 17 Mal auf- und abgebaut. Auch die Oma war mit in dem Auto. Das war schon eine anstrengende Autofahrt. Das glaube ich ehrlich gesagt auch. Aber das ist doch ein geiles Spiel, sich vor der Fahrt in den Urlaub mal zu überlegen, ey, was sind so die Reisen, an die ich mich noch erinnern kann? Ich habe es ja schon vorher heute Nachmittag erzählt. Also für mich war es eine Autofahrt quer durch die USA von Chicago an die amerikanische Westküste nach Seattle in einem Auto, das ich geschenkt bekommen hatte. Das war eigentlich so eine Art Schrotthaufen von einem Auto. Die Besitzer wollten das wegschmeißen und haben gesagt, naja gut, aber eigentlich kannst du das auch haben. Und wenn du es dann wegschmeißt, dann schickst du uns die Nummernschilder einfach wieder zurück. Und genau so haben wir das gemacht. Und die Karre hat mich wirklich bis nach Seattle an die Pazifikküste gebracht. Und ich habe auch manche Nacht da drin verbracht, weil ich das Geld für irgendwelche anderen Übernachtungsmöglichkeiten auch nicht hatte. Geht also irgendwie alles. Schickt uns gerne eure Geschichten auf der RBB 88.8 Facebook-Seite oder auf allen möglichen anderen Social-Media-Kanälen. Ich habe Taylor Swift für euch. 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

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Hallo Berlin, ich bin Alex Schurich und ich muss ganz ehrlich sagen, es macht Spaß mit euch über längst vergangene, aber noch lange nicht vergessene Autofahrten zu sprechen. Also Philipp beispielsweise steuert noch die Geschichte dazu, wie er mal aus Polen nach Berlin zurückfahren wollte, aber leider Zielona Gora und Jelenia Gora miteinander verwechselt hat und deswegen ziemlich lange durch Polen geguckt ist, danach noch im Nebel irgendwo in der Lausitz hängen geblieben ist und schließlich auch noch Kontakt mit der Polizei hatte, weil die sich irgendwie gewundert haben, auf welchen komischen Faden er da durch die Gegend eiert. Antje beispielsweise ist kurz vor Weihnachten 2001 von München nach Berlin gefahren. Es fing an zu schneien und im Fichtelgebirge ging dann gar nichts mehr. Drei LKW standen nebeneinander und kamen den Berg nicht hoch. Eine Nacht auf der Autobahn verbracht, am nächsten Morgen war wenigstens die nächste Ausfahrt frei, ins Hotel, da eine weitere Nacht verbracht, Freitagnachmittag losgefahren, Sonntagabend in Berlin angekommen, Katastrophengebiet 2001, ich war dabei. Ja, so kann es gehen. Also wenn ihr heute Nachmittag von Mitte nach Marzahn oder von Spandau nach Falkensee unterwegs seid, fahrt immer in die richtige Richtung und möge es nicht schneien auf dem Weg. Dann jetzt dein Berlin. Jetzt war es von den Cranberries, Zombie. 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

0: Um 17:30 in Berlin, hier ist das Berlin-Wetter, 23 Grad in Köpenick, 24 in Kreuzberg. Im Regen sollte die Ausnahme bleiben, 16 bis 13 Grad in der Nacht. Morgen 26 Grad und eher kein Regen.
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0: Ja, und hektisch bin ich dabei, die ganze Zeit hier an meinem Rechner noch zu versuchen, ob er noch wiederkommt. Tut er leider nicht. Der Verkehrsservice ist gerade mal eben weggewutscht. Ich bitte, das zu entschuldigen.
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0: Aber ich bin nicht weggewutscht, ich bin Ingo Hoppe und ich freue mich über euch. Wir reden gleich über die Gewerbeaufsicht in Berlin. Was macht die eigentlich? Unsere Recherchen haben ergeben, leider nicht viel.

0: Timmerland presenting One Republic auf RBB 888, 4:05. Der Leiter der Abteilung für organisierte Wirtschaftskriminalität bei der Staatsanwaltschaft sagt, die Gewerbeüberwachung in Berlin liegt weitgehend brach. Das heißt, das Risiko für Straftäter entdeckt zu werden ist sehr gering. Adrian Bartocha aus unserer Redaktion RBB 24 Recherche hat sich mit dieser Geschichte beschäftigt. Grüß dich, Adrian.
1: Hallo.
0: Du bist tiefer eingestiegen ins Thema. Was sind konkret die Aufgaben der Gewerbeüberwachung?
1: Nun, einfach erklärt, heißt Gewerbeüberwachung, dass der Staat nicht nur prüft, ob ein Gewerbe überhaupt angemeldet ist, sondern ob hier auch bestimmte Regeln eingehalten werden. Das heißt, die Gewerbeüberwachung darf Betriebe betreten, Unterlagen einsehen und prüfen, wer einen Betrieb tatsächlich führt. Und wenn dabei Hinweise auf Straftaten auftauchen, sollten diese natürlich normalerweise an die Strafverfolgungsbehörden weitergegeben werden. Dieses System funktioniert in Berlin allerdings gar nicht.
0: Mhm. Gar nicht ist ja schon ein hartes Urteil, aber wir haben es gesagt, die Fachleute bestätigen deine Einschätzung. Mhm. Warum funktioniert es nicht?
1: Es ist in erster Linie ein strukturelles Problem. Die eigentliche Gewerbeüberwachung liegt in Berlin im Wesentlichen bei der Polizei. Nach unseren Informationen kümmern sich hier gerade nur noch 14 Dienstkräfte um diese Aufgabe. Das Personal wurde in den letzten Jahren massiv abgebaut. Also die Bezirke bzw. die Ordnungsämter aber melden das Gewerbe an und erteilen Erlaubnisse. Und diese Struktur ist sehr kompliziert. Die Zuständigkeiten sind unklar geregelt und im Übrigen ist diese Form deutschlandweit einmalig. Die Folge, wenn Mitarbeiter der Ordnungsämter, die ja vor Ort sind, sehen, dass da was nicht stimmt, dass da irgendwas schief läuft. Sie melden diese Verdachtsmomente an die Polizei, an die Gewerbeüberwachung der Polizei, bekommen aber nach unseren Recherchen in den allermeisten Fällen keine Rückmeldung dazu und wissen nicht, ob dem nachgegangen wird.
0: Mhm. Klingt wie ein großes Problem. Schätz mal ein, wie groß? Und Kritiker sagen, Berlin sei ein rechtsfreier Raum in dieser Richtung. Übertrieben?
1: Nein, nicht übertrieben. Das Problem ist tatsächlich groß. Wir haben Zahlen, die zeigen, wie groß das Problem ist. Pankow zum Beispiel hat innerhalb eines Jahres mehr als 500 Verdachtsfälle an die Polizei gemeldet. Darunter Hinweise auf Schwarzarbeit, Sozialbetrug, unerlaubte Prostitution, Menschenhandel, illegales Glücksspiel. Rückmeldungen gab es 19. In Charlottenburg-Wilmersdorf waren es 110 Meldungen und nur 22 Rückmeldungen der Gewerbeüberwachung. Manche Bezirke melden deshalb Verdachtsfälle gar nicht mehr an die Polizei. Wir haben in Berlin weit über 50.000 sogenannte erlaubnispflichtige und besonders überwachungsbedürftige Gewerbebetriebe, also etwa Gaststätten, Spielhallen, Bewachungsunternehmen, auch Hausverwaltungen gehören im Übrigen dazu. Insgesamt wurden im letzten Jahr 480 durch die Polizei kontrolliert. Insoweit ja, das ist ein großes Problem. Kriminelle können sich hier in Berlin unbehelligt fühlen.
0: Bei den Betrieben, die sich nicht legal verhalten, Adrian, sind das organisierte Strukturen oder eher Einzelfälle?
1: Aus unseren Recherchen wissen wir, dass hier häufig organisierte Strukturen eben dahinter stecken. Gerade Scheinfirmen, illegales Glücksspiel, unerlaubte Prostitution, Sicherheitsfirmen sind ja Andockstellen für organisierte Strukturen. Und da landen wir bei unseren Recherchen ziemlich schnell, vor allem beim Sozialbetrug im großen Stil, bei hochkomplexen Steuerdelikten und zwangsläufig natürlich auch bei der Geldwäsche. Wir sprechen hier also von vielen 100 Millionen Euro, um die Berlin auf diese Art und Weise betrogen wird.
0: Adrian Bartocha war das über den Zustand der Gewerbeaufsicht hier in Berlin. Hier ist RBB 888, 8:06.

0: 20 vor 6, hier ist RBB 888. Wenn es richtig heiß wird, dann heizt sich die Stadt auch immer stärker auf. Das kennt ihr, wenn die Hitze noch zwischen den Häusern steht und ihr in dicht bebauten Gegenden wohnt und da fehlen dann eben Parks, Bäume und feuchte Böden. Wie bleibt es erträglicher? Der NABU hat es mit einem Grün-Feucht-Kühl-Index untersucht und unser Reporter Jonas Wintermantel hat sich's angesehen. Hallo Jonas.
1: Hallo.
0: Der neue Grün-Feucht-Kühl-Index, was sehen wir da konkret?
1: Naja, der Name sagt es ja eigentlich schon, Grün-Feucht-Kühl. Der Index misst, um genauer zu werden, drei Dinge. Einmal, wie grün eine Fläche am Ende des Sommers noch ist, wie viel Niederschlag dort fällt und wie stark sich die Oberfläche an heißen Tagen aufheizt. Grob gesagt kann man sagen, je höher der Wert ist, desto grüner, feuchter und kühler sind die untersuchten Gebiete und damit auch besonders gut für uns, weil sie eben auch im Zeichen der Klimaerhitzung runterkühlen können und besonders widerstandsfähig sind. Das sind ungefähr so die Eckpunkte.
0: Mhm. Und welche Berliner Ecken profitieren besonders von viel Grün und von viel Feuchtigkeit? Diejenigen, die da wohnen, wissen das vermutlich. Also ich merke, wenn ich nachts aus Mitte komme und ich bin dann wieder im Südwesten, es ist kühler.
1: Ja, sehr gutes Beispiel. Oder ich war heute im Eiskeller, da wurde das nämlich vorgestellt und das gilt ja als der kälteste Ort Berlins. Der ist nämlich ganz am Rand, an einem Waldrand, wo sehr viele Hecken stehen und Büsche. Und das zeigt eigentlich schon, welche Gebiete besonders gut sind in diesem Ranking. Nämlich grundsätzlich sind das große, geschlossene Wald- und Feuchtgebiete. Und die haben wir in Berlin natürlich nur am Stadtrand. Und das kann man auch auf den Karten gut sehen, die heute gezeigt wurden.
0: Wir brauchen also Feuchtigkeit, wir brauchen Bäume. Was brauchen wir noch? Was muss Berlin tun, damit die Stadt in den nächsten Jahren auch an heißen Sommertagen angenehm bleibt?
1: Also, man sagt ja immer, Berlin ist eine extrem grüne Stadt. Und das stimmt auch. Wir haben viele Parks und Grünflächen. Und die können die Kieze auch lokal herunterkühlen. Aber der Index, der zeigt eher das strukturelle Problem, weil viele dieser Parks und Grünflächen sind eben isoliert. Es sind keine zusammenhängenden Ökosysteme sozusagen und sie sind von viel Grau, also von Straßen und Gebäuden umgeben. Das heißt, am wichtigsten, sagen die Autoren, ist es, dass diese Flächen zusammengefasst werden. Sie sagen ganz klar, begrünte Dächer oder Pflanzenkübel in der Stadt reichen nicht aus. Es braucht echte Böden und größere zusammenhängende Flächen, ebenso kleine eigene Ökosysteme. Ja, aber das ist natürlich in der Stadt, die wächst und ganz viel Wohnraum sucht und braucht, viel leichter gesagt als getan.
0: Ja, wissen wir alle, denn im Moment wird ja viel gerodet, viel Natur zerstört für Wohnungsbau. Teddy Swims auf RBB 888, Mr. Know-It-All, der Mann,

0: versorgt. Hier ist RBB 888. Wir blicken 5 Jahre zurück. Katastrophe im Ahrtal. Viele werden sich an die Bilder erinnern. Häuser einfach weggerissen, Straßen zerstört, ganze Orte im Schlamm versunken. Über 180 Menschen sterben. Das Tragische, die Fachleute hatten vorher intensiv gewarnt, aber die Politik hatte einfach nicht reagiert. Anne Spiegel war damals dort Umweltministerin. Eine Mitarbeiterin hat ihr am Nachmittag vor der Katastrophe in der Nacht eine Pressemitteilung vorgelegt. Tenor: Wir nehmen die Lage ernst, auch wenn kein Extremhochwasser droht. Anne Spiegel antwortete per SMS, konnte nur kurz draufschauen: Bitte noch gendern. Ansonsten Freigabe. Die britische Hydrologin Hannah Clokey nannte das ein monumentales Versagen des Systems hier bei uns. Vieles wurde seitdem wieder aufgebaut, aber ja, die Betroffenen, für die ist es natürlich nicht vorbei. Auch der Bundespräsident Frank-Walter Steinmeier und der Bundeskanzler sind heute dort. Eine, die damals mitgeholfen hat, ist eine Berlinerin, Anne Tempel vom THW in Spandau. Direkt nach der Flut mit ihrer Bergungsgruppe im Ahrtal im Einsatz. Sie hat uns Erinnerungen geschildert, wie es war, als sie ankam.
1: Vor allen Dingen natürlich an die große Zerstörung, das, was man vor Ort gesehen hat, einfach wie viel Schaden so ein Fluss anrichten kann und auch letztendlich, wie betroffen die Menschen vor Ort waren, die fast alles verloren haben teilweise.
0: Anne Tempel hat uns auch erklärt, was sie konkret dort getan hat.
1: Ich war 10 Tage vor Ort im Ahrtal. Wir sind mit unserer Gruppe zu Gebäudeschäden gefahren, haben uns die Gebäude dort angeguckt vor Ort, haben geguckt, letzten Endes, wie die Gebäudestruktur aussieht, wie stark die Beschädigungen sind, um letzten Endes weitere Maßnahmen zu empfehlen. Also zum Beispiel, ob noch sich ein Statiker das Gebäude anguckt oder ob Freiwillige das Gebäude wieder betreten können. Wir haben auch Sicherungsmaßnahmen durchgeführt an den Gebäuden, haben sie teilweise beräumt, haben sie sozusagen wieder hergerichtet, damit sie wieder genutzt werden konnten. Viele Schulen waren darunter, haben aber vor Ort auch einzelne Gefahren beseitigt.
0: Viel Arbeit also für Anne Tempel aus Spandau. Mit ihrem THW war sie dort. Sie hat uns auch erklärt, dass auch das THW gelernt hat und dass sich dann einiges verändert hat.
1: Beim THW hat sich auch einiges getan. Man hat auch seine Lehren draus gezogen, hat geguckt, was braucht man sozusagen, welcher Bedarf ist noch da. Man hat viel in Fahrzeuge investiert und auch Ausstattung. Das heißt vor allem bei den Fahrzeugen zum Beispiel in geländegängige Fahrzeuge, um auch schwer erreichbare Einsatzstellen zu erreichen. Aber auch was die Ausstattung angeht, hat man viel neu angeschafft, hält auch viel Material mittlerweile vor, um einfach auch für die nächste Katastrophe bzw. das nächste Großschadensereignis auch gerüstet zu sein bzw. dort auch unterstützen zu können.
0: Anne Tempel vom Technischen Hilfswerk in Spandau. Ja, wir haben es gehört, auch die haben sich ertüchtigt und Hochwasser wird wahrscheinlich nicht so unser Thema sein in Berlin, aber wir hatten jetzt ja eben das Drama mit dem Stromausfall zum Beispiel nach dem linksextremen Anschlag. Also auch hier besser vorbereitet zu sein, ist sicher gut für alle.
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1: Es ist 18 Uhr, ich bin Andreas Marschner, guten Abend. Bundespräsident Steinmeier hat am 5. Jahrestag der verheerenden Flut im Ahrtal den Zusammenhalt und die Solidarität der Menschen nach der Katastrophe gewürdigt. Schmerz und Leid seien nicht vergessen, sagte Steinmeier bei der Eröffnung einer Fotoausstellung in Altena. Der Ministerpräsident von Rheinland-Pfalz, Schnieder, betonte, dass hinter jeder Opferzahl das Schicksal eines Menschen und einer Familie stehe. Bei der Flutkatastrophe am 15. Juli 2021 waren mehr als 180 Menschen ums Leben gekommen. Familienministerin Prien hat die geplanten Kürzungen beim Unterhaltsvorschuss verteidigt. Die CDU-Politikerin sagte dem NDR, in keinem anderen europäischen Staat gebe es eine so weitgehende Entlastung für säumige Väter wie in Deutschland. Das müsse sich ändern. Zugleich gehe es darum, Länder und Kommunen zu entlasten. Künftig soll der Vorschuss nur noch bis zum 16. Geburtstag gezahlt werden. Außerdem soll der Druck auf säumige Zahler erhöht werden, zum Beispiel durch die Verhängung von Fahrverboten. Die Zahl der Wehrdienstverweigerer ist im ersten Halbjahr deutlich gestiegen. Beim zuständigen Bundesamt sind bis Juni fast 5.900 entsprechende Anträge eingegangen. Das ist deutlich mehr als im gesamten vergangenen Jahr. Da waren es 3.900 Kriegsdienstverweigerer. Seit dem 1. Januar müssen sich junge Männer auf ihre Wehrfähigkeit untersuchen lassen. Derzeit gilt zwar keine allgemeine Wehrpflicht, allerdings gibt es das Ziel, die Bundeswehr deutlich zu vergrößern. Bei der Fußball-Weltmeisterschaft steht heute das erste Halbfinale an. Dabei treffen in Dallas Vize-Weltmeister Frankreich und Europameister Spanien aufeinander. Die Franzosen hoffen an ihrem heutigen Nationalfeiertag auf einen Sieg. Das Spiel beginnt um 21 Uhr unserer Zeit.
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1: Die linken Spitzenkandidatin für die Abgeordnetenhauswahl Ehralp hat die CDU scharf kritisiert. Es sei ein Trauerspiel, dass die CDU im Wahlkampf nichts anderes anzubieten habe, als ein Bündnis unter linker Führung zu verhindern. Das lenke von den wahren Problemen der Stadt ab, sagte Ehralp bei Radio 1 vom RBB. Das seien vor allem hohe Mieten, der öffentliche Nahverkehr und der Müll. Vom neuen CDU-Spitzenkandidaten Evers erwartet sie keine Umkehr. Evers habe seinen Vorgänger, den regierenden Bürgermeister Wegner, unterstützt und halte das System der CDU aufrecht. Im jüngsten Berlin-Trend ist die Linke stärkste Kraft vor den Grünen und der AfD. Die CDU kommt nur noch auf Platz 4, dahinter liegt die SPD. In unserer Stadt ist der Geschäftsführer eines Reinigungsunternehmens festgenommen worden. Staatsanwaltschaft und Hauptzollamt Berlin werfen ihm vor, durch Schwarzarbeit Sozialabgaben in Höhe von 5,5 Millionen Euro hinterzogen zu haben. Gegen den 40-Jährigen und vier weitere Beschuldigte wurde Haftbefehl erlassen. Sie sollen dem Geschäftsführer geholfen haben, die Schwarzarbeit durch Scheinrechnungen zu verschleiern. 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
2: Hier ist das Berlin-Wetter mit 24 Grad in Tegel und 25 in Mitte. In der Nacht 16 bis 13 Grad, morgen 26 und eher kein Regen.
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2: Auf den Straßen rollt's. Ein U-Bahn-Problem habe ich für euch. Die U5 ist bis kommenden Sonntag zwischen Kautsdorf Nord und Hellersdorf unterbrochen. Da fahren Busse. 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
2: Ich bin Ingo Oppe und in dieser Stunde werden wir wresteln. Also Wrestling, bei uns mittlerweile in Deutschland auch viel bekannter Megasport in den USA schon eine ganze Weile. Das ist so eine Art vorgeskripteter Kampf und es ist auch Unterhaltung und es erfordert eben auch totalen körperlichen Einsatz. Tobias Kiesler ist ein Profi und den hören Sie diese Stunde. Nein, ihr hört ihn diese Stunde. Ich lerne noch.

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0: Aktueller Song von Alex Warren, Fever Dream, also Fiebertraum. Und er meint damit das Verliebtsein auf RBB 888. 11:56, schönen Abend. Jetzt hören wir Tobias Giesler. Den haben wir schon mal gehört und wir haben überlegt, im Sommer werden wir mal so einmal die Woche euch das präsentieren, was ihr in letzter Zeit am interessantesten fand. Und Tobias gehört dazu. Er ist ein Wrestler, also Wrestling, so eine Mischung aus Kampfsport und aus Theater, aber das kann er alles viel, viel besser erklären. Grüß dich, hallo Tobias.
1: Hallo, freut mich.
0: Also eben, als wir schon ein bisschen rumgelaufen sind, da hat ein Kollege gleich gesagt, echt, Wrestling gibt's auch in Deutschland. Das tut ja ein bisschen weh, denn ihr seid gar nicht mehr so unerfolgreich. Aber jetzt nach diesem Interview natürlich noch erfolgreicher. Das gibt's jetzt schon eine Weile und läuft auch gut. Erzähl mal.
1: Genau, Odeon Pro Wrestling, die Liga, für die ich antrete, gibt's mittlerweile seit 2 Jahren. Aber Wrestling in Berlin und Deutschland gibt's natürlich schon sehr viel länger. Seit den 20ern tatsächlich gibt es Wrestling allgemein und seit den 60ern oder 70ern sogar hier in Deutschland, in Hannover, hat das Ganze angefangen. Aber genau, Odeon Pro Wrestling gibt es jetzt seit 2 Jahren. Wir haben den 2-jährigen Geburtstag gefeiert.
0: Herzlichen Glückwunsch.
1: Vielen Dank.
0: Das in den USA wissen die das alle. Ich musste das auch erstmal lernen. Du hast mir viel erklärt. Wir haben uns getroffen bei so einem Afterwork-Treffen. Da habe ich gedacht, wow, jemand, der mal ein bisschen was anderes macht als die anderen, die so da waren. Das ist jetzt nicht so richtig Kampfsport, weil ihr euch ja nicht bekämpft, aber ihr braucht trotzdem enorme körperliche Fitness. Also es ist ein bisschen Theater, was ist es?
1: Es ist eine Stuntshow mit Show-Elementen. Das heißt, jeder von uns verkörpert ein Gimmick, einen Charakter, den er oder sie sich selber ausgedacht hat und ja, den dann in bestmöglicher Manier rüberbringt.
0: Du hast ja auch deinen Kampfkittel an, du bist der Professor. Was unterscheidet den Professor, außer dass du sauintelligent bist?
1: Ich bin der professionellste Wrestler mit dem höchsten Intelligenzquotienten und ich kann jede Körperstelle, jede Sehne, jeden Knochen kann ich in die verschiedensten, schmerzhaftesten Richtungen drehen und wenden, wie auch immer ich möchte.
0: Das klingt ja schon mal verheißungsvoll, also nicht für die anderen. Und dann, für die, die sowas noch nie gesehen haben, so, ihr geht dann in den Ring. So, es ist so ein bisschen martialisch, ihr tretet gegeneinander an, aber da ist jetzt nichts dem Zufall überlassen.
1: Das würde ich so nicht sagen. Es gibt, es ist eine Stuntshow mit Show-Elementen. Mhm. Wenn die Leute kommen und sagen, hey, ich würde gerne den Professor öfter sehen, dann wird das passieren, wenn der Promoter das mitkriegt.
0: Ja.
1: Wenn man es so sieht, bin ich nur der Professor Adam Krüger und die Show gehört nicht mir. Das Match, die 15 bis 20 Minuten, die wir im Ring stehen, die gehören mir. Da kann ich mit meinem Gegner machen, was auch immer wir wollen.
0: Und das ist nicht vorher festgelegt?
1: Nein, das bestimmen wir beide selbst. Mhm. So, wenn der Promoter sagt, hey, der Professor Adam Krüger kämpft heute Abend gegen Ingo Hoppe. Ingo Hoppe ist der Böse, Adam Krüger ist der Gute.
0: Klar.
1: Oder andersrum.
0: Nee, ist schon gut so.
1: Dann müssen wir das, so gut es geht, für die Leute rüberbringen.
0: Ja.
1: Das heißt, von mir aus bist du derjenige, der am Ende gewinnt. Und dann müssen wir dich mit deinem Finishing Move overbringen. Das heißt, du gewinnst am Ende, aber unfair. Du bist ja der Böse. Die Leute sollen denken, hey, der Professor gewinnt heute, der ist natürlich der Gute.
0: Ja.
1: Jeder will das Gute gewinnen sehen. Aber am Ende machst du dann irgendwas Unfaires. Griff in die Augen, ein Tieftritt, irgendwas, dein Finishing Move, Pang. Und dann gehen wir so nach Hause. Und die Leute sind unzufrieden.
0: Klar, es ist ja klar, dass ich da der Böse bin. Aber Griff in die Augen, das ist ja wirklich gemein. Gleich reden wir weiter mit Tobias Giesler alias der Professor auf RBB 888. Denn ich möchte noch ein bisschen genauer wissen, was ist denn nun schon vorher geplant und was können wir da noch spontan regeln? Denn bei Griff in die Augen muss dann ja irgendwie auch klar sein, darf ich das jetzt oder soll ja nicht richtig wehtun? Klären wir alles auf RBB 888. Sehr jetzt für euch, hier ist Cheap Thrills. Guten Abend, Berlin.

0: 80er mit Black, Wonderful Life auf RBB 88.8. Heute Abend sind wir sportlich und ein bisschen ist es auch Theater. Wrestling, also eine Mischung aus Kampfsport und Choreografie. Tobias Giesler ist der Professor, das ist sein Kampfname, sehr erfolgreicher Wrestler. Tobias, du hast schon ein bisschen erklärt, es wird vorher festgelegt, wenn ich jetzt der Böse bin, dass ich den gewinne mit irgendeinem fiesen Griff und alle haben dich dann lieb, weil ich der Böse bin. Also ich habe verstanden, dass einiges festgelegt wird, aber nicht alles, oder? Also einigen wir uns vorher darauf, was genau passiert? Ist dann alles geskriptet oder gibt es ein bisschen Freiraum? Also wie läuft das?
1: Das kommt immer darauf an, gegen wen du wrestlest. Weil nicht jeder hat ja natürlich die Erfahrung, die du hast oder ich habe. Mhm. Und wenn ich aber jemanden habe, der auch schon seit 16 Jahren dabei ist, dann sagen wir, okay, wir haben den roten Faden, den besprechen wir, aber alles andere nicht. Alles andere machen wir dann on the fly, also im Ring und für die Leute spontan.
0: Ja, als wir uns getroffen haben in einem Hotel in Mitte bei diesem Afterwork, da hast du gesagt, Wrestling hat mein Leben gerettet. Das hatte zu tun mit deinem Vater.
1: Exakt, ja.
0: Was ist das für eine Geschichte?
1: Also ich bin seit 16 Jahren, mache ich den Sport selbst, aber ich bin natürlich schon seit Kleinkindalter bin ich Fan. Und 2015 ist mein Dad verstorben und 2019, 4 Jahre danach, war ich an einem Wendepunkt in meinem Leben, wo ich gesagt habe, entweder ich springe aus dem 7. Stock und alles ist vorbei oder ich reiß mir den Arsch auf und kämpfe mich wieder zurück ins Leben. Mhm. Und ich hatte 2 Gedanken, als ich im 7. Stock stand und runterspringen wollte. Und das war mein Dad, selbstverständlich, und Pro-Wrestling. Ich habe meinem Dad versprochen, einen Tag bevor er gestorben ist, dass ich eines Tages Champion werde. Und das hatte ich da noch nicht erfüllt. So, ja. Jetzt bin ich gerade kurz davor, aber ja, ich konnte natürlich nicht gehen, ohne das Versprechen zu erfüllen.
0: Das ist der Grund, dass du nicht gesprungen bist. Also dein Versprechen hat dir auch ein bisschen das Leben gerettet, ja?
1: Exakt, ja. Der Sport und das Versprechen dazu, ja. Wrestling war schon immer ein Teil von mir. In der Grundschule wurde ich geschlagen, weil ich gesagt habe, ich werde Profi-Wrestler. In der Oberschule wurde ich jahrelang gemobbt. Ich wurde in Büsche getreten, ich wurde bespuckt, ich wurde geschlagen. Ich wurde jede Hofpause verprügelt, weil ich als kleiner, ich war halt das perfekte Mobbing-Opfer. Ich hatte eine kreisrunde Brille, ich war sehr, sehr klein und ja, die Leute haben dazu sogar noch gesagt, ey, ich werde Profi-Wrestler. Ja. Groß und stark und breit. Ja, mit groß hat es nicht ganz funktioniert. Aber
0: mit stark und breit schon, ja.
1: Ich bin fit, ja.
0: Wir haben auch schon ein bisschen geredet über Gym und Training und so. Also wie und wie viel trainierst du?
1: Ich trainiere 3 bis 5 Mal die Woche. Also ich versuche es zumindest. Oftmals kommt irgendwas anderes im Leben dazwischen. Aber man muss schon sehr, sehr fit sein fürs Wrestling. Wenn man da untrainiert reingeht, dann sind die Verletzungen sehr, sehr hoch.
0: Und du warst doch schon schlimm verletzt. Und über dieses Training, Ernährung und all die Dinge, die dranhängen, reden wir nach 7 auf RBB 88.8. Tobias Giesler, Wrestler, Kampfname, der Professor. Jetzt Namika. Die kann nicht Französisch sprechen und singen. Ich

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2: Das Berlin-Wetter, 25 Grad in Malchow und 25 in Marzahn. Es wird eher nicht mehr regnen heute, 16 bis 13 in der Nacht, 26 morgen maximal.
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2: Ja, und fast unglaublicherweise ist mal wirklich nichts Dramatisches los. Das ist doch schön.
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2: Wrestling mit Tobias Giesler ist heute Abend unser Thema. Sein Kampfname ist der Professor. Er hat eben eine erfundene Wrestling-Szene schon nachgespielt. Ich war natürlich der Böse mit einem Griff in die Augen. Ganz gemein, würde ich natürlich nie tun. Wie hält der Mann sich fit? Besprechen wir gleich.

0: Guten Abend Berlin, 7:07 auf RBB 88.8. Tobias Giesler ist ein Wrestler, ein Profi. Der Professor ist sein Kampfname. Tobias, du musst ungeheuer viel trainieren. Immer nur Currywurst Pommes geht auch nicht. Also das erfordert buchstäblich den ganzen Mann. Ihr werdet ja auch, ihr fallt und so donnert da runter und so. Also du musst fit sein, fallen können, alles können.
1: Exakt, ja. Du musst halt, also das gewisse Mindset. Wir hatten uns vorhin auch über meine Schulterverletzung unterhalten. Mhm. Ich hatte eine Schulter-Ex-Gelenksprengung mit Klaviertastensyndrom. Die braucht so ungefähr 1 bis 1,5 Jahre zur Heilung. Und ich habe den Ärzten gesagt, nee, nach 6 Monaten stehe ich wieder im Ring. Und exakt nach 6 Monaten stand ich wieder im Ring. Wahnsinn. Und habe gecatcht. Also das ist halt so, dass wenn du da reingehst und sagst, ja, ich spiele ein bisschen Pro-Wrestling, nein, dann bist du falsch. Also, das liegt vielleicht auch an meiner Geschichte, aber für mich ist Pro-Wrestling meine Passion. Es gibt für mich keinen besseren Sport auf dieser Welt als den, egal was die Menschen sagen. Ich wurde auch alles fake, alles die. Nein, ist es nicht. Komm zum Training, mach 5 Minuten mit und ich schwör's dir, du denkst anders darüber. So.
0: Also, du brauchst Muskeln, das ist klar. Was brauchst du noch? Du brauchst körperliche Fähigkeiten, du musst auch fallen können und sowas, vermute ich. Was noch?
1: Die Fallschule, selbstverständlich, die gibt's gleich am Anfang des Trainings. Ist eine Grundlage, die du lernst, weil ohne Fallschule gehst du nicht in den Ring.
0: Ja.
1: So sollte es sein. Dann gibt es natürlich noch das Chain Wrestling, also das technische Wrestling, was man dann noch erlernen kann und. Und was man aber braucht, ist der Willen, über seine Grenzen hinauszugehen. Weil wenn du fällst, dann fällst du. Und nicht so, wie es immer gesagt wird, der Ring ist ein Trampolin. Nein, der Ring ist Metall, also Stahl besser gesagt, dann ein Holzbrett und eine ganz dünne Matte darüber. Und das, was man da hört, diesen Knall, wenn wir fallen, der ist echt.
0: Das seid ihr. Ja.
1: Das sind unsere Körper, die auf diese Elemente knallen. Ich hatte mal eine Erfahrung, mein ganzer Rücken war offen und also mit diversen Schrammen und blauen Flecken und allem. Und ich habe ein Bild davon gepostet und bin dann einfach schlafen gegangen.
0: Ja.
1: Und ich hatte 7 Anrufe von meiner Mutter, diverse Nachrichten, ob ich noch lebe und dies und das. Und ja, und das ist halt, viele sagen, wir Wrestler sind Schauspieler, sind Schausteller, wie auch immer. Aber das sind wir nicht.
0: Wie lange kannst du sowas machen?
1: Es kommt immer darauf an, wie lange dein Körper mitmacht. Also ich habe bei meinem letzten Match jetzt im April, habe ich gesagt, wenn ich den Titel dort nicht gewinne, am 18.04., dann

0: Tobias Giesler, den Wrestler, hören wir heute nochmal auf RBB 88.8. Heute als Wiederholung, aber er wird auch nochmal wiederkommen, denn sein entscheidender Kampf steht noch aus und da wollen wir natürlich hören, ob es geklappt hat. Tobias, du hast erklärt, das Ganze ist so ein bisschen vorgeplant und es ist dann eben auch geplant, wer am Ende diesen Kampf gewinnt. In deinem Beispiel war ich der Böse und lande so einen unfairen Griff und du verlierst und alle sind dann sauer auf mich. So, das ist dann so geplant. Aber insgesamt, also wer wird Champion? Wer entscheidet insgesamt, wer gewinnt?
1: Meine Promos. Sie schreiben das Buch der Geschichte oder der Geschichten, die wir im Ring dann umsetzen.
0: Okay, und damit entscheiden die aber auch nach der Leistung, die ihr gebracht habt, was finden sie, wer gewonnen hat. Alles klar. Erzähl mal ein bisschen, wie du dich fühlst, wenn du im Ring bist und dieser Kampf läuft. Und du merkst, irgendwas läuft vielleicht besonders gut oder irgendwas ist nicht so gelungen oder so. Was fühlst du?
1: Ich fühle mich wie der größte Superheld, den es geben kann. Also das ist halt, ich habe ja vorhin gesagt, also Pro Wrestling ist meine Passion. Und wenn ich im Ring stehe, bin ich hundertprozentig ich. Natürlich mit dem Gimmick, was ich verkörpere, aber ich kann Leistung bringen, ich kann zeigen, ey, in dem Jungen steckt was. Ich kann über meine Grenzen hinausgehen, ich kann den Leuten drumherum zeigen, dass die Welt, dass egal was passiert, wenn du nicht aufgibst, dreht die Welt sich weiter. Und das ist das Wichtige, weil ich hatte auch schon eine Zeit, erst recht nach dem Tod meines Dads, wo ich mit Wrestling aufgehört habe. Also ich habe ein Jahr lang habe ich aufgehört. Ich glaube, wenn du an etwas 365 Tage im Jahr denken musst, dann ist es das Richtige für dich. Also bin ich wieder zurückgegangen und habe weitergemacht.
0: War toll, dass du da warst.
1: Ich danke. Vielen, vielen Dank, dass ich hier sein durfte.
0: Wrestler Tobias Giesler auf RBB 88.8, der Professor. Der entscheidende Kampf steht noch aus und dann werde ich ihn wieder einladen. Hoffen wir, dass es klappt. Toi, toi, toi. Jetzt die Patcher Boys. Here's Go West.

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1: Um 19 Uhr mit Jonas Ziegler. US-Präsident Trump will nun doch keine Schiffsmaut in der Straße von Hormus erheben. Stattdessen wolle er Handels- und Investitionsabkommen mit den Golfstaaten abschließen, schrieb Trump in seinem Online-Dienst. USA-Korrespondentin Nina Barth.
2: Mit wem Trump gesprochen hat und ob die Golfstaaten tatsächlich schon Zusagen gemacht haben, teilte er nicht mit. Erst gestern hatte Trump erklärt, dass die US-Blockade iranischer Häfen wieder aufgenommen werde. Kein Schiff, das den Iran ansteuern oder von dort ablegen wolle, dürfe die Straße von Hormus mehr passieren. Allen anderen Schiffen sei die Durchfahrt gestattet. Dafür würden die USA aber eine Gebühr von 20% des Frachtwertes erheben.
1: Die Spitzenkandidatin der Linken für die Berliner Abgeordnetenhauswahl, Erralb, hat den neuen CDU-Bewerber Evers kritisiert. Evers hatte den Linken im RBB 24 Inforadio vorgeworfen, sich zuletzt radikalisiert zu haben. Erralb wies das im Radio 1 vom RBB zurück. Es sei traurig, dass die CDU nichts anderes anzubieten habe, als ein Bündnis unter linker Führung zu verhindern. Das lenke von den wahren Problemen der Stadt ab. Den hohen Mieten, dem öffentlichen Nahverkehr und dem Müll. Die Landesregierungen in Brandenburg und Berlin wollen bei Innovationen enger zusammenarbeiten. Um die Region insgesamt wettbewerbsfähiger zu machen, sollen Wissenschaft und Wirtschaft besser miteinander verbunden werden. Annette Kufner, RBB 24 Landespolitik.
3: Künftig sollen gezielter Innovationen gefördert werden, die auf aktuelle gesellschaftliche Herausforderungen reagieren. Im Fokus steht neben den Themen Digitalisierung, Klima und demografischer Wandel auch der Bereich Krisenresilienz und Sicherheit. Gemeinsam wolle man Innovationen fördern, die sowohl dem zivilen als auch dem militärischen Bereich nutzten.
1: Am 5. Jahrestag der Flut im Ahrtal hat Bundespräsident Steinmeier den Zusammenhalt und die Solidarität der Menschen vor Ort gewürdigt. Schmerz und Leid seien nicht vergessen, sagte Steinmeier in Altenahr. Man erinnere heute aber auch an ein beeindruckendes Maß an Zusammenhalt. Bei der Flutkatastrophe in der Nacht vom 14. auf den 15. Juli 2021 starben mehr als 180 Menschen. Bei der Fußball-Weltmeisterschaft steht heute das erste Halbfinale an. Da betreffen in Dallas Vize-Weltmeister Frankreich und Europameister Spanien aufeinander. Das Spiel beginnt um 21 Uhr unserer Zeit und wird im RBB 24 Inforadio live und in voller Länge übertragen. Soweit die Nachrichten.
4: Das Berlin-Wetter. Wir liegen bei noch 25 Grad in Neukölln, 24 in Hohenschönhausen. Regen sollte es eher nicht mehr geben. 16 bis 13 Grad in der Nacht und morgen 26.
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4: Insgesamt läuft sehr gut, aber die Meldung hat mir schon fast gefehlt hier verrückterweise. Auf dem Stadtring stockt es immer mal wieder zwischen Schmargendorf und der Albuinstraße in beiden Richtungen. 10 Minuten Zeitverlust. Zwar jetzt stundenlang nicht so sehr ungewöhnlich. 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
4: Ich bin Ingo Hoppe, einen schönen Abend und in dieser halben Stunde versuche ich wieder herauszufinden, was ihr so beruflich macht. Was bin ich? Ist dran.

0: Voller Abdul ist das um 11 nach 7. Wird wieder spannend.
1: Was bin ich?
0: Spielen wir jetzt jeden Abend auf RBB 888. Meistens mache ich mich ziemlich zur Wurst. Und es ist im Grunde ganz einfach. Das, was bin ich, was die meisten von euch kennen. Ihr ruft mich an, 3032 888 100. Gebt mir einen kleinen Hinweis auf euren Beruf und ich muss dann rausfinden innerhalb von 60 Sekunden, was ihr beruflich so treibt. Hier ist Stefan aus Mitte. Hallo Stefan.
2: Hallo.
0: Es ist sehr schwierig heute.
2: Mal schauen.
0: Na ja, das geht ja schon gut los. Mal schauen, sagt er. Gut. Dann, ich frage dich nur noch, ob dein Tag gut war und dann können wir anfangen. War dein Tag gut?
2: Mein Tag war großartig.
0: Sehr schön. Auch daraus kann ich noch keine Schlüsse ziehen, aber ich freue mich, dass dein Tag gut war. Welchen Begriff, welchen Satz hast du für mich, damit ich eine kleine Chance habe?
2: Ich habe jeden Tag mit Kühlschränken zu tun, bin aber kein Kühlschrankverkäufer.
0: Du hast mit Kühlschränken zu tun, bist aber kein Kühlschrankverkäufer. Los geht's! Bist du so im Bereich Monteur, Reparieren unterwegs?
2: Nein.
0: Okay. Hast du ein eigenes Unternehmen?
2: Auch das nicht.
0: Du arbeitest also in einem Team?
2: Ja, das stimmt.
0: Stellt ihr was her?
2: Wir stellen nichts her.
0: Und ihr repariert auch nichts?
2: Nein, wir reparieren nichts.
0: Oh, was hat denn das zum Teufel nochmal mit Kühlschränken zu tun? Bist du ein Bringdienst, der Kühlschränke füllt?
2: Nein, auch das nicht.
0: Gut, hast du irgendwas mit Lebensmitteln zu tun?
2: Auf eine gewisse Weise ja.
0: Okay, kann ich bei dir Lebensmittel kaufen?
2: Nein, das geht nicht.
0: Gut, stellst du Lebensmittel irgendwie her?
2: Auch das nicht, nein.
0: Oh, jetzt habe ich gedacht, ich bin mal auf dem richtigen Weg. Okay, du stellst keine Lebensmittel her. Tiere, spielen Tiere in deinem Beruf eine Rolle?
2: Nein, überhaupt nicht.
0: Gut, aber Nahrungsmittel ja.
2: Nahrungsmittel spielen eine große Rolle, ja.
0: Ich will noch eine Minute mehr. Es klingt interessant, was du da machst. Ja, du hast in jedem Fall
2: eine Minute ist wirklich wenig.
0: Das war dein Siegertisch, Stefan. Ich bin gespannt. Was machst du?
2: Ich bin Studienarzt und Ernährungsforscher und arbeite mit Patienten, die Stoffwechselerkrankungen haben. Und wir testen bei denen, ob bestimmte Lebensmittel in der Lage sind, den Stoffwechsel besser zu kriegen. Also wir forschen so im Bereich Fettleber und Diabetes. Das ist so unser Themenbereich. Mhm. Und natürlich lagern wir unsere Lebensmittel in Kühlschränken. Wir lagern aber auch die Blutproben unserer Patienten und Probanden in Kühlschränken. Und das ist tatsächlich ein ganz täglicher Berührungspunkt und auch ein gewisser Schmerzpunkt, wenn die Kühlschränke mal ausfallen.
0: Das ist so interessant, Stefan, auch für mich, weil also einmal ist für die ganze Stadt interessant zu hören, was du so machst, was wir so für Berufsbilder haben. Und für mich ist auch interessant, woran ich dann denke. Also wenn ich vielleicht gestern einen Katastrophenfilm gesehen hätte, irgendwie, weiß nicht, auf Netflix oder Prime oder so, und da hätten die dann so Bioproben in dem Kühlschrank gehabt, dann wäre ich vielleicht auf dem richtigen Weg gewesen. So war ich bei Kühlschrank jetzt nur auf Essen. Und damit war ich dann komplett auf der falschen Spur. Sag noch kurz,
2: zur Hälfte, genau.
0: Wie du den Menschen hilfst. Also wenn ich bei dir war und alles läuft gut, wie viel besser ist dann mein Leben? Was verändert sich?
2: Wir haben Menschen, die kommen mit einem frisch diagnostizierten Diabetes zu uns und ein paar Monate später ist der Diabetes weg. Die Leute haben 10, 15 Kilo verloren, die haben völlig normale Blutwerte. Und wenn sie wissen, wie sie weitermachen sollen, dann schaffen die das auch langfristig, so gesund zu bleiben. Das kriegen wir hin und wieder hin.
0: Toll. Hat mich gefreut, dass du angerufen hast. Glückwunsch zu deinem Sieg nochmal. Dankeschön.
2: Dankeschön, hat mir Spaß gemacht.
0: Sehr schön. Ja, auch Stefan aus Mitte war das auf RBB 888. Das nicht so einfach zu erraten, oder? Das ist die neue von Bruno Mars. RBB 888 spielt für euch Oh My Soul. Ist wieder sehr gelungen, finde ich. 16 nach 7 ist

0: Martina von Bruno Mars on my soul auf RBB 888, 18 nach 7. Mögt ihr Touristen? Ich bin ja touristenfreundlich. Ich meine, die meisten von uns sind auch mal Touristen und dann freuen wir uns auch, wenn jemand nett zu uns ist. Deshalb gebe ich mir immer Mühe, nett zu den Touristen zu sein. Und im Moment sind sie überall. Unser Berlin-Reporter Toni Schmidt hat einige von ihnen am Stuttgarter Platz getroffen. Sang und Bella aus Essen.
1: Ja, wir haben gestern mit einem Spaziergang die 5 Klassiker abgedeckt. 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Die Klassiker haben wir schon durch.
2: Was machst du die restlichen Tage?
3: Ich denke, wir werden eher durch die Stadtteile, durch die Kieze schlendern und einfach so das Feeling aufnehmen.
1: Genau, ist immer was los, glaube ich. Aber das ist für uns Touristen erstmal schön, weil wir tragen ja dazu bei, dass die Lautstärke hochgehalten wird.
0: Die Siegesstatue und den Fernsehturm haben sie besichtigt. Das war süß mit dem. Ah ja, die wissen zumindest, wo sie waren. Also Sang und Bella, habt noch ordentlich Spaß in der Stadt, auch mit den vielen Sehenswürdigkeiten, die wir sonst noch so haben. Kieze wollen sie auch noch angucken. Touristen in der Stadt und woran erkennen wir sie? 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
3: 24 Grad in Gatow, 24 in Bohnsdorf. Schauer sollten die Ausnahme bleiben. 16 bis 13 Grad in der Nacht und morgen 26.
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3: Insgesamt läuft's sehr gut. Eine Meldung habe ich nur für euch. Auf dem Stadtring stockt es immer mal wieder zwischen Schmargendorf und der Albrechtstraße in beiden Richtungen jeweils 10 Minuten Zeitverlust. 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
4: Guten Abend, Berlin.
3: Ich bin in Gruppe und wünsche einen richtig schönen Abend.

0: Hier ist RBB 888 und ich hoffe, euer Tag war entspannt und falls nicht, dass ihr jetzt entspannen könnt. Wir gehen zusammen zurück ins Jahr 1987. Die Stadt war noch geteilt und Berlin feierte 750 Jahre Berlin. Allerdings, wegen der Teilung, feierte es zweimal auf der Ost- und auf der Westseite. So klang der Umzug in Ost-Berlin, also in der Hauptstadt der DDR.
1: In 44 Bildern zog die Geschichte Berlins an den Zuschauern vorbei. Von den Anfängen im Mittelalter über die Blütezeit des Handwerks bis in die Neuzeit.
2: Was denn? Den kennen Sie nicht? Das ist Bäckermeister Kunz aus dem Nikolai-Leihviertel. Der Erfinder der Berliner Schrippe.
0: DDR-Oberen, die ja auch sehr über diesen Umzug gewacht haben, hätten sich nicht träumen lassen, dass knapp 3 Jahre später wir eine Stadt sein würden und dann in Zukunft zusammen feiern würden. Aber ich freue mich, dass es so gekommen ist. Jetzt auf RBB 888 ein Song, echt ein Hit aus diesem Jahr 1987, Whitney Houston.

0: Feierabend auf RBB 88.8. Ich hoffe, die meisten von euch sind schon so richtig entspannt. Was sagt die Abendplanung? Lieblingscafé, Biergarten oder doch lieber heimisches Sofa? Ich habe nochmal geguckt. Regenwahrscheinlichkeit ist jetzt nicht mehr so hoch. Wir haben ja heute schon, zumindest die meisten von uns, eine ganze Menge Regen abbekommen. Ich gebe auch zu, das hatten wir in unserem Wetterbericht nicht so richtig auf dem Zettel. Bei mir im Südwesten war es richtig viel, was runtergekommen ist. Freut sich die Natur. Für heute Nacht, es wird so sein, dass wir mal richtig durchlüften können. Also ein bisschen die Hitze aus den Wohnungen rauslassen, das ist bestimmt auch ganz schön. Was immer ihr vorhabt, jetzt auf RBB 88.8, das Safri-Duo.
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1: Um 20 Uhr mit Jonas Ziegler. US-Präsident Trump will nun doch keine Schiffsmaut in der Straße von Hormus erheben. Stattdessen wolle er Handels- und Investitionsabkommen mit den Golfstaaten abschließen, schrieb Trump in seinem Online-Dienst. USA-Korrespondentin Nina Barth.
2: Mit wem Trump gesprochen hat und ob die Golfstaaten tatsächlich schon Zusagen gemacht haben, teilte er nicht mit. Erst gestern hatte Trump erklärt, dass die US-Blockade iranischer Häfen wieder aufgenommen werde. Kein Schiff, das den Iran ansteuern oder von dort ablegen wolle, dürfe die Straße von Hormuz mehr passieren. Allen anderen Schiffen sei die Durchfahrt gestattet. Dafür würden die USA aber eine Gebühr von 20% des Frachtwertes erheben.
1: Die Spitzenkandidatin der Linken für die Berliner Abgeordnetenhauswahl Erralb hat den neuen CDU-Bewerber Evers kritisiert. Evers hatte den Linken im RBB 24 Inforadio vorgeworfen, sich zuletzt radikalisiert zu haben. Erralb wies das im Radio 1 vom RBB zurück.
3: Das ist doch ein Trauerspiel für die CDU, wenn die inhaltlich nichts anzubieten haben, als ein Bündnis unter linker Führung zu verhindern, statt sich mal darum zu kümmern, was sind die realen Sorgen der Berlinerinnen und Berliner, die Mietenfrage und viele andere Fragen von öffentlichen Nahverkehr, von Müll und viele andere soziale Fragen. Das sind die Themen, um die sie sich kümmern sollten, das tun sie nicht.
1: Die Spitzenkandidatin der Linken für die Berliner Abgeordnetenhauswahl Elif Erralb. Die Landesregierungen von Berlin und Brandenburg haben eine gemeinsame Innovationsstrategie beschlossen. Damit sollten Wissenschaft und Wirtschaft beider Länder besser verzahnt werden, teilten die Berliner Wirtschaftssenatorin Giffey und die Brandenburger Ministerin Clement mit. Sie stellten das Projekt im Wissenschaftspark Potsdam-Golm vor. Demnach soll die Ansiedlung neuer Start-ups in der Region gefördert werden, vor allem in den Bereichen Mobilität, Gesundheit, Energie und digitale Technologien. Nach dem Messerangriff an einer Schule im oberbayerischen Schongau gibt es Hinweise auf ein extremistisches Motiv. Die Generalstaatsanwaltschaft München teilte mit, der 16-jährige Verdächtige habe allem Anschein nach in einem Brief von der Tat mehrere Religionsgemeinschaften und Bevölkerungsgruppen beschimpft. Der frühere Schüler hatte vor knapp einer Woche zwei Mädchen schwer verletzt. Er wurde von Lehrkräften und Polizisten überwältigt. In knapp einer Stunde beginnt das erste Halbfinale der Fußball-Weltmeisterschaft. In Dallas treffen dabei Vizeweltmeister Frankreich und Europameister Spanien aufeinander. Soweit die Nachrichten. Weitere Meldungen aus Berlin und Brandenburg auf rbb24.de.
4: Jetzt zum Wetter in unserer Stadt. Der Tag klingt mit freundlichem, aber teils wolkigem Wetter aus. Am Abend liegen die Temperaturen noch bei etwa 22 bis 26 Grad. Dazu bleibt es überwiegend trocken. In der Nacht ziehen zeitweise dichtere Wolken durch. Größere Regenfälle sind aber nicht zu erwarten. Die Temperaturen sinken auf angenehme 16 Grad ab. Morgen früh startet Berlin mit vielen Wolken in den Tag. Bei etwa 16 bis 21 Grad bleibt es zunächst ruhig. Vereinzelt sind leichte Schauer möglich.
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4: Nächtliche Bauarbeiten gibt's auf der 113 stadteinwärts. Im Tunnel Rudor Höhe ist bis 5 Uhr die rechte Spur gesperrt. Es gibt auch Bauarbeiten bei der S-Bahn. Von heute 21.45 Uhr bis Betriebsschluss ist der Zugverkehr zwischen Schöneweide und Grünau bzw. Altlinike unterbrochen. Es fahren jedoch Busse als Ersatz. Alle Meldungen zu Straßen und Schienen findet ihr auf rbb888.de und in unserer App.
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4: Mit Josephine Lass. Herzlich willkommen zu Dein Jahr, der brandneuen Musiksendung hier auf RBB 888. Und wer weiß, vielleicht wird das ja schon heute Ihre neue Lieblingssendung. Denn bei Dein Jahr reisen wir jede Woche musikalisch in ein anderes Jahr zurück. Heute landen wir in 1979, einem Jahr, in dem musikalisch richtig viel in Bewegung war. New Wave war auf dem Vormarsch, Disco hat sich langsam von der Tanzfläche verabschiedet und unsere Reise beginnt deshalb jetzt mit den Funkadelics und dem herrlich groovigen Not Just Knee Deep.

vorhin schon ein bisschen angedeutet. 1979 ist der New Wave auf dem Vormarsch und unser letzter Song. Popmusik von M ist dafür ein fantastisches Beispiel. Der Song ist nämlich beides, Disco Beat und Synthesizer New Wave à la Giorgio Moroder. In Deutschland landete der Song im Juni 79 auf Platz 1 und hielt sich dort auch verdammt lange. Aber trotzdem, 79 klingt auch nach Disco und deswegen kann ich euch diesen hier nicht vorenthalten. Mit jede Menge Disco-Groove und einer ordentlichen Portion Selbstbewusstsein wurde der Titel zum Sommerhit 79 und ist bis heute ein echter Dancefloor-Klassiker. Das ist Diana Ross mit The Boss auf RBB 88.8. Dania 1979.

Europapark gab's gerade für euch. Erst Madness mit jeder Menge Inspiration aus Jamaica und danach The Police mit Message in a Bottle. Kleiner Funfact dazu, das berühmte Gitarrenriff hat angeblich nicht zuerst ein Bandkollege von Sting gehört, sondern Stings Hund. Ja, scheint also ein ziemlich dankbares Publikum gewesen zu sein. Ihr hört RBB 88.8 und jetzt wird's deutlich eleganter und gefühlvoller. Shirley Bassey übernimmt mit Moonraker. Und mit dem Song hat sie 1979 einen der unvergesslichsten James Bond Songs eingesungen und bewiesen, warum sie schon zum dritten Mal die Stimme für 007 sein durfte. Hier ist Shirley Bassey auf RBB 88.8, dein Jahr 1979.

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In Spacer geht's um einen Mann mit außerirdischem Charme. Ob echter Astronaut oder einfach nur der König des Flirts, das bleibt bis heute ein kleines Rätsel. Fest steht aber, für Sheila wurde der Song dank der Disco-Genies Nile Rodgers und Bernard Edwards von Chic ein internationaler Durchbruch. Und jetzt seid ihr dran. Gibt es ein Jahr, mit dem ihr ganz besondere Songs oder Geschichten verbindet? Egal, ob aus den 70ern, 80ern, 90ern oder von heute, schickt mir gerne eine Sprachnachricht per WhatsApp. Vielleicht läuft eure Geschichte schon in der nächsten Ausgabe von Dein Jahr hier auf rbb 88.8. Und jetzt geht's weiter mit einer Band, die nicht nur für ihren rockigen Sound, sondern auch für ihre legendäre Gesichtsbemalung berühmt wurde. Hier sind Kiss mit Sure Know Something auf rbb 88.8, dein Jahr 1979.

Das waren die Talking Heads mit Life During Wartime, übersetzt Leben während der Kriegszeit. Ein Song, der die unruhige Stimmung Ende der 70er ziemlich treffend einfängt, finde ich. Denn 1979 ist kein rosiges Jahr. Die Mauer teilt Berlin, die politische Lage verschärft sich wieder und viele BerlinerInnen spüren, dass sich was verändert. Und dieses Gefühl steckt auch in unserem letzten Song. Jetzt wird's aber deutlich leichter und vor allem tanzbar. Ich habe für euch eine echte Disco-Perle ausgegraben aus dem Jahr 79 natürlich. Die macht super gute Laune. Hier sind Delegation mit You and I bei Dein Jahr 1979 auf RBB 888 mit Josephine Lass.

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1: Um 21 Uhr mit Jonas Ziegler. US-Präsident Trump will nun doch auf eine Gebühr für Schiffspassagen durch die Straße von Hormuz verzichten. Das teilte er auf seiner Internetplattform mit. Nach sehr produktiven Gesprächen mit den Führungen der Golfstaaten habe er beschlossen, die Abgabe durch Handels- und Investitionsabkommen zu ersetzen. Die Einnahmen daraus sollten die Kosten der USA für die Sicherheit in der Meerenge decken. 5 Jahre nach der Hochwasserkatastrophe im Ahrtal hat der rheinland-pfälzische Ministerpräsident Schnieder die Betroffenen um Entschuldigung gebeten. Es sei das Versprechen des Staates, seine Bürgerinnen und Bürger zu schützen, sagte Schnieder am Abend bei einer Gedenkveranstaltung in Bad Neuenahr-Ahrweiler. Dieses Versprechen sei bei der Katastrophe nicht eingehalten worden. Bei der Flut in der Nacht vom 14. auf den 15. Juli 2021 starben mehr als 180 Menschen. Die Landesregierungen in Brandenburg und Berlin wollen bei Innovationen enger zusammenarbeiten. Um die Region insgesamt wettbewerbsfähiger zu machen, sollen Wissenschaft und Wirtschaft besser miteinander verbunden werden. Annette Kufner, RBB 24 Landespolitik.
2: Künftig sollen gezielter Innovationen gefördert werden, die auf aktuelle gesellschaftliche Herausforderungen reagieren. Im Fokus steht neben den Themen Digitalisierung, Klima und demografischer Wandel auch der Bereich Krisenresilienz und Sicherheit. Gemeinsam wolle man Innovationen fördern, die sowohl dem zivilen als auch dem Militär Bereich nutzten.
1: Die linken Spitzenkandidatin für die Berliner Abgeordnetenhauswahl Eralp hat den neuen CDU-Bewerber Evers kritisiert. Evers hatte den Linken in RBB 24 Inforadio vorgeworfen, sich zuletzt radikalisiert zu haben. Eralp wies das im RBB zurück. Der CDU warf sie vor, sie habe nichts anzubieten, als ein Bündnis unter linker Führung zu verhindern. Das lenke von den wahren Problemen der Stadt ab, den hohen Mieten, dem öffentlichen Nahverkehr und dem Müll. 2 Jahre nach dem Angriff auf einen Jugendlichen in einem Berliner U-Bahnhof hat die Polizei einen Tatverdächtigen ermittelt. Der Mann soll den damals 17-Jährigen ins Gleisbett gestoßen haben. Katharina Trümper, RBB 24.
3: Nach der RBB-Sendung Täter-Opfer-Polizei im März habe der Hinweis eines Bürgers zum 40-Jährigen geführt, teilte die Polizei mit. Im Mai 2024 hatte ein Mann einen 17-Jährigen am U-Bahnhof Hallisches Tor in Kreuzberg erst gegen eine Sitzbank gestoßen und dann auf die Gleise geschleudert. Das Opfer konnte sich retten und verletzte sich leicht.
1: Soweit die Nachrichten. Weitere Meldungen aus Berlin und Brandenburg auf rbb24.de.
4: Jetzt zum Wetter in unserer Stadt. Am Abend liegen die Temperaturen noch bei etwa 22 bis 26 Grad. Dazu bleibt es überwiegend trocken. In der Nacht ziehen zeitweise dichtere Wolken durch. Größere Regenfälle sind aber eher nicht zu erwarten. Die Temperaturen sinken auf angenehme 16 Grad ab. Morgen früh startet Berlin mit vielen Wolken in den Tag. Bei etwa 16 bis 21 Grad bleibt es zunächst ruhig. Vereinzelt sind leichte Schauer möglich.
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4: Es gibt nächtliche Bauarbeiten auf der A113 stadteinwärts. Im Tunnel Rudor Höhe ist bis 5 Uhr die rechte Spur gesperrt. Und der Tiergartentunnel ist bis 5 Uhr immer noch komplett gesperrt. Es gibt Bauarbeiten bei der S-Bahn. Von heute 21.45 Uhr bis Betriebsschluss ist der Zugverkehr zwischen Schöneweide und Grünau bzw. Alt-Lienicke unterbrochen. Es fahren jedoch Busse als Ersatz. Alle Meldungen zu Straßen und Schienen findet ihr auf rbb 888 und in unserer App. Gute Fahrt!
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4: mit Josephine Lass. Wir tauchen jetzt gemeinsam noch eine Stunde lang ins Jahr 1979 mit Geschichten aus Berlin und natürlich jeder Menge Musik, die dieses Jahr unvergesslich gemacht hat. Für den perfekten Start wird's gleich richtig tanzbar mit Earth, Wind & Fire und Boogie Wonderland. So klingt 1979.

0: von Earth, Wind and Fire auf RBB 88.8. Und für unseren nächsten Song habe ich eine ganz besondere Geschichte von einem unserer Hörer aus Köpenick zugeschickt bekommen. Aber hören Sie selbst.
1: Hallo, hier ist Thorsten. Oh ja, an das Jahr 1979 kann ich mich wirklich gut erinnern. Ich glaube, ich war das erste Mal im Kinderferienlager und hatte da meine erste Freundin. Und vielleicht kennt ihr das noch. Es gab immer eine Disco. Und da habe ich das erste Mal aber Gimme Gimme gehört. Und ihr werdet es nicht glauben, ich habe sogar meinen ersten Kuss bekommen. Und weshalb ich mich daran so gut erinnere, ich habe ja vielleicht als Mann oder als Junge untypisch ein Poesiealbum gehabt. Und da hat meine kleine Freundin einen ganz lieben Text reingeschrieben mit einem Herzchen und eine Trockenblume dazugelegt. Und das erinnert mich immer, wenn ich den Titel aber Gimme Gimme höre. Viele Grüße, euer Thorsten. Tschüss.
0: Thorsten, vielen Dank für deine tolle Geschichte. Und damit du dich noch mal ein bisschen auf die Ferienlager-Tanzfläche zurückträumen kannst, gibt's jetzt Gimme, Gimme, Gimme von ABBA für dich auf RBB 88.8, dein Jahr 1979.

mit Making Plans for Nigel. Der Song, mit dem die Band für viele Post-Punk- und New Wave-Fans endgültig auf dem Radar war. Auch in der DDR war 1979 ein besonderes Jahr. Der Staat feierte sein 30-jähriges Bestehen mit großem Brimborium. Marzahn wurde als neuer Stadtbezirk gegründet und musikalisch tat sich ebenfalls einiges. City spielte erstmals Konzerte im Westen und Karat veröffentlichte eines ihrer stärksten Alben. Darauf findet sich nicht nur Über sieben Brücken musst du gehen, sondern auch dieser super außergewöhnliche Titel. Blubbernde Synthesizer, ein poetischer Text über Freiheit, gesprengte Ketten und die unendliche Weite des Ozeans. Das ist der Song Albatros von Karat auf RBB 888, dein Jahr 1900.

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0: Georgie von Toto. Hören Sie auf RBB 888 Dein Jahr. Und jetzt geht's um zwei Gebäude, die 1979 eröffnet wurden und bei vielen Berlinerinnen und Berlinern bis heute einen besonderen Platz im Herzen haben. Also im Osten eröffnete damals der Pionierpalast. Heute kennen wir den natürlich als FEZ. Und ich habe dort als kleines Mädchen so viele schöne Tage verbracht. Ihr vielleicht auch. Und das zweite Gebäude steht im Westen, ganz in der Nähe von hier, wo ich gerade sende. Und der damalige Bundespräsident Walter Scheel gibt euch mal einen kleinen Tipp, was das sein könnte.
1: Ein Gebäude, hinter dem selbst der gute alte Funkturm wie eine mittlere Hausantenne erscheint.
0: Na, habt ihr es erkannt? Natürlich unser Berliner Raumschiff, das ICC. Ich hoffe ja, dass es irgendwann mal wieder seine Türen öffnet. Und jetzt geht's weiter mit einem wunderbar frechen Disco-Hit aus dem Jahr 79. Ring My Bell von Anita Ward auf RBB 888. Dein Jahr 1990.

Wochenende über den australischen Canning Highway rasen, um sich dann in der Raffles Bar achtarmig einen reinzuorgeln. Genau darüber singt Angus Young in Highway to Hell auf RBB 88.8 und wir bleiben gleich beim Thema Autofahren. Es gibt schließlich Songs, die hinterm Steuer einfach noch mehr Spaß machen. So wie der nächste. 1979 kam die westdeutsche Band Truckstop mit Take It Easy, altes Haus um die Ecke. Einer echt lustigen Mischung aus Country und Schlager. Ist ein totaler Ohrwurm geworden und ja, hier sind sie, Truckstop. Stop mit Take It Easy, altes Haus auf RBB 88.8.

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So schön können Beziehungsprobleme im Jahr 1979 klingen. Die Eagles machen es vor mit ihrem Song I Can Tell You Why auf RBB 88.8. Ich hoffe, ihr hattet Spaß bei unserer kleinen Zeitreise ins Jahr 1979. Mich hat ja vor allem begeistert, wie abwechslungsreich die Musik damals war. Also da war ja wirklich alles dabei, von Disco über Rock, Ska, New Wave oder Country. Und ja, leider sind wir auch schon fast am Ende angekommen. Deswegen habe ich noch eine kleine Bitte. Wenn ihr Erinnerungen, Anekdoten oder eine besondere Geschichte zu einem bestimmten Jahr habt, dann schickt uns gerne eine Sprachnachricht per WhatsApp. Ich freue mich riesig drauf, eure Geschichten zu hören. Vielleicht seid ihr auch dann bald schon dabei bei unserer nächsten Sendung. Und zum Abschluss gibt's jetzt noch einen meiner absoluten Lieblingssongs aus dem Jahr 1979. Die großartige, unsterbliche Donna Summer mit ihrem Song On the Radio auf RBB 88.8. Danja, 1979. Machen Sie es gut und bis zum nächsten Mal.

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1: Abends an der Spree passiert manchmal etwas Merkwürdiges. Zwischen zwei Brücken, während das Licht auf dem Wasser flackert und die Stadt hinter einem weiterrauscht, wird der Blick plötzlich weiter. Nicht, weil alles ruhig wäre, sondern weil das Wasser eine andere Geschwindigkeit hat. Ich merke dann, wie eng der Tag geworden ist. Termine, Nachrichten, Erwartungen, die sich im Kopf gegenseitig auf die Füße treten. Man kann mitten in Berlin stehen und merken, wie wenig Raum innen noch geblieben ist. Vielleicht braucht es deshalb solche Orte. Einen Streifen Himmel über dem Fluss. Ein paar Minuten, in denen nichts entschieden werden muss. In der christlichen Tradition gibt es den Gedanken, dass das Herz unruhig bleibt, bis es Ruhe findet in Gott. Das klingt groß, aber vielleicht beginnt es genau hier, mit einem Atemzug mehr Raum. Möge dieser Abend Ihnen Weite schenken, im Blick, im Herzen und in dem Vertrauen, dass Ihr Weg nicht so eng ist, wie er heute scheint.
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2: Um 22 Uhr mit Christian Hermanns. 5 Jahre nach der Flutkatastrophe im Ahrtal mit mindestens 135 Toten dort gab es heute mehrere Gedenkveranstaltungen. Neben Bundespräsident Steinmeier war auch Bundeskanzler Merz vor Ort. Bei der zentralen Gedenkfeier in Bad Neuenahr-Ahrweiler lobte er den Einsatz zehntausender Helfer.
3: Viele Menschen haben in der Flutnacht Unglaubliches geleistet. Sie haben geholfen, wo die Not am größten war, bisweilen unter Einsatz des eigenen Lebens. In den Folgewochen haben sich Zehntausende ehrenamtliche Helferinnen und Helfer aus der ganzen Bundesrepublik Deutschland mit ihrer Hände Arbeit der Zerstörung hier im Ahrtal entgegengestellt. Die Katastrophe, die hier geschehen ist, hat das Beste unserer Gesellschaft hervorgebracht. Bedingungslose Hilfsbereitschaft.
2: Ministerpräsident Schnieder aus Rheinland-Pfalz hatte sich danach in Bad Neuenahr-Ahrweiler bei den Betroffenen der Flut entschuldigt. Der Staat habe versagt, sagte Schnieder. US-Präsident Trump will auf Gebühren für Frachtschiffe in der Straße von Hormuz verzichten. Gestern hat er angekündigt, als Entschädigung für die Sicherung müssten jeweils 20% des Frachtwertes an die USA gezahlt werden. Aus Washington berichtet Nina Barth.
4: Auf seiner Online-Plattform Truth Social schreibt Trump, aufgrund fruchtbarer Gespräche mit führenden Vertretern aus dem Nahen Osten habe er beschlossen, die geplante Gebühr nicht zu erheben. Stattdessen werde er sie durch Handels- und Investitionsabkommen mit verschiedenen Golfstaaten ersetzen. Mit wem Trump gesprochen hat und ob die Golfstaaten tatsächlich schon Zusagen gemacht haben, teilte er nicht mit. Die Blockade iranischer Häfen soll am späten Abend deutscher Zeit in Kraft treten.
2: Weil er seiner Freundin helfen wollte, hat ein Mann zehntausende Postsendungen verschwinden lassen. Vor dem Amtsgericht Krefeld erklärte er, die zweifache Mutter sei als Zustellerin überfordert gewesen. Der Mann, ebenfalls ein früherer Zusteller, bestritt aber, die mehr als 30.000 Sendungen geöffnet oder weggeworfen zu haben. Hunderte der Briefe und anderen Stücke waren in einem Papiercontainer aufgetaucht. Das Urteil gegen den Beschuldigten steht noch aus. Der DFB hat sich offenbar mit Red Bull darauf geeinigt, dass Jürgen Klopp aus seinem Vertrag entlassen wird und Bundestrainer werden kann. Das berichtet die deutsche Presseagentur. Klopp ist derzeit noch für die nächsten 3 Jahre bei Red Bull als Head of Global Soccer verpflichtet. Das Wetter in Deutschland: in der Nacht im Süden abklingende Schauer und Gewitter, sonst locker bewölkt oder sternenklar, die Tiefstwerte 21 und 12 Grad. Morgen zunächst sonnig und nur vereinzelt Schauer oder Gewitter, am Nachmittag und Abend in der Südhälfte teils kräftige Gewitter, örtlich Starkregen, Hagel- und Sturmböen 22 bis 32 Grad. Das waren die Nachrichten, die Zeit 22 Uhr und 3 Minuten.
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6: Vorsicht auf der A10 westlicher Berliner Ring Richtung Dreieck Havelland. Zwischen Potsdam Nord und Spandau liegen Reifenteile auf der rechten Spur. Vorsicht auf der A10 nördlicher Berliner Ring Richtung Dreieck Havelland. Zwischen Kreuz Oranienburg und Oberkrämer sind Leute auf der Standspur. A113 stadteinwärts. Im Tunnel Rudauer Höhe ist bis 5 Uhr die rechte Spur gesperrt. Der Tiergartentunnel ist bis 5 Uhr komplett gesperrt.
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7: Mit Markus Barsch. Hallo, schön, dass ihr da seid. Wir legen los mit Felix Jähn und Schaus. Walk with me.
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0: Me. Hallo, hier ist Pop, eure Abendshow. Schön, dass ihr da seid, ihr verpasst nichts. Bevor gleich wieder angepfiffen wird zur zweiten Hälfte, wollen wir kurz mal den Halbzeit-Flash von unserem ARD-Reporter Jens Rodrigue zur ersten Hälfte dieses spannenden ersten Halbfinals Frankreich-Spanien.
1: Wer hier auf das ganz große Spektakel gehofft hatte, der ist im Hintergrund die Halbzeitshow bislang beim falschen Spiel. Es führt Spanien und das geht auch in Ordnung. Nach einem Elfmeter, den Mikel Oyarzabal vorher voll von Dinian Lamine Jamal zu Recht selber souverän verwandelt hat in der 22. Minute. Frankreich fällt viel zu wenig ein bei der Klasse seines Kaders, um dieses Spiel hier auf seine Seite zu ziehen. Aber sie haben 11 ihrer 16 Tore in der zweiten Spielhälfte geschossen und die kommt gleich.
0: Und in diesem Moment ist sie angepfiffen, die zweite Hälfte. Ihr verpasst hier nichts.
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0: ja, also. Das ist ja interessant. Spanien führt immer noch. Was willst du machen? Wer hätte das denn gewettet? 51. Spielminute, 52 jetzt. Frankreich 0 und Spanien immer noch 1. Im ersten Halbfinale bei der WM. Ihr wisst Bescheid, ihr verpasst hier gar nichts. Hallo Deutschland. Hier ist Pop, eure Abendshow am Dienstag. Die gemeinsame Abendshow von Bremen 4, HR3, MDR Jump, NDR 2, RBB 88.8, SR 1 und WDR 2. Produziert für euch mit Liebe, Herzblut, Hingabe. Und jetzt einen kleinen Ausflug in die philosophische Ecke von SWR 3. Alles, was den ganzen Tag eventuell so ein bisschen doof war, was genervt, gezwickt hat, weg damit. Wir machen uns für eine Minute völlig andere Gedanken, wechseln die Perspektive, gucken anders auf die Welt. Dann sind die kleinen Probleme des Tages im besten Fall weg, weil wir die vergessen haben. Wir haben schon philosophiert über Sachen wie zum Beispiel, ist der Plural des Wortes Einzelfall, also Einzelfälle, schon paradox? Gestern, das war auch schön, was würden Hunde denken, wenn sie im Internet nach Hot Dogs... Nein, schon die Vorstellung. Wenn Hunde im Internet nach Hot Dogs suchen und dann die Ergebnisse sehen. So ein Brötchen mit einer Wurst drin. Was soll das? Ich wollte was anderes. Na, Hunde. Ach, 777 Trilliarden, das ist immer noch untertrieben, stehen auf popabend.de in der Philosophiegalerie. Und da ist auch das philosophische Vorschlagsformular auf popabend.de. Könnt ihr euer Zeug immer schicken. Es hört nie auf. Sein Füller und bester Unterhaltung. Danke, danke, danke. Und es ist auch Win-Win, Win-Win, weil ich es ja immer gleich an euch weitertratsche. Heute verkabeln wir unsere Synapsen neu. Über die, das ist ein bisschen gemein, aber leider berechtigt. Berechtigte Frage von Joachim Brocke aus Paderborn. Joachim, liebe Grüße. Warum eigentlich sind Redewendungen mit Bahn immer irgendwie negativ? Auf die schiefe Bahn kommen, aus der Bahn geworfen werden oder bahnbrechend. Es ist gemein, aber
1: wow. 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

0: na, na, na.
1: Spanien führt jetzt. 58, 59 Minuten gespielt. Spanien 2, Frankreich 0. Wer hätte das denn gedacht?
0: Wenige, oder?
1: Also, noch eine halbe Stunde reguläre Spielzeit. Spanien, Frankreich 2-0. Boah. Hier ist Pop, eure Abendshow, jetzt Musik. Wenn eine Serie durch die Decke geht, ne, dann gehen meistens auch die Songs, die da vielleicht drin sind, mit durch die Decke. Egal wie alt die Songs sind, haben wir schon oft erlebt. Bei The Kid LAROI ist es auch so, immer wieder jetzt, mit seinem Song Girls. Girls kam schon vor 2 Jahren raus, hat jetzt aber durch die Serie Off Campus nochmal einen ordentlichen Schub bekommen. Ne? Off Campus, die Serie, war in 49 Ländern direkt auf Platz 1 beim Streaming-Dienst. Das ist so eine Teenie-Serie mit hübschen Eishockeyspielern, die sich sehr gut bewegen können. Eben auf genau diesen Song, Kid LAROI mit Girls, jetzt im Pop. Eurer Abendshow.

0: 68 Minuten gespielt. Frankreich immer noch 0, Spanien 2.
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0: Es ist 22:30.
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5: Heute Nacht ist es teils wolkig, teils gering bewölkt oder klar und verbreitet trocken. Bis zum frühen Morgen sinkt die Temperatur auf 16 bis 13 Grad. Morgen stellt sich eine zuweilen freundliche und weitgehend trockene Mischung aus heiteren und wolkigen Phasen ein. Bei geringem Schauerrisiko klettert die Temperatur auf rund 26 Grad. Der Donnerstag bringt aus der Nacht heraus dichte Wolken und möglicherweise noch ein paar Schauer. Im Verlauf gewinnen aber die trockenen Abschnitte die Oberhand und später kann sich noch etwas die Sonne zeigen.
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6: A113 stadteinwärts. Im Tunnel Rudauer Höhe ist bis 5 Uhr die rechte Spur gesperrt. Tiergarten Potsdamer Straße in Höhe Lützowstraße ist in beiden Richtungen bis Ende des Monats jeweils nur eine Spur frei. Dadurch ist die Lützowstraße abgehängt und eine Sackgasse. Der Tiergartentunnel ist bis 5 Uhr komplett gesperrt.
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0: Und jetzt poppt eure Abendshow mit Markus Barsch. Hi!

0: Es läuft die 80. Spielminute. Immer noch der Stand bei Frankreich-Spanien 0-2. Spanien führt 2-0. Hallo Deutschland, hier ist Pop, eure Abendshow am Dienstag. Das, was heute Abend in Rheinland-Pfalz passiert ist, darauf haben viele gewartet.
1: Es ist das Versprechen und die Zusage des Staates, seine Bürgerinnen und Bürger zu schützen. Dieses Versprechen wurde nicht eingehalten. Der Staat hat in dieser Frage und in dieser Nacht versagt. Dafür bitte ich als Ministerpräsident um Entschuldigung.
0: Das ist der Ministerpräsident von Rheinland-Pfalz, Gordon Schnieder, bei der zentralen Gedenkveranstaltung zum 5. Jahrestag der Flutkatastrophe im Ahrtal. 135 Menschen sind damals im Ahrtal ums Leben gekommen, 49 Menschen bei der Flut in Nord-

Es ist 22.48 Uhr. Hier kommt noch einiges aus dem Verkehrszentrum. Wir bringen euch dadurch nach Hause oder wo auch immer ihr hin müsst. Vorsicht bitte erstmal auf der A2 Berlin Richtung Hannover zwischen Alsleben und Alleringlesleben. Da steht ein kaputtes Auto auf der Autobahn. Vorsicht bitte auf der A65 Ludwigshafen Richtung Landau zwischen Dannstadt, Schauernheim und Hochdorf Assenheim steht auch ein defektes Fahrzeug. Und ein unbeleuchtetes Auto steht auf der A81 Singen Richtung Schaffhausen zwischen Kreuz Singen und Hilzingen. Vorsicht, hier unbeleuchtetes Fahrzeug. Kommt gut und sicher und bitte bald an. 87 Minuten gespielt im ersten Halbfinale. Frankreich immer noch 0. Wer hätte das gedacht? Spanien führt 2:0. Wir wissen noch nicht. Ist ja erst die 87. Was dann noch an Nachspielzeit nach der zweiten Hälfte draufkommt.

Burn, Katy Perry, Watch It Burn. Immer noch der ganze Schmerz nach der Trennung von Orlando Bloom. Muss raus. Wird ein Schmerzmolekül nach dem nächsten in Popmusik gegossen bei Katy Perry, Watch It Burn. Wir wissen immer noch nicht. Mittlerweile ist die Nachspielzeit angelaufen, aber wir wissen noch nicht, wie viele Minuten es werden wir euch gleich sagen. Keine Sorge. 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

Noch was aus dem Verkehrszentrum. Vorsicht bitte in beiden Richtungen auf der A21 Bargteheide Kiel zwischen Bad Segeberg Nord und Wahlstedt. Da laufen Personen auf der Fahrbahn. Vorsicht auf der A21 Bargteheide Kiel in beiden Richtungen zwischen Bad Segeberg Nord und Wahlstedt. Personen auf der Fahrbahn. 7 Minuten Nachspielzeit gibt es bei Frankreich-Spanien. 4,5 davon sind um. Immer noch Frankreich 0, Spanien.

0: Frankreich ist raus, Spanien im Finale 2:0, gerade zu Ende.
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2: Um 23 Uhr mit Christian Hermanns. In Bad Neuenahr-Ahrweiler ist an die Opfer der Flutkatastrophe von 2021 erinnert worden. Bei der Veranstaltung am Abend hat der rheinland-pfälzische Ministerpräsident Schnieder die Betroffenen um Entschuldigung gebeten, anders als die letzte Vorgängerin und der letzte Vorgänger.
3: Es ist das Versprechen und die Zusage des Staates, seine Bürgerinnen und Bürger zu schützen. Dieses Versprechen wurde nicht eingehalten. Der Staat hat in dieser Frage und in dieser Nacht versagt. Dafür bitte ich als Ministerpräsident um Entschuldigung.
2: Bundeskanzler Merz hatte bei der zentralen Gedenkveranstaltung in Bad Neuenahr-Ahrweiler die Hilfe durch zehntausende Menschen vor Ort nach der Flut hervorgehoben. Er sagte in seiner Rede auf dem Marktplatz, die Katastrophe habe das Beste unserer Gesellschaft hervorgebracht, die bedingungslose Hilfsbereitschaft. Die US-Blockade gegen iranische Häfen in der Straße von Hormuz ist nach Angaben des US-Militärs wieder in Kraft. Sie wurde um 22 Uhr unserer Zeit erneut aufgenommen, teilte das für den Nahen Osten zuständige Regionalkommando mit. Derzeit seien unter anderem mehr als 20 Kriegsschiffe der US-Marine im Einsatz. Die neue staatliche Fördermöglichkeit zur Weiterbildung von Mitarbeitern in Firmen wird bisher kaum genutzt. Wie aus einer Antwort der Bundesregierung auf eine Grünen-Anfrage hervorgeht, haben bis Ende 2025 nur rund 350 Menschen das Qualifizierungsgeld abgerufen. Jutta Kaiser.
4: Nach Recherchen des Handelsblatts wurden bis Ende 2025 rund 550.000 Euro an Qualifizierungsgeld abgerufen, von mehreren 100 Millionen Euro, die für das Programm veranschlagt gewesen seien. Das Qualifizierungsgeld gibt es seit April 2024. Es ist ein Lohnersatz für Beschäftigte. Sie bekommen bis zu 67% des Nettogehaltes, während sie für eine Qualifizierung freigestellt sind. Der Gedanke dabei war, Jobs zu sichern und es gleichzeitig Unternehmen zu ermöglichen, sich neu aufzustellen. Etwa weg vom Fokus auf Verbrenner hin zu E-Autos oder von Gasheizungen zu Wärmepumpen.
2: Bei der Fußball-WM hat Spanien das Halbfinale gegen Frankreich vor wenigen Minuten gewonnen und zieht damit ins Finale ein. Im texanischen Arlington stand es am Ende 0:2 für Spanien. Das Wetter in Deutschland, in der Nacht im Süden abklingende Schauer und Gewitter, sonst locker bewölkt oder sternenklar, die Tiefstwerte 21 und 12 Grad. Morgen zunächst sonnig und nur vereinzelt Schauer oder Gewitter, am Nachmittag und Abend in der Südhälfte teils kräftige Gewitter, örtlich Starkregen, Hagel und Sturmböen, 22 bis 32 Grad, 23 Uhr und 3 Minuten.
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5: A10 südlicher Berliner Ring Richtung Dreieck Spreeau. Zwischen Ludwigsfelde Ost und Raunsdorf sind an einer Nachtbaustelle bis 5 Uhr früh die rechte und mittlere Spur gesperrt. A113 stadteinwärts. Im Tunnel Rudauer Höhe ist bis 5 Uhr die rechte Spur gesperrt. Tiergarten Potsdamer Straße in Höhe Lützowstraße ist in beiden Richtungen bis Ende des Monats jeweils nur eine Spur frei. Dadurch ist die Lützowstraße abgehängt und eine Sackgasse.
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6: Mit Markus Barsch, wir legen los mit Bibi Rexha, New Religion.
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Achtung, Falschfahrer auf der B4 Erlangen-Nürnberg zwischen der A3, Erlangen-Tennenlohe und Buch. Da kommt ein Falschfahrer entgegen, ganz rechts war nicht überholen. Auf der B4 Erlangen-Nürnberg zwischen der A3, Erlangen-Tennenlohe und Buch. Falschfahrer unterwegs, Vorsicht in beiden Richtungen.

0: eure Abendshow am Dienstag um 10 nach 11. Wir machen es erstmal so, wir hören erstmal den Flash von unserem ARD-Reporter Jens Hörkrieg mit der Überraschung, ne? Spanien gewinnt 2-0 gegen Frankreich, das erste Halbfinale.
1: Spanien steht im Finale in New York und das hochverdient, denn die Franzosen sind in diesem Halbfinale nie an ihr eigentliches Leistungsvermögen herangekommen. Die Mannschaft von De La Fuente beherrschte die erste und die zweite Halbzeit, hatte die besseren Abschlüsse und hatte in jeder Hälfte einen Torschützen. Mikel Oyarzabal mit dem 1-0 der Führung in der 22. Minute vorausgegangen. Ein Foul von Digne an Lamine Jamal, der heute sehr, sehr stark spielt. In der zweiten Halbzeit dann das 0-2, fast schon das Aus. Pedro Porro nach einem schönen Angriff, der inszeniert wurde von Dani Olmo. Die Spanier in fast allen Mannschaftsteilen besser, setzten sich sehr souverän und hochverdient durch und spielen das Finale von New York.
0: Also, und das Lustige ist hier in der Abendshow, wir haben ja vor Stunden ein fröhliches Tippspiel gemacht, wie wir es ja gerne machen, wenn Spiele während der Abendshow stattfinden. Wir machen immer, wer als Erster hier an die 07221 2011 das richtige Ergebnis tippt, also wie gesagt vor Stunden gefühlt, ne, der kriegt das fröhliche Goodie-Päckchen. Ja, ich kann euch genau sagen, ich rechne das mal eben aus hier, wie viele Leute 2-0 für Spanien getippt haben. Es sind hunderte von Tipps von euch ja eingegangen, exakt gar keiner.

0: eure Abendshow. Jetzt mit einem Neuling, einigermaßen Neuling. Wenn man den Namen Jack Dean, klingt gut, ne? Wenn man den Namen hat, dann kann man vielleicht nur Popstar werden oder so. Sänger, Multi-Instrumentalist aus England. Seine aktuelle Single heißt Mercy, also auf Deutsch so Gnade, Erbarmen, sorry mäßig. Und darum bittet Jack in seinem Song tatsächlich.
1: Mercy is purely about begging the people around me and the people that love me to have a bit of patience and have a little bit of mercy on me while I try and figure out the balance between the two.
0: Also er versucht noch so ein bisschen die Balance zu finden zwischen den Menschen aus seinem Umfeld, so grob, und denen, die ihn lieben. Das bekommt er noch nicht so gut unter einen Hut und bettelt also quasi oder bittet um etwas Geduld, bis er das auf der Kette hat. Mercy, hier in der Abendshow. 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

Entwarnung aus dem Verkehrszentrum auf der B4 Erlangen-Nürnberg. Kein Falschfahrer mehr zwischen der A3 Erlangen-Tennelohe und Buch. Aber gerade kommt noch ein Vorsicht auf der A19 bitte, Rostock Richtung Berlin. In der Ausfahrt Kessin steht ein kaputter Bus und es sind Personen auf der Fahrbahn.

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4: Es ist 22:30.
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5: Heute Nacht ist es teils wolkig, teils gering bewölkt oder klar und verbreitet trocken. Bis zum frühen Morgen sinkt die Temperatur auf 16 bis 13 Grad. Morgen stellt sich eine zuweilen freundliche und weitgehend trockene Mischung aus heiteren und wolkigen Phasen ein. Bei geringem Schauerrisiko klettert die Temperatur auf rund 26 Grad. Der Donnerstag bringt aus der Nacht heraus dichte Wolken und möglicherweise noch ein paar Schauer. Im Verlauf gewinnen aber die trockenen Abschnitte die Oberhand und später kann sich noch etwas die Sonne zeigen.
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6: A10 südlicher Berliner Ring Richtung Dreieck Spreeau. Zwischen Ludwigsfelde Ost und Raunsdorf sind an einer Nachtbaustelle bis 5 Uhr früh die rechte und mittlere Spur gesperrt.
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7: Und jetzt Pop, eure Abendshow. Mit Markus Barsch. Hi, schön, dass ihr da seid.

Fakes kann man in Videos für die Massen eigentlich jeden Menschen wirklich alles sagen lassen. Björn Höcke sagt, das Grundrecht auf Asyl verteidig ich. Und Jens Spahn sagt, ich dreh zurück, denn ich schäme mich für mich. Lars Klingbeil sagt, dass er Inland nichts mehr zu bieten hat. Und Markus Söder sagt, bitte kein Nachschlag, ich bin satt. Schön.

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Ach, Tante Madonna. Oh, warte mal, hier kommt noch was aus dem Verkehrszentrum, oder? Vorsicht bitte auf der A2 Berlin Richtung Hannover zwischen Hämelerwald und Lehrte Ost steht ein defekter LKW. Und noch einmal Vorsicht in beiden Richtungen auf der A81 Stuttgart-Heilbronn zwischen Pleitelsheim und Mundelsheim. Da brennt ein Auto und es sind Personen auf der Fahrbahn. Fahrt vorsichtig, kommt gut und sicher und bald an. Ist ja schon gleich 12, das gibt's ja gar nicht. Was? Pop! Denn hier noch für ein Posting auf, wie ein Pilz aus dem Boden in unseren Lieblings-Sozialo-Netzwerken. Hier, meine Grenzen postet und es gefällt uns. Warum bist du so dick? Ich esse gern, ich hasse Sport und ich bin total disziplinlos. Warum bist du so oberflächlich? Genau. Das war Pop, die Abendshow mit Markus Barsch. Schön, dass ihr dabei wart. Bleibt da. Dani Hilp ist gleich für euch in der Popnacht hier.

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1: Eilmeldung aus dem Verkehrszentrum. Achtung, in beiden Richtungen auf der A3 Köln-Frankfurt zwischen Kreuz Bonn-Siegburg und Siebengebirge. Da werden Gegenstände auf die Fahrbahn geschmissen.

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1: Um 0 Uhr mit Marc Geißler. Frankreich hat das Finale der Fußball-Weltmeisterschaft verpasst. Die Mannschaft um Superstar Kylian Mbappé verlor das Halbfinale gegen Spanien mit 0:2 und scheiterte damit auf dem Weg zum dritten WM-Spiel in Folge. Aus Dallas, Jens-Jörg Krieg.
2: Spanien steht im Finale in New York und das hochverdient, denn die Franzosen sind in diesem Halbfinale nie an ihr eigentliches Leistungsvermögen herangekommen. Die Mannschaft von De La Fuente beherrschte die erste und die zweite Halbzeit, hatte die besseren Abschlüsse und hatte in jeder Hälfte einen Torschützen. Mikel Oyarzabal mit dem 1:0 der Führung in der 22. Minute vorausgegangen. Ein Foul von Digne an Lamine Jamal, der heute sehr, sehr stark spielt. In der zweiten Halbzeit dann das 0:2, fast schon aus Pedro Porro nach einem schönen Angriff, der inszeniert wurde von Dani Olmo. Die Spanier in fast allen Mannschaftsteilen besser, setzten sich sehr souverän und hochverdient durch und spielen das Finale von New York.
1: 5 Jahre nach der Flutkatastrophe im Ahrtal mit mindestens 135 Toten gab es mehrere Gedenkveranstaltungen. Neben Bundespräsident Steinmeier war auch Bundeskanzler Merz vor Ort. Bei der zentralen Gedenkfeier in Bad Neuenahr-Ahrweiler lobte er den Einsatz zehntausender Helfer.
3: Viele Menschen haben in der Flutnacht Unglaubliches geleistet. Sie haben geholfen, wo die Not am größten war, bisweilen unter Einsatz des eigenen Lebens. In den Folgewochen haben sich Zehntausende ehrenamtliche Helferinnen und Helfer aus der ganzen Bundesrepublik Deutschland mit ihrer Hände Arbeit der Zerstörung hier im Ahrtal entgegengestellt. Die Katastrophe, die hier geschehen ist, hat das Beste unserer Gesellschaft hervorgebracht. Bedingungslose Hilfsbereitschaft.
1: Ministerpräsident Schnieder aus Rheinland-Pfalz hatte sich danach in Bad Neuenahr-Ahrweiler bei den Betroffenen der Flut entschuldigt. Der Staat habe versagt, sagte Schnieder. Die USA haben ihre Angriffe auf den Iran fortgesetzt. Nach Angaben des zuständigen US-Regionalkommandos richteten sich die neuen Luftschläge erneut gegen militärische Ziele. US-Präsident Trump hat unterdessen seine Pläne für die Straße von Hormuz teilweise geändert. Von der angekündigten Maut für Schiffe in der Meerenge ist keine Rede mehr. An der erneuten Blockade iranischer Häfen halten die USA jedoch fest. Schiffe mit Ziel oder Herkunft Iran sollen weiterhin an der Durchfahrt gehindert werden. Das Wetter für Deutschland in der Nacht im Süden, abklingende Schauer und Gewitter, sonst locker bewölkt oder sternenklar. Die Tiefstwerte liegen zwischen 21 und 12 Grad, tagsüber erstmal sonnig und nur vereinzelt Schauer. Am Nachmittag und am Abend dann in der Südhälfte teils kräftige Gewitter, die Höchstwerte 22 bis 32 Grad. Dazu weht ein schwacher bis mäßiger Nordostwind. Und die weiteren Aussichten am Donnerstag freundlich mit Sonne und Wolken bei 25 bis 33 Grad. Und noch die Zeit, es ist gleich 0:03 Uhr.
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4: A10 südlicher Berliner Ring Richtung Dreieck Spreeau. Zwischen Ludwigsfelde Ost und Raunsdorf sind an einer Nachtbaustelle bis 5 Uhr früh die rechte und mittlere Spur gesperrt. A113 stadteinwärts. Im Tunnel Rudauer Höhe ist bis 5 Uhr die rechte Spur gesperrt. Tiergarten Potsdamer Straße in Höhe Lützowstraße ist in beiden Richtungen bis Ende des Monats jeweils nur eine Spur frei. Dadurch ist die Lützowstraße abgehängt und eine Sackgasse.
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5: Mit Daniela Hilp. Hola en esta noche mágica. Ja, schnell noch die letzten Reste Schulspanisch ausgegraben zu Ehren des allerersten WM-Finalisten. España, olé. Und wir nehmen euch mit durch diese weltmeisterliche Sommernacht in die Wochenmitte rein. Gleich mit dem Wachbleib-Smasher Teenage Dirtbag Baby. Und vorher noch Taylor Swift.
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einem ordentlichen 2000er Bam in den Mittwoch rein mit der Popnacht und Wheatus. Und Vorsicht bitte auf der A5, kommt gerade aktuell hier ins Verkehrszentrum A5 Karlsruhe-Frankfurt im Kreuz Waldorf. Hier steht ein defekter LKW. Kommt gut durch.

Lost Frequencies am frühen Mittwoch. Wir hoffen, ihr trudelt gerade auch um 0.15 Uhr so ein bisschen runtergekühlt und erfrischt mit uns durch diese Nacht. Wir hatten hier vorhin ein zum Glück relativ entspanntes kleines Sommergewitter und jetzt kamen wir so gerade auf der Fahrt Richtung Nachtschicht diese frische, kühle, regengeschwängerte Luft ins Auto. Die Straße im Wald hat noch richtig gedampft nach diesen staubtrockenen Hitzetagen. Also schön mal alle Scheiben runterlassen, wenn ihr auch gerade zur Arbeit oder vielleicht auch in den Feierabend nach Hause fahrt und eine große Nase Nachtluft tanken. Ist richtig schön gerade. Zumindest, falls es überhaupt bzw. genug geregnet hat.

an diesem Mittwoch. Hier ist die Popnacht und das Schaulaufen der Superpromis. Das hat die FIFA jetzt angekündigt zum großen WM-Finale am Sonntag mit Spanien, wie wir ja seit heute Abend wissen. Die Schlussfeier vor diesem Endspiel, die wird nämlich mit Stars und großen Namen, die jetzt durchgesickert sind, wie Tom Cruise, Laura Pausini, Nicole Scherzinger und Robbie Williams bestückt sein. Jennifer Hudson wird die US-Nationalhymne singen. Und die 11-minütige Halbzeitshow, die bestreiten ja dann Superstars wie Madonna, Shakira, Justin Bieber, BTS und auch Coldplay. Und FIFA-Präsident Gianni Infantino, der hat zuletzt schon so ganz im Trump-Duktus geschwärmt, dass die Halbzeitshow definitiv die größte Bühne aller Zeiten sein werde, mit ein paar Milliarden TV-Zuschauern weltweit. Ellie Goulding, die hat das Spektakel in etwas kleinerer Form ja schon hinter sich gebracht. Sie ist beim WM-Viertelfinale England gegen Norwegen in der Halbzeitshow aufgetreten mit ihrem Klassiker mit Lights. Und wir spielen euch jetzt in der Popnacht ihre ganz neue Single, die ein Vorgeschmack sein wird auf ihr 6. Studioalbum, das Anfang September erscheint. I Know Too Much heißt die Platte und Black Prada Dress. Die Single daraus, Ellie Goulding, jetzt für euch in der Popnacht. 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

0: Mittwoch, es ist 12:30 und falls ihr gerade auch auf dem Weg seid, kommt gut an.
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2: Heute stellt sich eine zuweilen freundliche und meist trockene Mischung aus heiteren und wolkigen Phasen ein. Bei geringem Schauerrisiko erreicht die Temperatur rund 26 Grad. Der Donnerstag bringt aus der Nacht heraus dichte Wolken und möglicherweise noch ein paar Schauer. Im Verlauf gewinnen aber die trockenen Phasen die Oberhand und später kann sich auch noch etwas die Sonne zeigen. Dazu gibt es maximal 26 Grad.
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3: Tiergarten, Potsdamer Straße. In Höhe Lützowstraße ist in beiden Richtungen bis Ende des Monats jeweils nur eine Spur frei. Dadurch ist die Lützowstraße abgehängt und eine Sackgasse.
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0: Und hier ist die Popnacht am frühen Mittwoch mit Daniela Hilb. Hallo.

Swedish House Mafia. Uns gibt nochmal Aktuelles aus unserem Verkehrszentrum in der Popnacht. Vorsicht bitte auf der A10 östlicher Berliner Ring, Dreieck Spreeau Richtung Dreieck Barnim. Zwischen Freienbrink und Erkner hier haben wir eine neue, ungesicherte Unfallstelle. Eine gute Fahrt euch durch die Nacht. Jetzt mit Teddy Swims.

0: Wetterhit von Teddy Swims hier in der Popnacht am Mittwoch. Noch nicht mal 10 Jahre alt, aber schon über 1 Milliarde Spotify-Streams schwer. What About Us, der nächste Song hier auf unserer Popnacht-Playlist, ist Pinks nächstes Baby im Billionaires Club. Ein echter Meilenstein für alle, die sich jemals unsichtbar, vergessen oder ungehört gefühlt haben, schreibt Pink dazu. Dieser Song gehört seit 2017 euch. Und die Fanreaktionen unter ihrem aktuellen Post sind auch richtig schön. Da schreibt zum Beispiel jemand: What About Us hat mir wirklich damals geholfen, all die Wut, all die Ungerechtigkeit, all den Schmerz und die Hoffnungslosigkeit auszudrücken. Dieser Song hat mein Herz und meine Seele geheilt und mir geholfen, die Kraft zu finden, weiterzumachen. Er bleibt für mich einfach immer etwas Besonderes. Ja, und auch für Pink ist er immer eine sehr besondere Nummer in ihren Live-Sets. Da kommt nämlich ein richtig schönes Video-Intro davor. Und da sagt sie auch nochmal: Ich habe mich eigentlich immer verbunden gefühlt mit den Leuten, die mit irgendwas strugglen, die mit irgendwas zu kämpfen haben. Und denen möchte ich helfen, mit meiner Musik da rauszukommen.
1: I have always identified with people that struggle. Just being able to help people. 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We all cry clear tears. We all put one foot in front of the other. We want to have faith in our world.
0: What About Us hat jetzt über 1 Milliarde Streams bei Spotify. Pink.
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0: Alles rein aus unserem Verkehrszentrum in der Popnacht. Vorsicht bitte auf der 81 Stuttgart Richtung Heilbronn. Zwischen Ludwigsburg-Nord und Pleidelsheim steht ein defektes Fahrzeug, das für Behinderungen sorgt. Glühwürmchen, Grillenzirpen und vielleicht noch ein Drink unterm Sternenhimmel. Das alles beschreibt den Sommer 2026 eigentlich bis jetzt richtig, richtig gut. Es ist richtig lauschig draußen, auch zu später Uhrzeit noch. Und das findet auch Nico Santos. Denn genau dieser Zustand, dieses Sommerfeeling, hat ihn inspiriert zu seiner neuen Single, die wir euch jetzt spielen.
1: Why Don't You Stay ist für mich ein Song, der sowas wie so ein Soundtrack ist für eine schon längst vergangene Sommernacht, wo man nicht will, dass sie aufhört, dass man Fenster runter, Dach auf, man schreit den Song raus, man hat so ein, ich habe ein bisschen so einen nostalgischen Indie-Song im Kopf, wenn ich an diesen Song denke, und es ist einfach, ich liebe den Song, es ist ein Freiheitsgefühl und ey, passt perfekt zu dieser geilen Sommerzeit.
0: Why Don't You Stay? Nico Santos, neu hier bei uns.
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Nico Santos neu in der Popnacht mit... Ja, und er spielt die nächsten Tage beim Deichbrand-Festival und auch als Headliner bei das Fest in Karlsruhe, bevor es im Herbst für ihn dann auf große Arena-Tour geht.

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1: Um 1 Uhr mit Marc Geißler. Spanien hat das Endspiel der Fußball-Weltmeisterschaft erreicht. Die Iberer haben ihr Halbfinale gegen Frankreich mit 2:0 gewonnen. Aus dem ARD-WM-Team Hendrik Lückhoff.
2: Die Spanier hatten das Spiel über weite Strecken im Griff und ließen die sonst so starke Offensive von Top-Favorit Frankreich kaum zur Entfaltung kommen. Oyarzabal traf im ersten Durchgang per Elfmeter. Pedro Porro sorgte in der zweiten Hälfte für den 2:0-Endstand. Es ist das zweite WM-Finale für Spanien. Da geht's entweder gegen England oder Argentinien. Frankreich hat noch die Chance auf Platz 3. Unterdessen rückt ein Engagement von Jürgen Klopp als deutscher Bundestrainer näher. Der Deutsche Fußballbund hat erstmals mit Klopps aktuellem Arbeitgeber gesprochen, dem Red Bull-Konzern. Ergebnisse wurden nach dem Treffen in München nicht öffentlich.
1: Die US-Blockade gegen iranische Häfen in der Straße von Hormus ist nach Angaben des US-Militärs wieder in Kraft getreten. Sie wurde um 22 Uhr wieder aufgenommen, teilte das für den Nahen Osten zuständige Regionalkommando mit. Derzeit seien mehr als 20 Kriegsschiffe der US-Marine und hunderte Militärflugzeuge im Einsatz. Die USA haben ihre Angriffe auf den Iran unterdessen fortgesetzt. Nach Angaben des US-Regionalkommandos richteten sich die neuen Luftschläge erneut gegen militärische Ziele. Die Frauenhäuser in Deutschland kritisieren geplante Änderungen beim Unterhaltsvorschuss. Dieser soll nur noch bis zum 16. statt bis zum 18. Geburtstag eines unterhaltspflichtigen Kindes gezahlt werden. Der Verein Frauenhauskoordinierung befürchtet dadurch Nachteile für Frauen, die Opfer von Beziehungsgewalt wurden. Wenn diese ein Frauenhaus aufsuchten, seien sie auf die Unterstützung angewiesen. Eine Kürzung würde deshalb vielen Frauen und ihren Kindern den Neustart nach einer Gewaltbeziehung erschweren. Für 43 Millionen US-Dollar ist ein Skelett eines T-Rex in New York versteigert worden. Inklusive Gebühren vom Auktionshaus Sotheby's kommt für das Skelett mit dem Namen Gus eine Summe von etwas mehr als 50 Millionen Dollar zusammen. Giselle Uka berichtet.
3: Das letzte Gebot für T-Rex Gus kam von einem Bieter am Telefon. Noch nie wurde ein Dino-Fossil für so viel Geld verkauft. Das zusammengesetzte Skelett von Gus gehört zu den größten und vollständigsten T-Rex-Fossilien, die je gefunden wurden. Der Dino, der vor 67 Millionen Jahren gelebt haben soll, ist fast 4 Meter hoch und etwa 12 Meter lang. An seinem gut erhaltenen Schädel sind sogar Bissspuren von einem Kampf mit anderen Artgenossen zu erkennen.
1: Das Wetter für Deutschland. In der Nacht klingen die letzten Schauer und Gewitter ab. Ansonsten ist es locker bewölkt oder auch sternenklar. Die Tiefstwerte liegen zwischen 21 und 12 Grad. Tagsüber ist es erstmal sonnig, nur vereinzelte Schauer am Nachmittag und am Abend. Teils kräftige Gewitter, die Höchstwerte 22 bis 32 Grad. Und die Zeit, es ist 1:03 Uhr.
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4: A113 stadteinwärts. Im Tunnel Rudauer Höhe ist bis 5 Uhr die rechte Spur gesperrt. Berlin-Oberschöneweide. Die Straße an der Wuhlheide ist zwischen Rathenaustraße und Weißkopfstraße wegen eines Feuerwehreinsatzes in beiden Richtungen gesperrt. Berlin-Marzahn auf der Allee der Kosmonauten sind in Höhe Blenheimstraße die Ampeln außer Betrieb.
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5: Mit Daniela Hilp, hallo, Feierabend. Falls ihr zu den Glücklichen gehört, die da genau jetzt reinstarten nach der Spätschicht, herzlichen Glückwunsch, ihr habt es geschafft. Feierabend hat es komischerweise aber nicht geschafft in die Top 15 der schönsten Wörter der Welt. Unsere Highlight-Begriffe daraus, die gibt's gleich trotzdem hier in der nächsten Viertelstunde.
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Austin, erster großer Hit für Dasha, hier in der Popnacht. Am Mittwoch ist es gleich 1:15. Es entsteht eine gewisse Ehrlichkeit im Singen, wenn so gut wie nichts um uns herum ist. Das hat Gentleman jetzt gepostet. Dann ist da nur Gefühl, schreibt er, mit einem Herz versehen. Ja, es gibt ja viele Künstler, Musikerinnen, die sich für diesen ganz speziellen Sound mal bewusst ins Abseits stellen, in ein leeres Parkhaus, in eine alte Kapelle, ein nächtliches Hallenbad, wo niemand ist, um ihre Songs so ganz pur zu performen, aufzunehmen, ins Internet zu stellen. Alles schon gesehen bei Instagram. Bei Gentleman war es jetzt so, dass er sich seinen Musikbuddy Michael Patrick Kelly geschnappt hat und dann sind die beiden in so einer Art Felsspaltenvorsprung gelandet, also mitten in der Natur. Und da haben sie mal ihren aktuellen Song, die gemeinsame Single, performt. Schön mit Vogelgezwitscher im Hintergrund. 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Ja, da merkt man, beide sind lang im Geschäft. Und die kriegen das auch ganz ohne großes Zutun hin mit der Live-Performance von Wildfire in diesem Fall. So heißt die gemeinsame Single, die wir jetzt auf unserer nächtlichen Playlist haben hier in der Popnacht mit ein bisschen mehr Tamtam drumherum.

Da müssen wir kurz unterbrechen für einen Falschfahrer. Vorsicht, der ist unterwegs auf der A45 Dortmund-Hagen zwischen Kreuz Dortmund-West und Westhofener Kreuz. Bitte äußerst rechts fahren, nicht überholen. Ein Falschfahrer gerade auf der A45 Dortmund-Hagen zwischen dem Kreuz Dortmund-West und Westhofener Kreuz. Ein Falschfahrer, Vorsicht bitte in beiden Richtungen.

0: Die Popnacht am frühen Mittwoch. Ausschlafen, Urlaub, Sonnenschein. Das sind so Wörter, die richtig, richtig schön sind. Aber wir wissen jetzt, welches das offiziell schönste Wort der Welt ist. Eine internationale Jury aus Linguisten, Autoren und Künstlern hat das entschieden. Und dieses Wort kommt aus Neuseeland. Es ist auf Maori und heißt Kaitiakitanga. Das steht für die spirituelle Verantwortung, die Natur für zukünftige Generationen zu schützen und zu bewahren. Wow, Kaitiakitanga. Lisa Reister aus unserem Popnacht-Team. 15 weitere Wörter haben es noch in die Endrunde, in diese Liste geschafft. Mhm. Nimm uns mal mit, welche tollen Wörter können wir uns noch merken, die es bei uns im Deutschen leider gar nicht gibt.
1: Also ganz besonders schön finde ich Yakamoz. Das ist türkisch und ist das Wort für das silberne Schimmern von Mondlicht auf einer Wasseroberfläche.
0: Oh, toll.
1: Total romantisch, finde ich. Yakamoz. Genau. Und auch sehr schön finde ich Ikigai. Das kennen vielleicht viele schon, weil es dazu ja auch einen Bestseller gibt. Und das Wort ist japanisch und bedeutet der Sinn im Leben, der einem Motivation gibt, jeden Morgen aufzustehen.
0: Toll. Mhm. So philosophische Wörter und davon haben es noch ein paar mehr in die Liste geschafft, ne?
1: Genau. Ja, zum Beispiel Ubuntu. Das kommt aus der Sprache Zulu, die in Südafrika gesprochen wird. Und Ubuntu ist die Philosophie der gemeinsamen Menschlichkeit. Also ich bin, weil wir sind. Auch total schön.
0: Und es gibt auch noch ein beklopptes Wort, was wir absolut gehighlightet haben heute Nacht. Die Finnen, von denen kommt's, die haben ein sehr besonderes Längenmaß, weil Meter oder Kilometer einfach zu sehr Standard ist, oder?
1: Total, ja. In Finnland können Strecken auch in Poron Kusema angegeben werden. Ein Poron Kusema entspricht circa 7,5 Kilometern. Und das ist die Strecke, die ein Rentier zurücklegen kann, bevor es Pipi machen muss. Die können das wohl nämlich nicht im Laufen machen.
0: Herrlich. Muss man wissen. Poron Kusema. Für euren Smalltalk am Mittwoch unerlässlich. Und wir sind uns sehr sicher, auf dieser Liste der schönsten Wörter der Welt, da fehlen noch ganz, ganz viele. Und die könnt ihr jetzt direkt ergänzen. Per WhatsApp, Signal oder auch Sprachnachricht an der 07221 2011 unserer Studio-Hotline. Welches Wort ist für euch denn ganz persönlich das schönste überhaupt? 07221 2011. Sommer, Regen würde ich auf jeden Fall noch draufsetzen. Ist phonetisch auf jeden Fall auch schon wunderschön.

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3: Es ist 2:30.
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6: Heute stellt sich eine zuweilen freundliche und meist trockene Mischung aus heiteren und wolkigen Phasen ein. Bei geringem Schauerrisiko erreicht die Temperatur rund 26 Grad. Der Donnerstag bringt aus der Nacht heraus dichte Wolken und möglicherweise noch ein paar Schauer. Im Verlauf gewinnen aber die trockenen Phasen die Oberhand. Dazu gibt es maximal 26 Grad.
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7: A10 östlicher Berliner Ring, Dreieck Spreeau Richtung Dreieck Barnim. Zwischen Freienbrink und Erkner ist nach einem Unfall die rechte Spur gesperrt. Berlin-Oberschöneweide. Die Straße an der Wuhlheide ist zwischen Rathenaustraße und Weißkopfstraße wegen eines Feuerwehreinsatzes in beiden Richtungen gesperrt. Berlin-Mitte. Die neue Jakobstraße ist zwischen Annenstraße und Neue Roßstraße wegen eines Feuerwehreinsatzes gesperrt. Berlin-Marzahn. Auf der Allee der Kosmonauten sind in Höhe Blenheimstraße die Ampeln außer Betrieb.
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3: Und hier ist die Popnacht am Mittwoch mit Daniela Hilb und euren schönsten Wörtern der Welt. Savoir vivre ist das Lieblingswort von René. Vielen Dank. Und eures, das schickt ihr an die 07221 2011.

0: Chamberlain in der Popnacht. Und hier kommt die Entwarnung für die A45 Dortmund-Hagen. Hier jetzt kein Falschfahrer mehr zwischen dem Kreuz Dortmund-West und Westhofener Kreuz. Kommt gut an.
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0: Shawn Mendes hier in der Popnacht. Und da haben wir nochmal Aktuelles aus unserem Verkehrszentrum vor sich. Bitte auf der A30 Osnabrück Richtung Rheine. Zwischen Ibbenbüren und Ibbenbüren West hier ein defekter LKW im Baustellenbereich. Kai Tia Kitanga. Dieses schöne Wort aus Neuseeland ist nicht einfach nur schön, sondern wurde jetzt offiziell zum schönsten Wort der Welt gekürt. Das steht für die spirituelle Verantwortung, die Natur für zukünftige Generationen zu schützen und zu bewahren. Und eure ganz persönlichen Lieblingswörter, die auch wunderschön sind in eurem Ohr drin. Welche sind das denn? 07221 2011, das ist die Hotline ins Studio. Sommerhügge würde Dorit auf jeden Fall auf die Liste setzen. Das ist Dänisch, schreibt sie uns hier im Studio und bedeutet so viel wie sommerliches Vergnügen mit Urlaub, Strand, Eis und Entspannung. Und das alles in ein Wort gepackt. Sommerhügge. Liebe Grüße aus Berlin. 07221 2011. Und die für euch persönlich allerschönsten Wörter der Welt, die schickt ihr uns gerne auch per Sprachnachricht hier ins Studio.
1: Einen wunderschönen guten Morgen, hier ist der Frank. Ich finde, Ohana kommt aus dem hawaiianischen Familie. Das ist für mich eines der schönsten Fremdwörter.

erster Welthit für Zoe Wees hier in der Popnacht am Mittwoch. Lose Control. Was hat Shakira eigentlich zur WM-Hymnen-Queen gemacht? Neben dem euphorischen Sound ihrer Songs sind es auch tatsächlich die Texte, die voller Motivation, Optimismus und Hoffnung stecken. Und das auch in diesem Jahr. Hier ist unsere Popnacht-Lyrics-Übersetzung von Die Die, Shakira und Burna Boy.

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Bitte auf der A98 Stockach Richtung Schaffhausen. Zwischen Stockach West und Kreuz Hegau liegt ein Wildschwein. Und aufpassen auch in beiden Richtungen im Kreis Karlsruhe. Auf der Albtalstraße zwischen Neuroth und Marxzell sind Personen auf der Fahrbahn.

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1: Um 2 Uhr mit Marc Geißler. Die USA haben in der Nacht ihre Seeblockade gegen den Iran in der Straße von Hormuz wieder aufgenommen. Nach Angaben des US-Militärs sollen Schiffe daran gehindert werden, iranische Häfen oder Küstengebiete anzulaufen oder von dort auszulaufen. Parallel dazu haben die USA erneut militärische Ziele im Iran angegriffen. Nach Angaben des US-Militärs sollen damit die Fähigkeiten des Iran für Angriffe auf Schiffe in der Straße von Hormuz geschwächt werden. Im unterfränkischen Würzburg sucht die Polizei mit einem Großaufgebot nach einem mutmaßlich bewaffneten Mann. Zuvor war am Abend auf ein Wohnhaus geschossen worden. Verletzt wurde nach bisherigen Erkenntnissen niemand. Die Stadtteile Dürbachau und Unterdürbach sind weiträumig abgesperrt. Die Polizei bittet die Bevölkerung, den Bereich zu meiden und auch keine Anhalter mitzunehmen. Im vergangenen Jahr wurden weltweit wieder mehr Kinder geimpft. Nach Zahlen der Weltgesundheitsorganisation und des Kinderhilfswerks UNICEF wurden fast 90% aller Säuglinge mindestens einmal gegen Diphtherie, Tetanus und Keuchhusten geimpft. Sandra Bieger mit den Hintergründen.
2: Nach Ansicht von WHO und UNICEF geht diese Entwicklung in die richtige Richtung. Zur Wahrheit gehört aber auch, dass nach wie vor weniger als vor der Corona-Pandemie geimpft wird. So hätten weltweit noch immer rund 13,5 Millionen Kinder keine einzige Routineimpfung erhalten. Gründe hierfür sind nach Angaben von WHO und UNICEF unter anderem auch Desinformation und eine gestiegene Impfskepsis. Sorgen bereitet beiden UN-Organisationen daneben, dass weltweit nach wie vor zu wenig gegen Masern geimpft werde.
1: Die Preise für Lebensmittel in Deutschland sind in den vergangenen 6 Jahren deutlich stärker gestiegen als die allgemeine Inflation. Das berichtet die Rheinische Post und beruft sich dabei auf Zahlen der Bundesregierung. Demnach sind die Preise für Lebensmittel seit Anfang 2020 um gut 36% gestiegen. Die allgemeine Inflation lag im gleichen Zeitraum dagegen bei rund 22%. Vor allem teurer geworden sind Milchprodukte, Eier, Geflügel, Speiseöle und Zucker. Die Linke fordert deshalb unter anderem eine stärkere Kontrolle der Lebensmittelpreise und niedrigere Steuern auf Grundnahrungsmittel. Spanien steht im Finale der Fußball-Weltmeisterschaft. Der Europameister setzte sich im Halbfinale mit 2:0 gegen Frankreich durch. Für die Franzosen endet damit der Traum vom 3. WM-Finale in Folge. Am Sonntag trifft Spanien dann entweder auf Argentinien oder England. Wer es am Ende sein wird, entscheidet sich heute Abend ab 21 Uhr. Das Wetter für Deutschland in der Nacht im Süden klingen jetzt die Schauer und Gewitter ab. Dann ist es locker bewölkt oder sternenklar. Tiefstwerte gehen runter auf bis zu 12 Grad. Heute Nachmittag und am Abend kräftige Gewitter, Höchstwerte 22 bis 32 Grad.
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3: A10 südlicher Berliner Ring Richtung Dreieck Spreeau. Zwischen Ludwigsfelde Ost und Raunsdorf sind an einer Nachtbaustelle bis 5 Uhr früh die rechte und mittlere Spur gesperrt. Berlin Mitte, die neue Jakobstraße, ist zwischen Annenstraße und Neue Roßstraße wegen eines Feuerwehreinsatzes gesperrt. Berlin Marzahn auf der Allee der Kosmonauten sind in Höhe Blenheimstraße die Ampeln außer Betrieb.
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4: Mit Daniela Hilb, hallo und bonjour am Mittwoch. Ja, Tränen trocknen nach dem französischen WM aus ist heute Nacht das große Ding. Wir feiern Frankreich trotzdem hier gleich für tolle französische Musik. Und mit ein bisschen Glück gewinnt ihr mit der gleich auch ein Popnacht-Goodie in der nächsten halben Stunde.
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